0: Klassiker von Genesis, Invisible Touch. Es gibt neue Musik von Ray Garvey, der hat einen Song mit einem Mann zusammen gemacht, der schon seit vielen Jahren als Produzent mit ihm zusammenarbeitet. Imran heißt er. Bisher immer im Hintergrund geblieben und jetzt zum ersten Mal taucht er auch mit seiner Stimme auf in diesem Song. Rivers heißt der Song, also Flüsse. Und Imran hat uns ein bisschen was erzählt über den Song.
1: In Rivers geht es darum, für jemanden da zu sein, vollkommen egal, was passiert. Im Refrain geht es ja auch genau darum, egal wie schwer es ist, ich werde dich tragen. Selbst wenn die Flüsse nicht mehr fließen, werde ich für dich da sein.
0: Und dieser Song ist sehr, sehr persönlich. Darin geht es nämlich um die beiden Herzensmenschen von Imran und Ray. Das hat er uns verraten.
2: Es ist ein wunderschönes Lied über den Weg zur Liebe. So ist The River, das Fluss, es verkörpert halt den Weg, den wir beide in unser Leben halt irgendwie so gegangen sind, um unsere Liebe zu finden. So wie Imran das erwähnt, mit Valerie und genauso wie ich mit Josephine. Irgendwie so dieses erste Mal, diese erste Begegnung, dieses erste Gefühl von verliebt zu sein. Man glaubt, dass man das schon tausendmal geschrieben hat, aber dann schreibt man das einmal und denkst du halt, das ist genau das, was ich sagen sollte oder wollte. Und das ist crazy nach so vielen Jahren vom Songwriting.
0: Gott, er klingt aber wirklich immer noch schwer verliebt. Schöner kann man es gar nicht sagen.
3: Hey everybody, Ray Garvey hier und das ist jetzt meine neue Single. Das ist Rivers und das ist zusammen mit meinem guten Freund Imran. Genieß es. God bless. Bye bye.
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0: Das Wetter.
1: Nochmal durchlüften heute Nacht, 14 bis 19 Grad. Morgen wird es dann sehr schnell wieder sehr warm, 33 bis 36 Grad kriegen wir. Die Sonne strahlt vom wolkenlosen Himmel, Regen ist nicht in Sicht.
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2: A42 Dortmund-Kamp-Lindfort zwischen Oberhausen-Zentrum und Oberhausen-Buschhausen, 1 Kilometer Stau. Und A57 Krefeld-Köln zwischen Dormagen und Köln-Worringen, 1 Kilometer stockender Verkehr. Wir wünschen allen unterwegs gute Fahrt.
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1: Hallo zusammen, habt eine gute Nacht. Claudia Löhr ist hier. Hi.

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0: Love Song und Michael Jackson. Heute ist Tag des Kaffeesatzes. Mein Gott, was es nicht alles gibt. Es gibt ja Menschen, die können darin die Zukunft lesen. Comedian Hannes Höfer hat da so seine Erfahrung.
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2: Seid ihr spirituell? Also meine Oma kann zum Beispiel Kaffeesatz lesen. Ne? Immer wenn so ein Schmock ohne in der Tasse bleibt, dann guckt sie rein und weiß sofort, ah, die ist dreckig. Oder Sternzeichen. Jeder kennt ja seins. Aber Aszendenten, ne, klingt wie ein Job an der Uni. Was ist mit Energiekristalle? Weißt du, reibst dir so mit so einem Rosenquarz über deinen Meniskus und zack, Marathon unter 4 Stunden. Also ich glaub dran. Meine Freundin ist mal ins Schweigekloster gegangen, um auf Alpakas zu reiten. Geht aber auch ausgefallener. Es gibt auch Kräuterkunde mit Magie. Das kenne ich. Die machen ja auch so Brühwürfel. Du kannst dir auch die Karten legen lassen, musst halt nur für ins Casino gehen. Und im Endeffekt geht's nur um Glauben bei der Sache. Globuli für die Seele. Und wenn's hilft, dann machen. Lasst euch nur nicht abziehen. Ein Medium, das mit eurem Haustier redet, für 450 Euro, dann hat Mauzi hoffentlich was Wichtiges zu erzählen. Oder Sprays, die eure Liebesenergie entfachen. Die sollten wenigstens gut riechen. Und immer dran denken, wenn der Merkur rückläufig ist und die Venus durch dein Sternzeichen wandert, dann ist vielleicht bei Lidl die Milch im Angebot. Oder so.
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1: Ich bin Uli Reitinger. Carsten Linnemann, Nina Warken und Steffen Bilger erhalten heute ihre Ernennungsurkunden von Bundespräsident Steinmeier. Linnemann wird Gesundheitsminister, Warken Kanzleramtschefin und Bilger Verkehrsminister. Vor dem Bundestag vereidigt werden sollen sie aber voraussichtlich erst am 9. September.
2: Die Bundesregierung hält dieses Vorgehen trotz juristischer Bedenken für zulässig. Kanzler Merz begründete den späteren Termin auch mit den Kosten. Für die Vereidigung müssten sonst 630 Abgeordnete während der Sommerpause nach Berlin zurückkehren. Auslöser der ganzen Rochade war der Rücktritt von Unionsfraktionschef Spahn. Er soll vom bisherigen Kanzleramtsminister frei ersetzt werden. Für offenen Unmut in der CDU hatte die Absetzung von Verkehrsminister Schnieder gesorgt, der nun von Bilger abgelöst werden soll. Thomas Bleskin, Nachrichtenredaktion.
1: Nach dem Terroranschlag am Rande des Christopher Street Days in Berlin hat die Polizei auf dem Handy des mutmaßlichen Attentäters Abdul B. ein Bekennervideo gefunden. In dem Video sei zu sehen, wie eine vermummte Person, vermutlich eben der Tatverdächtige, einen Treueschwur auf die Terrororganisation Islamischer Staat leiste, heißt es von der Bundesanwaltschaft. Im Weißen Haus hat es gleich mehrere wichtige Treffen gegeben. US-Präsident Trump empfing erst den ukrainischen Präsidenten Zelensky und anschließend Israels Ministerpräsident Netanyahu.
3: Zelensky war der Erste bei Trump unter Ausschluss von Presse und Öffentlichkeit. Es ging um Stärkung der ukrainischen Luftabwehr und dabei konkret um Patriot-Abfangraketen. Auch sollen die festgefahrenen Verhandlungen über ein Kriegsende wieder in Gang gebracht werden. Auch mit Netanyahu ging es um Krieg, den Iran-Krieg. Angeblich wollte Netanyahu neue Geheimdienstinformationen vorlegen, die belegen, dass der Iran weiterhin militärisch aufrüstet. Israel will, dass die USA im Iran-Krieg bei der Stange bleiben. Trump bevorzugt eine Vereinbarung. Aus den USA, Tina Eck.
1: München ist in den Augen der Pilotengewerkschaft Vereinigung Cockpit der sicherste Flughafen in Deutschland. Entscheidend sei der dauerhafte Betrieb von Lichtanlagen an Zufahrten der Start- und Landebahnen. Ganztägig beleuchtete Stoppleisten im Boden sind in den Augen der Piloten ein wichtiges Mittel, um Zusammenstöße zwischen den Flugzeugen und anderen Fahrzeugen zu vermeiden. Der vorherige Spitzenreiter Leipzig rutschte in der laufenden Auswertung auf Platz 2.
4: Das Wetter.
5: Jetzt in der Nacht kaum Wolken mit dabei oder sogar klar. Das kühlt sich runter auf 18 bis 14 Grad. Der Mittwoch wird dann wieder sehr sonnig und auch sehr heiß, noch mal heißer als gestern, mit Werten zwischen 32 und 36 Grad.
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6: A42 Dortmund-Kamp-Lindfort zwischen Oberhausen-Zentrum und Oberhausen-Buschhausen, 1 Kilometer Stau. Und A57 Krefeld-Köln zwischen Dormagen und Köln-Worringen, 1 Kilometer stockender Verkehr. Wir wünschen allen unterwegs gute Fahrt.
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5: Und das mit Andreas Grunwald. Angenehme Nacht zusammen.

0: dass er Mark Cohen und Walk-In in Memphis, gut, nachts um drei, würde ich auch jetzt nicht unbedingt empfehlen. Übrigens, ihr habt es mitbekommen hier, nichts mehr mit lecker Bierchen am Bahnsteig. Ne? Die Deutsche Bahn will künftig an allen Bahnhöfen ein Alkoholverbot durchsetzen. Er hier hat eine ganz klare Meinung dazu.
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3: Ja, nee, ist klar.
4: Genug ist genug, hat letzte Woche hier Bahnchefin Evelyn Palla gesagt. Und da habe ich gesagt, jawohl, richtig so, Evelyn. So geht's ja auch nicht weiter. Diese ganzen Verspätungen bei der Bahn, ausgefallene Klimaanlage bei 35 Grad, keine Pommes mehr im Bordrestaurant. Da wird's doch höchste Eisenbahn, dass mal einer auf den Tisch haut und die Probleme angeht. Ich war richtig glücklich, als ich das gelesen habe. Und dann habe ich den Fehler gemacht und weitergelesen. Ja, von diesem Mist redet die Oberschaffnerin gar nicht. Sie meint mit, genug ist genug, das Saufen am Bahnhof. Alkoholverbot auf allen deutschen Bahnhöfen. Ja, wie, was, jetzt auch in Dortmund? Wie soll das denn gehen? Da kann sie die Bude doch gleich zumachen. Und deshalb muss man auch mal genau hingucken, wie Frau Palla das meint. Die Bahnhofskneipen dürfen natürlich weiterhin von Erdinger bis Flensburg das Bierchen servieren. Und im Bordbistro bei der Bahn kannst du dir auch weiterhin die Kante geben. Gott sei Dank. Das ist schließlich deutsches Kulturgut. Was aber jetzt nicht mehr erlaubt sein wird, ist auf dem Bahnsteig. Das Dosenbier, die Flasche Wodka, das Schächtelchen Kümmerling. Ja, auch der Damenkegelclub Lustige Wechseljahre muss auf dem Weg nach Norderney den kleinen Feigling von der Passagierliste streichen. Ja, Gisa, auch du.
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0: Das Wetter.
1: Geht fast wolkenlos durch die Nacht, das bei 18 bis 14 Grad. Der Mittwoch legt dann temperaturmäßig noch einen drauf. Das Land kommt auf über 30 Grad, also mit 32 bis 36 Grad wird es noch mal heißer als gestern.
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2: A40 Essen-Dortmund zwischen Dortmund-Barob und Dortmund-Hombruch. 1 Kilometer Stau. Und A57 Krefeld-Köln zwischen Dormagen und Köln-Worringen. 1 Kilometer stockender Verkehr. Wir wünschen allen unterwegs gute Fahrt.
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1: Tja, und wir packen mal neue Musik in die Nacht, gleich von Martin Garrix und U2. Und nein, ich weiß, es ist mitten in der Nacht, aber ihr habt euch nicht verhört, die haben tatsächlich Musik zusammen gemacht. Das neue Stück Fireflies spielen wir gleich. Jetzt erstmal Britney Spears.

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1: So, jetzt packen wir mal neue Musik rein in diese Nacht, und zwar von DJ Martin Garrix. Auch einer, ne, der immer hochkarätige Stimmen für seine Songs ins Studio zieht. Zuletzt hat er auch mit Ed Sheeran einen Song zusammengebastelt. Jetzt ist ihm dieser Clou hier gelungen. Es ist wirklich ein Clou. Beim neuen Song Fireflies sind U2 mit dabei. Die haben sich irgendwie alle mal auf einem Festival kennengelernt und seitdem, gut, ich sag mal, grüßt man sich und macht dann auch mal Musik zusammen. Ja, sprich, Bono hat auch beim kommenden Album von Martin Garrix mit rumgeschraubt. Hier mal eine Kostprobe. Martin Garrix und U2 jetzt bei uns mit Fireflies.
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1: Ich bin Uli Reitinger. Die personellen Änderungen in Unionsfraktion und Regierung werden heute umgesetzt. Die Unionsfraktion wählt den bisherigen Kanzleramtsminister Thorsten Frey zu ihrem neuen Vorsitzenden. Jens Spahn war Mitte des Monats zurückgetreten. Außerdem erhalten heute mehrere Bundesminister von Bundespräsident Steinmeier ihre Ernennungsurkunden. Die bisherige Gesundheitsministerin Nina Warken wird neue Kanzleramtschefin. CDU-Generalsekretär Carsten Linnemann übernimmt das Gesundheitsressort. Und Steffen Bilger löst Patrick Schnieder als Verkehrsminister ab. Frankreich wird von einer neuen Hitzewelle getroffen. Die Feuerwehr versucht alles, die an der Atlantikküste wütenden Waldbrände in den Griff zu bekommen. Teilweise lodern Brände wieder auf, weitere Campingplätze und Feriensiedlungen wurden evakuiert.
2: Hitze, Trockenheit und Wind kommen heute auf Westfrankreich zu und machen den Einsatzkräften Sorgen. Sie fürchten, dass auf schon verbrannten Flächen heute wieder etliche Feuer ausbrechen könnten. Zahlreiche Stellen im Wald wurden daher gerodet, um den Flammen keinen neuen Fraß liefern zu können. Aus Bordeaux, Rache Sommer.
1: Das Bundeskabinett will heute die umstrittenen Reformpläne zum Erneuerbare-Energien-Gesetz auf den Weg bringen. So soll es für neue, kleine Solaranlagen auf dem Hausdach ab 2027 keine dauerhafte Förderung mehr geben. Außerdem bekommen die Betreiber von neuen Solar- und Windkraftanlagen in bestimmten Gegenden in Zukunft geringere Ausgleichszahlungen, wenn diese Anlagen wegen einer drohenden Netzüberlastung zeitweise abgeschaltet werden müssen. Der Fußball-Weltverband FIFA plant einen milliardenschweren Umbau. Investoren sollen bei den kommerziellen WM-Rechten einsteigen und der FIFA mehr als 4 Milliarden Dollar bringen. Organisiert werden die Turniere künftig über ein neues Unternehmen, an dem die FIFA die Mehrheit hält.
3: Der Europäische Fußballverband UEFA läuft jetzt schon gegen die Pläne Sturm. Er wirft der FIFA vor, den Fußball zur Handelsware zu machen und fragt, wer am Ende überhaupt von dem Milliardendeal profitiert. Die FIFA hält selbstverständlich dagegen. Sie verspricht, das zusätzliche Geld in den nächsten 4 Jahren weltweit in den Fußball zu investieren und vor allem kleinere Verbände zu stärken. Zoe Tassovali, Nachrichtenredaktion.
1: Der Investor könnte den Druck erhöhen, das Teilnehmerfeld einer WM weiter auszubauen oder die WM häufiger als bisher auszutragen.
4: Das Wetter.
5: Geht fast wolkenlos durch die Nacht, das bei 18 bis 14 Grad. Der Mittwoch legt dann temperaturmäßig noch einen drauf. Das Land kommt auf über 30 Grad, also mit 32 bis 36 Grad wird es noch mal heißer als gestern.
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6: A57 Krefeld-Köln zwischen Dormagen und Köln-Worringen. 1 Kilometer Stau. Wir wünschen allen unterwegs gute Fahrt.
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5: Tja, wir machen euch gleich mal richtig wach mit den Toten Hosen und nur nach vorn. Starten jetzt erstmal mit Latricia McNeil und Ain't That Just The Way. Ich bin Andreas Grunwald.

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0: Ja, nochmal hallo an diesem sehr frühen Mittwochmorgen. Geburtstag, neuer Job oder einfach ein besonderer Moment im Leben. Da warten viele von uns offenbar gar nicht erst darauf, dass jemand anderes mit einem Geschenk um die Ecke kommt. Nein, wir beschenken uns einfach selbst. Und dafür geben die Deutschen überraschend viel Geld aus. Kollege Leo Arrighi, wie viel Geld denn?
1: Ja, im Schnitt rund 2000 Euro im Jahr. Das zeigt eine aktuelle Umfrage der FOM Hochschule. Am spendabelsten mit sich selbst sind dabei übrigens die 29- bis 24-Jährigen. Die kommen auf rund 2400 Euro pro Jahr. Und Männer geben für Selbstgeschenke im Schnitt sogar deutlich mehr aus als Frauen.
0: Okay, das sind was für Geschenke? Ich nehme an, es ist jetzt nicht eine neue Zahnpastatube oder...
1: Nee, genau. Notwendige Alltagskäufe zählen natürlich nicht. Gemeint sind Sachen, die wir uns ganz bewusst gönnen. Am häufigsten Kleidung, Schuhe oder Accessoires. Danach kommen Reisen und Freizeitaktivitäten wie Konzerte und dann gutes Essen und Getränke.
0: Okay, da war einiges dabei. Warum machen wir das jetzt ganz genau?
1: 43% verbinden solche Käufe mit besonderen Erinnerungen, also zum Beispiel ein Schmuckstück nach einem Karrieresprung oder eine Reise zum Geburtstag. Der Studienleiter sagt deshalb sinngemäß, wir kaufen uns nicht nur etwas, wir kaufen uns damit auch Erinnerungen.
0: Na guck an, also Selbstgeschenke sind für viele längst mehr als spontanes Shopping. Im Schnitt geben wir dafür rund 2000 Euro im Jahr aus und oft steckt sogar ein ganz besonderer Moment dahinter. Die Infos dazu hatte Leo Arrighi. Dankeschön.
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0: und schnell.
1: A57 Krefeld-Köln zwischen Dormagen und Köln-Worringen, 1 Kilometer Stau. Wir wünschen allen unterwegs gute Fahrt.
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2: Ja, und weiter geht's durch die Nacht jetzt mit Musik von Sheryl Cole. Die hat 2010 einen Hit gelandet, und zwar den hier, Fight for This Love. Ich bin Andreas Grunwald. Angenehme Nacht zusammen.

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1: Ich bin Uli Reitinger. Heute stehen im politischen Berlin Personalien im Mittelpunkt. Die neue Kanzleramtsministerin Warken, der neue Gesundheitsminister Linnemann und der neue Verkehrsminister Bilger bekommen heute von Bundespräsident Steinmeier ihre Ernennungsurkunden. Außerdem wählt die Unionsfraktion nach dem Rücktritt von Jens Spahn heute einen neuen Vorsitzenden. Einziger Kandidat ist der bisherige Kanzleramtschef Thorsten Frey.
2: Mit Spannung wird allerdings hier in Berlin erwartet, wie viele Ja-Stimmen Frey heute bekommt. Und das liegt weniger an seiner Person als vielmehr an den Abläufen bei anderen Personalveränderungen, zum Beispiel im Verkehrsministerium. Speziell danach hatte es deutliche Kritik am Kanzler gegeben und es wird nicht ausgeschlossen, dass einzelne Abgeordnete unter anderem deshalb heute Frey ihre Stimme verweigern. Aus Berlin, Thomas Thonfeld.
1: Der Iran-Krieg eskaliert erneut. Das US-Militär hat nach eigenen Angaben gemeinsam mit saudi-arabischen Streitkräften im Irak Angriffe gegen dem Iran nahestehende Terroristen durchgeführt. Angegriffen wurden mehrere Logistik- und Waffenlager der nicht näher benannten Gruppierung, teilte das US-Regionalkommando mit. Dies sei eine Reaktion auf wohl mehr als 30 von den iranischen Revolutionsgarden angeordnete Drohnenangriffe in den vergangenen 72 Stunden gewesen, heißt es zur Begründung. Die Pilotengewerkschaft Vereinigung Cockpit hat ihren jährlichen Flughafencheck veröffentlicht. Das Ergebnis: Der Flughafen München ist wieder der sicherste in Deutschland.
3: Mit dauerhaft beleuchteten Zufahrten an Start- und Landebahnen hat der Münchner Flughafen die Piloten überzeugt und damit den Flughafen Leipzig auf Platz 2 verdrängt. Die dauerhafte Beleuchtung sei ein wichtiges Mittel, um Zusammenstöße zu vermeiden. Insgesamt seien aber alle Flughäfen in Deutschland sicher genug für den Passagierbetrieb. Den letzten Platz in der Auswertung der Pilotengewerkschaft belegt der Flughafen Rostock-Lage. Die Piloten kritisieren, dass sie hier nicht zu Sicherheitsbesprechungen eingeladen werden. Fiona Reinhardt, Nachrichtenredaktion.
1: Die Feuerwehr hat ihren Kampf gegen wieder aufflammende Brände in der Region bei Bordeaux an der französischen Atlantikküste auch in der Nacht fortgesetzt. Mit Start einer neuen Hitzewelle mit Temperaturen bis zu 40 Grad fürchten die Einsatzkräfte, dass große Trockenheit und Wind den zwischenzeitlich eingedämmten Brand wieder unkontrolliert auflodern lassen. Gestern hatte es tagsüber bereits 14 Neuausbrüche der Brände in der Region gegeben.
4: Das Wetter.
5: Ja, wird wieder sehr sommerlich heute. Die Sonne scheint nahezu von früh bis spät durch. Der nächste heiße Tag kündigt sich also an. Wir kommen da auf 32 bis 36 Grad heute.
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6: A57 Krefeld-Köln zwischen Dormagen und Köln-Worringen. 1 Kilometer Stau. Wir wünschen allen unterwegs gute Fahrt.
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5: Tja, und was ist heute am Mittwoch gar nicht mal so unwichtig? Die Frage beantworten wir gleich. Spielen jetzt erstmal Musik von Kygo, Save My Love. Ich bin Andreas Grunwald. Euch einen schönen guten Morgen. 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

0: Das hier Welchley Arms und Legendary.
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0: Ah, schönen guten Morgen an diesem Mittwoch. Wir schauen gemeinsam drauf. Kollege Leo Arigi ist da. Schönen guten Morgen.
2: Guten Morgen.
0: Fangen wir mit dem Wetter an. Wie heiß wird's heute?
2: Ja, ordentlich. In NRW bekommen wir heute viel Sonne und kaum Wolken. Dazu steigen die Temperaturen auf bis zu 36 Grad. Und auch am Donnerstag wird's nicht kühler, aber immerhin nur noch bis zu 35.
0: So, dann wird heute auch in Berlin einiges umgebaut. Was passiert da genau?
2: Da läuft ein ziemlich großes Personalkarussell. Thorsten Frei soll heute zum neuen Chef der CDU gewählt werden. Vorher muss er aber offiziell seinen bisherigen Job als Kanzleramtschef abgeben. Bundespräsident Steinmeier überreicht die entsprechenden Entlassungs- und Ernennungsurkunden. Nina Wagen soll ja ins Kanzleramt wechseln. Carsten Linnemann übernimmt das Gesundheitsministerium. Am Nachmittag kommt dann die Unionsfraktion zusammen und entscheidet über Frei als neuen Fraktionschef.
0: So, und deutlich weniger kompliziert, Leo. Was können unsere Hörer heute gewinnen?
2: Tickets für Tom Odell beim Zeltfestival Ruhr. Ja, der spielt am 26. August im Sparkassenzelt am Chemnader See in Bochum. Los geht das Konzert um 20:30 Uhr. Und wir verlosen heute am Vormittag oder am Nachmittag eben Tickets dafür. Also Radio anlassen, wenn ihr Another Love nicht nur im Auto, sondern auch mal live hören wollt.
0: Also heute Schatten suchen, politisches Stühlerücken in Berlin ist angesagt und vor allem unser Programm im Ohr behalten. Leo Arigi hatte die Termine für uns im Blick. Vielen Dank.
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0: Guten Morgen, wir haben es 5:30, es ist Mittwoch und wir schauen aufs Wetter für Dortmund. Das wird heute richtig heiß. Jetzt haben wir 19 Grad in Westrich, 20 sind es in Aplerbeck und gleich gibt es ganz, ganz viel Sonne und 35 Grad. Dortmund Verkehr. Einen Blitzanhänger habe ich für euch. Die Oma steht auf der Hamburger Straße stadtauswärts. Wenn ihr wisst, wo der Opa ist oder andere Infos noch für uns habt in Sachen Verkehr, dann sagt gerne Bescheid, kostenlos per WhatsApp 0800 91 2 9123. Danke und gute Fahrt.
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2: So, kurz nach 5:30, wir nehmen mal ein bisschen Fahrt auf jetzt mit den Kings of Leon und Sex on Fire. Ich bin Andreas Grunwald, euch einen schönen Mittwochmorgen.

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0: Nochmal einen schönen guten Morgen. Heute geht's los. Das Festival überhaupt, ne? Wacken Open Air, aber natürlich auch hier bei uns in Nordrhein-Westfalen gibt's gerade jede Menge Festivals. Und manchmal trifft man dabei auf Menschen, die man dort eher nicht vermutet.
1: Augenblick mal nachgefragt.
2: Im Zweifel fährt man vielleicht auf Festivals, weil da die Lieblingsband spielt. Und dann natürlich auch dieses Gemeinschaftserlebnis mit mehreren tausend Menschen da vor dieser Bühne zu stehen.
3: Eine ganz besondere Atmosphäre. Auch Julia Hahn ist begeisterte Festivalgängerin und mittlerweile auch noch aus einem anderen Grund dort unterwegs. Sie forscht zum Thema Festivalseelsorge. Die ist manchmal sogar mit einem eigenen Zelt mitten auf dem Gelände vertreten und die Leute kommen einfach vorbei.
2: Und so kommt man dann vielleicht das erste Mal ins Gespräch darüber, okay, was macht ihr hier, wozu seid ihr da? Und entweder war es das dann sozusagen mit dem Gespräch oder es entwickelt sich dann noch ein anderes Gesprächsthema draus.
3: Die Theologin promoviert gerade an der Uni Münster zum Thema Festivalseelsorge, ein ganz eigenes Arbeitsfeld, das es in Deutschland seit rund 17 Jahren gibt, angefangen beim Wacken Open Air. Denn gerade die Festivalumgebung kann manchmal etwas auslösen.
2: Das sind dann auch irgendwie Existenz- und Sinnfragen oder Thema Tod und Trauer. Das ist wirklich die komplette Range.
3: Und es kann auch unheimlich befreiend sein, so wie es Julia Hahn bei diesem jungen Mann erlebt, der kurz vorher seine Freundin verloren hat.
2: Und dass er sich jetzt natürlich auch gefragt hat, ob er überhaupt aufs Festival fahren kann und möchte. Und das hat mich wirklich sehr berührt, dass sich da dieser junge Mann so sehr geöffnet hat und ihm es ein Bedürfnis war, das einfach mal loszulassen oder zu erzählen. In diesem verrückten Kontext eigentlich in dem Moment.
3: Festivalseelsorge, auch an ungewöhnlichen Orten da sein. Stefan Kienkammer von der Katholischen Kirche für Augenblick mal.
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1: Mit Marc Weiß. Schönen guten Morgen. Künstliche Intelligenz gehört für viele von uns inzwischen im Alltag dazu. Immer mehr Menschen nutzen sie, denn die KI wird auch immer besser und bekommt immer neue Möglichkeiten. Das allerdings macht vielen Menschen Sorgen und auch Experten. Mehr als 1000 Mitarbeiter führender KI-Entwicklerfirmen haben einen offenen Brief an die US-Regierung geschrieben. Darin warnen sie vor einem Kontrollverlust. Danny Hoppe hat mehr Infos.
2: Es ist ein bisher beispielloser Vorgang, aber die Sorgen sind offenbar groß, denn unter den Unterzeichnern sind führende Forscher und Manager vom ChatGPT-Entwickler OpenAI, dem Konkurrenten Anthropic, vom Facebook-Konzern Meta und von Google. Sie warnen, dass Software mit KI schon bald in der Lage sein könnte, sich selbst weiterzuentwickeln. Ein weiterer Weckruf in der Tech-Branche war anscheinend der Zwischenfall, als ein KI-Modell von OpenAI sich bei einem Test Zugang zum offenen Internet verschafft hatte und dann auf eigene Faust wie ein Hacker in Systeme einer anderen KI-Firma eingedrungen war. Schon jetzt werden große Teile des Programmiercodes in Tech-Unternehmen ja von KI-Software geschrieben, allerdings unter menschlicher Aufsicht. Sollte auch das noch automatisiert werden, könnte das aus Sicht der Experten nochmal eine neue Dynamik entwickeln, bei der wir nicht mehr hinterherkommen. Die Unterzeichner des Briefs fordern deshalb einen Bremsmechanismus für künstliche Intelligenz. Man brauche hier klare, international abgestimmte Regeln, fordern sie. Denn momentan stünden jedes Land und jede Entwicklerfirma so unter Konkurrenzdruck, dass der KI-Fortschritt nicht abgebremst werde.
1: Danny Hoppe mit Infos. Vielen Dank. Und jetzt weitere Themen in der Zusammenfassung. Die Unionsfraktion im Bundestag wählt nach dem Rücktritt von Jens Spahn heute einen neuen Vorsitzenden. Einziger Kandidat ist der bisherige Kanzleramtschef Thorsten Frey. Spitzenverbände der deutschen Wirtschaft machen sich weiter Sorgen um unser Land. Der Bundesverband der deutschen Industrie fordert weitere Entlastungen bei Steuern, Bürokratie und Energiekosten. Arbeitgeberpräsident Dulger sprach sogar von einem verlorenen Jahrzehnt. Das letzte große Geschäftsjahr in Deutschland sei 2019 gewesen. Seitdem werde nur noch der Rückstand verwaltet, so Dulger. Jetzt was Positives. Heavy Metal kann Deutschland. Heute startet Wacken. Das Metal-Festival in Schleswig-Holstein ist inzwischen auf der ganzen Welt bekannt. Es wird wie immer von der örtlichen Feuerwehrkapelle eröffnet. Danach erfolgt dann der offizielle Startschuss. Rund 85.000 Fans werden erwartet. Über 150 Bands sind angekündigt. Zu den Headlinern gehören in diesem Jahr unter anderem Def Leppard und Judas Priest. Es stehen in den kommenden Tagen aber auch Musiker auf der Bühne, die Enkelkinder von den Jungs von Def Leppard und Judas Priest sein könnten. Und das waren die Nachrichten mit Marc Weiß.
3: Danke dir, Marc. Wir gucken aufs Wetter für Dortmund und das wird heute eins ziemlich hot. Wir legen los jetzt mit 19 Grad in Sölde, 20 sind es in Kirchlinde und wir haben heute den ganzen Tag über nur Sonne, blauen Himmel und später 35 Grad. Hui!
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3: Dortmund-Verkehr, da habe ich Blitzanhänger. Oma für euch steht, jetzt habe ich sie weggeklickt, ja, immer noch auf der Hamburger Straße, stadtauswärts. Ansonsten alles ruhig gerade. Wenn ihr aber noch was habt, sagt gerne kostenlos Bescheid über die 0800 91 2 91 23. Dankeschön.
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3: Na, auf geht's in die 90er. Ace of Base, The Sign jetzt bei uns. Ich bin Tim Schmutzler. Guten Morgen.

0: Guten Morgen, ihr hört Radio 91.2 um 6.08 Uhr. Heute startet das Heavy Metti. Ich kann das nicht. Ich hab das jedes Jahr wieder. Heavy Metti, sag ich immer. Heavy Metti für Heavy.
1: Leute, es ist einfach zu früh.
0: Heavy Metti, ich kann es nicht. Wacken geht los. So, und einer, der sich das ganze Jahr darauf freut, ist Radio 91.2-Hörer Martin aus Berghofen. Der macht das mittlerweile als Familienurlaub. Erst waren es nur die Söhne.
2: Und die haben uns ja im allerersten Jahr auch überrascht. Ne? Die hatten die Karten besorgt und dann habe ich gesagt, ja, dann viel Spaß. Ne? Und da sagte mein Sohn, nee, Papa, wir haben 4 Stück, ihr fahrt mit. Ne? Und seit dieser Zeit sind wir sowas von gefixt, Wacken zu erleben. Dass vielleicht geht es auch gar nicht nur um die Musik, aber das Ganze drumherum, ne? 85.000. Diese Dimension da oben, das ist einfach Wahnsinn.
0: Ja, Martin ist auf jeden Fall angefixt und seine Frau Susanne ist auch mit dabei und auch absolut begeistert.
3: Ich mag halt das Ganze drumherum. Ich mag den Menschen. Zur Bühne gehen, mag ich das? Ja, nein. Wenn ja, bleibe ich. Wenn nein, dann gehe ich wieder. Und es gibt auch so einige Bühnen, da sage ich immer, da ist eigentlich nur Lärm. Aber die Menschen, die gehen da so ab, die haben da Freude, Stage-Diving und was da sonst noch alles zugehört, herrlich.
0: Ja, Lärm mit tanzenden Menschen also, aber ist egal, Hauptsache es macht Spaß und ich würde vermutlich den ganzen Tag mit der Luftgitarre stehen und rumspielen. Heute startet Wacken, ich sag auch nicht mehr Heavy Metal, ich krieg's aber Hetty, bei mir ist das immer Hetty Metti, ist auch egal. Radio 91.2 Hörerinnen Susanne und Martin sind gut angekommen, das haben sie uns schon geschrieben, gerade auch schon ein paar Fotos hier bei WhatsApp reingekommen, also habt Spaß und Rock'n'Roll.

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0: Katy Perry mit unserem Hit für halb. Das ist Teenage Dream um jetzt 6:30. Guten Morgen zusammen.
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2: Florian Josu hier für euch. Einen schönen guten Morgen wünsche ich. Die nächste Hitzewelle rollt auf Dortmund zu. Heute und morgen mit um und über 35 Grad. Die Stadt hat für solche Fälle eine kühle Ortekarte erstellt. Da sind schattige Plätze, klimatisierte Innenräume und 31 Trinkwasserbrunnen im Stadtgebiet verzeichnet. Aber auch ihr habt Tipps bei der Hitze.
3: Einfach nachts über immer Fenster auf und dann am Morgen alles zu, alles dunkel machen.
4: Wir haben uns vorgenommen, wir gehen schwimmen und vielleicht gehen wir ins Bauhaus, holen uns einen schönen Pool.
5: Ich versuche morgens so früh wie möglich zu lüften, danach Fenster zu, Rollladen runter, Vorhänge zu.
2: Mit der extremen Hitze steigt auch die Waldbrandgefahr bei uns in Dortmund deutlich an. An der nahen Messstation in Waltrop gilt für die kommenden Tage die zweithöchste Warnstufe 4. Die Behörden mahnen zur Vorsicht. In den Wäldern herrscht absolutes Rauchverbot. Außerdem sollten Autos nicht auf trockenem Gras abgestellt werden. Zuletzt hatte es in Dortmund schon mehrfach gebrannt. Eine der wichtigsten Straßen bei uns in Dortmund wird am Wochenende gesperrt. Die Ruhrallee oder auch B54 bekommt eine neue Fahrbahn. Das betrifft den Abschnitt stadteinwärts zwischen der Brücke Maurice-Fass-Straße

0: Menschenkicker und Kinderschminken. Der komplette Erlös einer Tombola geht an die ambulante Kinderhospizarbeit in Dortmund. Die Veranstalter haben sich ganz bewusst für dieses Ziel entschieden. Einer der Organisatoren hat selbst ein schwerstkrankes Kind.
1: Danke dir, Florian. Schau mal aufs Wetter für Dortmund. Das wird heute richtig heiß. Der Sommer ist aber ordentlich zurück bei uns in Dortmund. Wir haben jetzt 17 Grad in Rahm, 18 in Schüren, also noch ganz entspannt. Aber später mit ganz viel Sonne 35 Grad. Wir gehen rüber auf die Straßen, Dortmund Verkehr. Da haben wir Blitzanhänger Oma auf der Hamburger Straße stadtauswärts. Ansonsten alles noch relativ ruhig heute Morgen. Wenn ihr aber schon was habt, sagt gerne Bescheid. 0800 91 2 91 23. Danke.
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1: Marc Forster jetzt am Start für euch. Ich bin Tim Schmutzler. Guten Morgen.

0: Guten Morgen am Mittwoch, 6.38 Uhr. Hier ist Radio 91.2 an einem später, ja, ist ein Sommertag bei uns in Dortmund. Und normalerweise ist das jetzt ja die Zeit für das Sommerloch. Wir hatten gerne mal auch so ein Sommerloch-Tier. Dieses Jahr nicht, aber Kollege Atze Schröder hat was anderes.
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4: Was ist eigentlich aus dem guten alten Sommerlochtier geworden? Ja, früher konntest du dich darauf verlassen, dass um diese Zeit irgendwo ein Krokodil, eine Riesenschildkröte oder wenigstens ein 5 Meter langer Wels seinen Kopf aus irgendeinem Silbersee streckt. Und dieses Jahr nix. Normalerweise kommt wenigstens Michel Hunziker Ende Juli mit einem neuen Stelzbock um die Ecke und lässt sich ganz zufällig beim Baden vom Paparazzi erwischen. Ja, ist auch aus der Mode gekommen, wa? Naja, komm, die Gute wird auch nicht jünger. Wer weiß, wofür es gut ist. Ich rufe sie gleich mal an. Aber so ganz ohne Sommerlochtier geht's doch auch nicht. Ich habe schon überlegt, ob ich mir nicht das Therapiepony hier von der Caritas ausleihe und damit nackt durchs Kanzleramt treite. Das wäre ein Sommerlochthema, oder? Aber ist es das wert? Ich muss im Herbst wieder auf Tour und bis dahin wäre ich aus der Urhaft noch nicht wieder raus.
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0: Na, ihr Swiffer? Was cruncht denn so? Hier ist Radio 91.2. Ihr merkt schon, es geht um das Jugendwort des Jahres. Ab sofort läuft die Abstimmung. 10 Wörter sind dabei. Ich meine, sowas wie Digger ist dabei, kennen wir aber schon. Das ist ja schon irgendwie oll. Radio 91.2-Reporter Arne Urban hat mit euch über die anderen Wörter gesprochen.
1: 6-7 wäre dabei. Kann man sich darunter was vorstellen?
2: 6-7.
1: Du kennst das?
2: Ja, ich kenn das.
1: Versuchen zu erklären?
2: Ich weiß selber nicht, was das ist. Wollen wir einfach nur so.
1: Schere wäre noch dabei gewesen.
3: So, ups, meine Schuld.
1: Und, habe ich überhaupt nicht verstanden, gute Käse war auch dabei.
3: Selbst aus Bayern. Kennen wir auch nicht.
1: Crash-out gehen.
4: Crash-out gehen. Auf Konfrontation gehen.
1: Wäre ausrasten.
4: Ah.
1: Schere.
4: Schere? Keine Ahnung.
1: Was halten wir davon?
4: Ja, mein Gott. Andere Generation, ne? Was soll ich dazu sagen?
1: Was wäre denn bei Ihnen ein Jugendwort gewesen damals?
4: Lass-Gehen-Kapelle.
1: Lass-Gehen-Kapelle, das muss ich mir jetzt aber erklären.
4: Lass-Gehen-Kapelle, ja, wenn es vorangehen soll.
1: Dann sage ich jetzt mal Lass-Gehen-Kapelle und ich danke Ihnen. Ne? Bei 6-7 hatte ich selbst Schwierigkeiten zu erklären, was das ist.
2: Das ist egal.
1: Ist egal?
2: Das ist egal.
1: Habe ich auch nicht verstanden. Gute Käse. Gute Käse, was könnte das sein?
5: Eine gute Nachricht dann eben.
2: Ja, könnte sein.
0: Mhm. Also da gab es noch die ein oder anderen Fragezeichen bei diesen Jugendwörtern. Die Abstimmung läuft auf jeden Fall bis zum 20. August. Dann werden aus 10 Vorschlägen noch 3 und dann wird nochmal abgestimmt. Ich finde, wir sollten nachträglich noch Lass-Gehen-Kapelle mit reinnehmen. Ich finde das super. Das passt auch hier zur Musik. Hier ist Radio 91.2. Jetzt mit Kamerad Lass-Gehen-Kapelle.

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1: Mit Marc Weiß. Schönen guten Morgen. Südwesteuropa steht eine neue Hitzewelle bevor und das macht vor allem den Behörden in Frankreich und Spanien große Sorgen, denn dadurch steigt die Waldbrandgefahr noch einmal. Schon jetzt ist der Kampf gegen die Flammen extrem schwierig. Danny Hopper aus dem News-Team, vor allem nach wie vor in der Region bei Bordeaux in Frankreich.
2: Ja, zuletzt hatte sich die Waldbrandlage dort ja etwas stabilisiert. Inzwischen sind in der Region mehrere Brände aber wieder aufgeflammt. Das haben die französischen Behörden am Abend und in der Nacht mitgeteilt. Am Sonntag waren Touristen ja dazu aufgerufen worden, nicht mehr in die Region zu reisen. Das wurde jetzt etwas relativiert. Im Norden des Departements Gironde könne man problemlos Urlaub machen. Aber trotzdem bleibt die Lage angespannt. Eben auch wegen der neuen Hitzewelle. Und die bleibt auch in Spanien ein Problem. Dort gab es ja zuletzt Erfolge beim Kampf gegen die Flammen. Aber bis mindestens Sonntag werden in Spanien Temperaturen von bis zu 42 Grad erwartet. Das könnte die Lage wieder erschweren.
1: Diese Lage war in Griechenland bisher relativ ruhig, aber auch da werden jetzt Waldbrände gemeldet.
2: Ja, zum Beispiel auf der Ägäisinsel Paros, die bei Urlaubern sehr beliebt ist. Dort wurden jetzt mehrere Dörfer evakuiert. In den letzten Jahren hatte es in Griechenland ja viele verheerende Brände gegeben. Inzwischen ist das Land aber deutlich besser aufgestellt. Mit Satelliten im All und mit Drohnen sollen Brände jetzt früher erkannt werden.
1: Hoffen wir, dass das funktioniert. Infos von Danny Hopper aus dem News-Team. Vielen Dank. Jetzt weitere Themen in der Zusammenfassung. Die Unionsfraktion im Bundestag wählt nach dem Rücktritt von Jens Spahn heute einen neuen Vorsitzenden. Einziger Kandidat ist der bisherige Kanzleramtschef Thorsten Frey. Carsten Linnemann, Nina Wagen und Steffen Bilger bekommen heute ihre Ernennungsurkunden von Bundespräsident Steinmeier. Nach einigen Tagen Pause wird im Iran-Krieg wieder geschossen. Nach US-Angaben feuerte der Iran Raketen auf US-Ziele in Jordanien. Daraufhin griff das US-Militär mit Unterstützung Saudi-Arabiens Ziele im Iran an. Wer vor der KI warnt oder sich dagegen sperrt, der wird am Arbeitsplatz oft ein bisschen belächelt. Jetzt gibt es aber ein Problem. Inzwischen warnen immer mehr KI-Entwickler vor ihren eigenen Produkten und fordern einen Entwicklungsstopp. Höhepunkt dieser Bewegung ist ein offener Brief an die US-Regierung mit genau dieser Forderung nach Regulierung. Und diesen Brief haben über 1000 KI-Experten unterschrieben, darunter führende Entwickler von ChatGPT-Programmierer OpenAI, dem Konkurrenten Anthropic, dem Facebook-Konzern Meta und auch von Google. Sie alle warnen davor, dass KI-Software bald in der Lage sei, sich selbst weiterzuentwickeln ohne menschliche Aufsicht. Erste Fälle gab es auch schon und damit würden wir Menschen die Kontrolle an die KI verlieren, sagen die KI-Entwickler. Das Risiko sei real, heißt es in dem offenen Brief. Eine Reaktion der Regierung gibt es noch nicht. Und das waren die Nachrichten mit Marc Weiß.
3: Danke dir, Marc. Das Wetter für Dortmund ist herrlich. Blauer Himmel, Sonne, Temperaturen jetzt noch sehr schön angenehm mit 17 Grad in Marten, 19 sind es in Hörde. Später vielleicht ein bisschen zu heiß, um dann draußen rumzurennen, aber wir können ja langsam machen. Es gibt heute viel Sonne und 35 Grad.
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3: Dortmund Verkehr. Wir haben einen neuen Blitzer mit dabei. Auf der B54 Richtung Stadtmitte, so Höhe Westfalenpark, hat die Biggie durchgegeben. Dankeschön dafür. Und Blitzanhänger Oma haben wir auch noch an der Hamburger Straße, Fahrtrichtung stadtauswärts. Wenn ihr noch was seht, 0800 91 2 91 23. Danke euch und eine gute Fahrt.
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3: Ich bin Tim Schmutzler, wünsche euch einen schönen Start in diesen Mittwoch. Hallo zusammen.

0: Gleich 7:10. Hier ist Radio 91.2. Guten Morgen Dortmund und Konnichiwa. Borussia Dortmund ist ja gerade in Japan. Heute Mittag unserer Zeit gibt's da ein Testspiel gegen Osaka und den Ex-Dortmunder Shinji Kagawa. Und mittendrin ist Kollege Kevin Pinnow, der ist Sportreporter im BVB-Team der Ruhrnachrichten. Kevin, was macht denn Japan bislang so mit dir?
1: Ist eine ganz neue Erfahrung für mich persönlich. Die Menschen sind unfassbar zuvorkommend. Das macht ganz viel Spaß, hier mit den Leuten in Kontakt zu treten, sich auszutauschen. Borussia Dortmund ist wirklich so ein Zugpferd. Also da findet man auch sofort einen Anschluss. Thematisch kann mit allen darüber sprechen. Ist schon so, dass Borussia Dortmund hier für sehr viel Euphorie sorgt. Mhm. Und für mich persönlich jetzt auch nochmal was ganz anderes, als den BVB dann auch in Amerika wahrzunehmen. Ich war bei der Club-WM vergangene Saison dabei. Da hat man dann gemerkt, wenn man so durch die Straßen gegangen ist, auch mit Spielern oder Verantwortlichen, die haben so ein bisschen geguckt, wer ist das, wer könnte das sein? Ja, und hier die Japaner, die drehen alle richtig durch.
0: Sehr cool. Hast du denn ein bisschen was auch schon sehen können oder bist du da so in der Bubble mit dem BVB-Trossen unterwegs?
1: Der Vormittag ist hier natürlich ein bisschen ruhiger aufgrund der 7 Stunden Zeitverschiebung und Borussia Dortmund hat einen Jetlag-Plan. Das heißt, es finden auch keine Veranstaltungen oder Termine irgendwie vormittags statt, weil die Mannschaft soll sich gar nicht an die japanische Zeit gewöhnen. Dementsprechend gehen die spät oder fast schon in der Nacht ins Bett und sollen den Vormittag schlafen. Da habe ich dann so ein bisschen Zeit, mit den Kollegen mir dann mal die Stadt anzuschauen, habe hier in Osaka mir das Osaka Castle heute mal angesehen und werde dann auch in Tokio noch ein bisschen durch die Straßen ziehen. Aber ansonsten ist es sehr eng getaktet. Also wir hatten jetzt gerade eine Pressekonferenz. Es geht Schritt für Schritt immer weiter. Borussia Dortmund hat sich einiges vorgenommen.
0: Mhm. Es ist halt auch eine große Marketingtour für den Verein. Der asiatische Markt spielt da eine Riesenrolle. Aber welche Rolle spielt Fußball da? Ist das überhaupt ein Thema? Also, oder sagen die, ja, komm, das ist jetzt Marketing, das müssen wir machen. Wie ist da so die Stimmung?
1: Nö, es gibt ja Niko Kovac. Also der sorgt schon dafür, dass auch das Sportliche hier immer wieder in den Fokus gerückt wird. Der will natürlich diese Zeit auch hier in Japan weiter nutzen, um die Mannschaft voranzutreiben, um der Mannschaft auch schon mal mitzugeben, was sie dann brauchen für die kommenden Wochen. Klar ist, die Vorbereitung startet erst so richtig in der kommenden Woche, dann wenn alle WM-Fahrer auch zurück sind. Einige sind ja noch im Urlaub. Aber klar ist, die müssen hier schuften. Nach der Ankunft gab es auch sofort eine Mobilisierung. Also da war klar, die müssen noch mal ein bisschen ran, trotz der Hitze, trotz des langen Fluges auch. Und er hat gerade auch auf der Pressekonferenz noch mal klar gemacht, also wir sind jetzt hier nicht zum Spaß, sondern das sind zwar coole Begegnungen und wir stellen uns hier gerne auch als Marke in den Vordergrund. Aber es geht uns auch um Ergebnisse und Entwicklung.
0: So soll das sein. Marketing ist das eine, aber wir wollen ja in der neuen Saison auch mal guten Fußball sehen. Der BVB ist auf Japan-Tour. Heute um 12 Uhr deutscher Zeit das Testspiel gegen Osaka und den ehemaligen Dortmunder Shinji Kagawa. 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

0: Das ist Tom Walker bei Radio 91.2. Guten Morgen zusammen. Es ist 7.18 Uhr und wir sprechen übers Wetter mit unserem Wettermann Kai Zorn. Guten Morgen.
1: Schönen guten Morgen.
0: Kai, das wird klasse heute, ne?
1: Das wird ein mega Hochsommertag werden heute mit Temperaturen von bis zu 35 Grad. Und das Besondere ist noch, die Luft ist relativ trocken. Das heißt, die Hitze lässt sich gut aushalten. Mhm. Anfangs sind ein paar dünne, hohe Wolken unterwegs. Die werden verschwinden. Dann ist es nur noch sonnig. Und ein bisschen Kühlung verspricht der auffrischende Südwind.
0: Okay, geht das denn so weiter? Also so heiß, aber einigermaßen erträglich?
1: Na, es kommt morgen eher feuchtere Luft. Es geht nochmal rauf bis 35 Grad locker. Und dann am Nachmittag und Abend entstehen teilweise kräftige Schauer und Gewitter. Dahinter ist es nicht mehr ganz so heiß. Die Temperaturen pendeln sich bei um die 28 Grad und etwas darunter ein. Mit einer Mischung aus viel Sonnenschein, Wolken und gelegentlich mal einem Schauer oder Gewitter, vor allen Dingen am Freitag.
0: Okay, danke dir für die Infos und bis morgen.
1: Bis morgen.
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0: So easy to fall in love. Um 7.25 Uhr hier bei Radio 91.2. Ich bin Tim Schmutzler, wünsche euch einen schönen Mittwochmorgen.
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0: Tanja Grace mit unserem Hit vor halb Strangers um jetzt 7:30. Guten Morgen.
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2: Habt einen schönen guten Morgen, ich bin Florian Jossig. Ab heute wird das Wetter bei uns in Dortmund wieder richtig heiß, mit Temperaturen von um und über 35 Grad. Für solche Fälle hat die Stadt Dortmund eine kühle Ortekarte erstellt. Kirsten Gutmann aus den Radio 91.2 Nachrichten weiß, was wir darauf finden.
3: Das können Schattenplätze im öffentlichen Raum sein oder auch kühle Innenräume, die ihr während der Öffnungszeiten kostenfrei besuchen könnt. Auch die 31 Trinkwasserbrunnen in der Stadt sind auf der Karte markiert. Außerdem wichtig bei dem Wetter, das Risiko für Waldbrände steigt. Bei der Messstation in Waltrop bei uns in der Nähe ist für die nächsten Tage die zweithöchste Warnstufe 4 ausgerufen worden. Wenn ihr im Wald unterwegs seid, solltet ihr extrem aufpassen. In den Wäldern gilt seit März sowieso Rauchverbot. Ihr solltet Zigarettenstummel auf gar keinen Fall in die Natur werfen.
2: Auch Autos sollten nur auf Straßen geparkt werden, nicht auf trockenem Gras. In den letzten Wochen gab es schon öfter kleinere und größere Brände in Dortmund. Eine der wichtigsten Straßen bei uns in Dortmund wird am Wochenende gesperrt. Die Ruhrallee oder auch B54 bekommt eine neue Fahrbahn. Das betrifft den Abschnitt stadteinwärts zwischen der Brücke Maurice-Fass-Straße am Westfalenpark und der B1 in Richtung Unna. Die andere Richtung der B54 in Richtung Süden bleibt frei. Gearbeitet wird von Freitagabend bis Sonntagabend. In der Zeit werdet ihr umgeleitet. Der Abschnitt auf der Ruhrallee muss neu gemacht werden, weil täglich tausende Fahrzeuge darüber fahren und die Straße auf jeden Fall fit für den Winter sein soll. Borussia Dortmund spielt heute auf seiner Japan-Reise gegen einen alten Bekannten, Shinji Kagawa. Der Ex-Borusse steht mittlerweile bei Cerezo Osaka unter Vertrag. Um 12 Uhr deutscher Zeit spielt der BVB ein Testspiel gegen die Japaner. Dann noch nicht dabei der 18-jährige Grieche Konstantinos Karetsas. Sein Transfer wird aber wohl in den nächsten Tagen über die Bühne gehen. Außerdem weiter im Fokus der Kölner Offensivspieler Said Elmala. BVB-Experte Kevin Pinot von den Ruhrnachrichten ist mit auf Japan-Tour und sagt, das Werben des BVB um das deutsche Supertalent ist groß.
4: Borussia Dortmund ist zuversichtlich, dass sie das Ding über die Bühne kriegen, weil der Spieler schon relativ klar signalisiert hat, boah, Borussia Dortmund, da könnte ich mir echt den nächsten Schritt vorstellen.
2: Noch sind allerdings die Ablöseforderungen beider Vereine relativ weit auseinander.
0: Danke dir, Florian. Schauen wir aufs Wetter für Dortmund. Das wird hot, hot, hot.

0: Hamburger Straße, Fahrt Richtung Stadt auswärts. Kleinen Stau haben wir auch. A45 Dortmund-Hagen zwischen Dortmund-Hafen und Kreuz Dortmund-West. 1 Kilometer, dauert 2 Minütchen länger gerade. Und wenn ihr noch was seht unterwegs, sagt gerne kurz Bescheid über die 0800 91 2 91 23. Dankeschön.
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0: Ja, einen wunderschönen guten Morgen, Dortmund. Ich bin Tim Schmutzler. Hallo zusammen.

0: Die Simple Minds, don't you? Hier ist Radio 91.2 um 20 vor 8. Ich freue mich auf unseren Comedy-Mann Jan Zerbst. Allein wenn ich schon den Titel der aktuellen Folge lese, Komische Vögel, da fühle ich mich angesprochen.
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2: In jedem Urlaub treffen wir viele komische Vögel in Menschengestalt. Der Dreckspatz sitzt am Strand und matscht vor sich hin. Der Buchfink sitzt verträumt mit einem Buch an der Promenade. An den Nistplätzen der Schickeria treffen wir das Rotkehlchen und den Albatross. Die fressen Kaviar und Risotto und krähen die ganze Zeit.
3: Hol uns noch mal eine Flasche Chateau Lafite Rothschild, ja?
2: Den Reiher sehen wir häufig auf Mallorca, wie er spät nachts an der Playa reiert. In Dänemark treffen wir die Graugans, die heißt so, weil sie ganz grau ist. Und an der Müritz lebt der Weißkopfseeradler und fährt mit seinem E-Bike um den See. Und bei all diesen Urlaubsvögeln erleben wir in den Abendstunden, wie sie sich gepflegt einzwitschern. Und dann wird dummes Zeug geschnattert, denn die meisten haben eine Meise.
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0: Dankeschön, Nico Santos. All Time High hier bei Radio 91.2 um 7.47 Uhr und wir kommen zu drei Buchstaben, die stehen für das Heavy Metal. Ich kann Heavy Metal. Geht nicht. WOA Wacken Open Air. Die Musik, wisst ihr, die da gespielt wird. Heavy Metal heißt das. Ab heute wird vor der Bühne Luftgitarre gespielt. Auf der Bühne sind unter anderem Europe und Def Leppard. Also da geht richtig was ab. Und auch Letizia aus Lünen. Die ist gerade mal 18. Spitzname ist Letty. Und die spielt Schlagzeug. Und Radio 91.2 Reporterin Victoria Michel stellt uns Letty vor.
1: Ihren ersten Auftritt hatte Letty direkt bei Wacken und das, wo sie erst 2021 mit dem Schlagzeugspielen angefangen hat.
2: Und das nur, weil meine Mutter meinte, ja, entweder du spielst jetzt ein Instrument oder machst Sport. Ich habe mich sofort für Schlagzeug entschieden.
1: Letty konnte dann auch relativ schnell Schlagzeug spielen und übt auch heute noch an der Musikschule weiter. Dazu kommt, seit sie klein ist, ist sie mit ihren Eltern auf Festivals, weil die dort als Händler unterwegs sind. Dass sie aber mal bei Wacken, also dem größten Heavy-Metal-Festival auftritt, hätte sie selbst nicht gedacht.
2: Wacken ist mir einfach so zugeflogen. Wir sind seit 2023 dort als Händler und dann seit letztem Jahr auch ich mit der Band.
1: Die Band, das sind Riva Unprofessional und die machen so moderne Piraten-Mittelalter-Musik. Die anderen drei Bandmitglieder hat Letty auf einem Konzert vor knapp anderthalb Jahren kennengelernt.
2: Und wir meinten zu denen, ja, wenn ihr einen Schlagzeuger braucht, ruft mich einfach an, ich bin kurzfristig gerne dabei. Und ja, kurz vor Wacken haben sie mich dann angerufen, ob ich nicht da mitspielen möchte.
1: Lange zögern musste Letty bei dem Angebot nicht.
2: Ich habe natürlich sofort ja gesagt und habe mich total gefreut. Ich kannte keinen einzigen Song von denen vorher. Ich stand mit auf der Bühne und habe einfach drauf losgespielt.
3: Ja, dann lade ich dich ein. Oh, willkommen auf meinem Island. Es ist klein.
0: So, Letizia aus Lünen spielt also Schlagzeug beim Wacken Open Air. Das ist eine richtig krasse Geschichte. Hier ist Radio 91.2 am Mittwoch jetzt mit Nick Heyman. Guten Morgen zusammen.

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1: Mit Marc Weiß. Schönen guten Morgen. Kanzler Merz hat in den vergangenen Tagen ordentlich beim Personal rotiert, ausgelöst durch den Rücktritt von Unionsfraktionschef Spahn. Und eigentlich hatte Merz auf ein klares Aufbruchssignal gehofft. Inzwischen sind sich aber in der Union viele einig, dass das nicht ganz so wie gewünscht funktioniert hat. Heute sollen die insgesamt 8 Personalwechsel aber trotzdem erstmal abgeschlossen werden. Danny Hoppe hat die weiteren Einzelheiten.
2: Die Unionsfraktion trifft sich zu einer Sondersitzung, um den bisherigen Kanzleramtschef Frei zum neuen Vorsitzenden zu wählen. Außerdem bekommen die neuen Bundesminister von Bundespräsident Steinmeier ihre Ernennungsurkunden. Unter anderem Steffen Bilger als neuer Verkehrsminister. Der Rauswurf seines Vorgängers Schnieder und vor allem der Umgang mit ihm hatten zuletzt aber für großen Ärger und Kopfschütteln in der CDU gesorgt. Der Landesverband Rheinland-Pfalz ist richtig sauer auf Merz. Dort ist nämlich Schnieders Bruder Gordon Ministerpräsident. Und aus der Bremer CDU kam der Vorwurf an Merz, er leite hier keine Firma, sondern eine Partei. Unter anderem wird noch die bisherige Bundesgesundheitsministerin Wagner neue Kanzleramtschefin. Ihren Posten übernimmt der bisherige CDU-Generalsekretär Linnemann. Ihren Eid vor dem Bundestag können die neuen Minister aber erst im September leisten, wegen der aktuellen Sommerpause.
1: Infos von Danny Hoppe, vielen Dank. Und jetzt die weiteren Themen in der Zusammenfassung. In Frankreich wüten die Waldbrände weiter. Die Feuerwehr in der Region um Bordeaux war auch in der Nacht im Einsatz. Aufgrund der nächsten Hitzewelle ab heute mit bis zu 40 Grad fürchten die Feuerwehren, dass der zwischenzeitlich eingedämmte Brand wieder aufflammen könnte. Heute startet Wacken. Das Metal-Festival in Schleswig-Holstein ist inzwischen auf der ganzen Welt bekannt. Rund 85.000 Fans werden in Wacken erwartet. Über 150 Bands sind angekündigt. Zu den Headlinern gehören in diesem Jahr unter anderem Def Leppard und Judas Priest. Bisher galt Angst vor KI oder Panikmache als übertrieben und nicht angebracht. Zwei aktuelle Entwicklungen in den USA passen dazu allerdings nicht so ganz. Über 1000 KI-Entwickler warnen in einem offenen Brief an die Regierung vor den Gefahren ihrer eigenen Produkte und sie fordern eine Art Entwicklungsstopp bzw. eine Regulierung. Es geht um die Fähigkeit der neuesten KI-Software, sich selbst weiterzuentwickeln. Damit würden wir Menschen die Kontrolle an die KI abgeben, sagen die führenden Experten von OpenAI, dem Meta-Konzern und auch Google. Die zweite Entwicklung betrifft humanoide Roboter. Die US-Regierung hat die Einfuhr solcher Roboter aus dem Ausland ab sofort verboten. Die meisten davon kamen bisher aus China. Die Begründung für das Verbot lautet, im Ausland hergestellte humanoide Roboter könnten ein Cybersicherheitsrisiko darstellen. Das wiederum könne die Sicherheit der Infrastruktur und der US-Bevölkerung gefährden, teilt das Weiße Haus mit. Und das waren die Nachrichten mit Marc Weiß.
3: Danke dir, Marc. Gucken wir aufs Wetter für Dortmund. Blauer Himmel, die Sonne ist da und bringt die Temperaturen so langsam nach oben. Jetzt sind 17 Grad in Asseln, 19 in Barob und später 35 Grad bei uns in Dortmund. Dazu den ganzen Tag Sonne, aber es ist so eine trockene Luft. Also es ist relativ erträglich.
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3: Dortmund Verkehr mit den Blitzern bei uns in der Stadt. B54 Richtung Stadtmitte, Höhe Westfalenpark. Da steht ein Blitzer. Dann haben wir einen Blitzanhänger Opa am Altwickeder Hellweg Richtung Unna. Blitzanhänger Oma auf der Hamburger Straße, Fahrt Richtung Stadtauswärts. Staus gibt's auch. Zwei Meldungen habe ich. A45 Hagen-Dortmund zwischen dem Kreuz Hagen und dem Westhofener Kreuz. 5 Kilometer stockender Verkehr. Knappe 10 Minuten dauert's da länger. Und die A45, jetzt die andere Richtung, Dortmund-Hagen zwischen Kreuz Castrop-Rauxel Ost und Kreuz Dortmund-West. 2 Kilometer stockender Verkehr dauert so knappe 5 Minütchen länger da. Wenn ihr noch was habt für uns, gerne her damit über die 0800 91 2 91 23. Dankeschön.
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3: Habt einen schönen Start in diesen sonnigen Mittwoch. Ich bin Tim Schmutzler. Hi.

0: Um 10.08 Uhr hier bei Radio 91.2. Heute Mittag um 12 Uhr ist Testspiel Borussia Dortmund gegen Osaka. Das spielt Shinji Kagawa, absolute BVB-Legende. Kevin Pinnow ist Sportreporter im BVB-Team der Ruhrnachrichten und mit Borussia Dortmund in Japan unterwegs. Kevin, du hast Shinji ja auch schon getroffen. Der ist mittlerweile im Herbst seiner Karriere, grinst aber trotzdem wie am ersten Tag, ne?
1: Wenn der mit Borussia Dortmund in irgendeiner Art und Weise in Verbindung gebracht wird, fängt er sofort an zu grinsen. Also der betont auch immer wieder, Borussia Dortmund, die bleiben in meinem Herzen. Dieser Verein hat mir so viel gegeben auf meinem Weg. Du hast gesagt, so ein bisschen Herbst der Karriere. Ich würde fast schon einen Schritt weitergehen und ihn mittlerweile fast nur noch als Maskottchen betiteln wollen. Ist jetzt ein bisschen überspitzt, aber der ist natürlich hier immer noch ja einer, der was verkörpert, der in Europa gespielt hat und der eben auch diese Verbindung zu Borussia Dortmund dann inne trägt. Aber klar ist, das ist ein besonderes Aufeinandertreffen. Carsten Kramer hat ihm auch ja mehr oder weniger ein Jobangebot unterbreitet, hat gesagt, wenn seine aktive Karriere vorbei ist und er Lust hat irgendwie noch auf europäischen Fußball und auf Borussia Dortmund, dann ist er herzlich willkommen. Also als Markenbotschafter kann Shinji Kagawa sicher noch mal zurückkehren.
0: Definitiv, und wir haben ja im Prinzip auch einen japanischen Nachfolger schon am Start, ne?
1: Takato Yamamoto ist ja eigentlich verpflichtet worden für die U23, ausgeliehen von Gamba Osaka, vom Erzrivalen von Cerezo, wo jetzt mittlerweile Shinji Kagawa ja spielt, also für den auch nochmal ein ganz, ganz besonderer Kick. Er hat sich natürlich in Oberhausen extrem in den Vordergrund gespielt, war ein richtig, richtig guter Auftritt, er strahlt sehr viel Selbstbewusstsein aus, der hat die Bosse wirklich positiv überrascht, der war natürlich in erster Linie so ein bisschen auch als Marketing-Clou hier gedacht für diese Japan-Reise. Aber er hat sich in den letzten Wochen auch sportlich in den Vordergrund gespielt. Lass uns einfach mal schauen, wo der Weg für ihn hingeht.
0: Lass uns abschließend noch mal einmal so ein bisschen auf die Phase gucken. Du hast gesagt, sportlich ist da jetzt gerade noch gar nichts aussagekräftig. Du hast aber auch gesagt, Mensch, was wirklich bemerkenswert ist, ist die Ruhe, die Borussia Dortmund ausstrahlt, gerade die Verantwortlichen innerhalb dieses Transferfensters. Zum jetzigen Stand, du hast ja schon die eine oder andere Vorbereitung begleitet. Wie siehst du Borussia Dortmund so im Vergleich auch zu den letzten Jahren?
1: Ich sehe halt vor allem einen Umbruch und ein Umdenken bei Borussia Dortmund, was sie natürlich eingeläutet haben durch diesen Wechsel auf der Sportdirektorenstelle. Sebastian Kehl musste weichen, Ole Bo kam, da hat man schon gedacht, boah, jetzt werden sie den Verein umkrempeln. Trotzdem haben sie betont, wir werden nicht mit einer neuen U21 auflaufen. Und wenn man jetzt aber schaut, wen sie verpflichtet haben, ne? Wir haben Pratsch, wir haben Lerma, wir haben Gadou. Wir gehen jetzt auch mal ganz, ganz fest davon aus, dass wir überall Carrezzas haben, dann ist das natürlich ein wirkliches Zeichen an die Konkurrenz und auch an alle anderen. Wir gehen jetzt einen neuen Weg. Finde ich A, sehr bemerkenswert. Das finde ich mutig, aber ich finde es auch richtig.
0: Und das hört sich richtig gut an. Wenn die jungen Spieler dann auch so richtig einschlagen, dann kann das doch eine schöne Saison werden. Der BVB ist in Japan. Ruhrnachrichtenkollege Kevin Pinnow aus dem BVB-Team hat uns ein bisschen mitgenommen hier bei Radio 91.2. Dankeschön dafür. Und jetzt haben wir ein absolutes Brett für euch. Bon Jovi mit Always. 8.13 Uhr haben wir es. Guten Morgen zusammen.

0: Es ist 20 nach 8. Komm, wir gehen eine Runde zocken.
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0: Ja, hier ist Radio 91.2 und jetzt in den Ferien ist für Gamer ja einfach auch die beste Zeit, um mal die neuesten Spiele anzutesten. Ich meine, Sonne und 35 Grad, das interessiert ja so ein Gamer nicht. Die sitzen ja meistens eh im Keller, ne? Bei mir hat sich das damals so angehört. Ja, Super Mario war's und gut, heute ist es alles ein bisschen anders. Neue Spiele ausprobieren und mit anderen zusammenzocken, das geht in dieser Woche im Dietrich-Keuning-Haus bei der Gaming-Woche. Ist richtig cool, hat geöffnet zu den Öffnungszeiten des Jugendbereichs. Das ist von 8 bis 21.30 Uhr. Viel Spaß beim Zocken.
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0: Dua Lipa bringt den Hit vor halb ins Radio zu uns. Das ist Houdini. Und es ist 8:30. Guten Morgen.
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2: Habt einen schönen guten Morgen, ich bin Florian Jostig. Ab heute wird das Wetter bei uns in Dortmund wieder richtig heiß, mit Temperaturen von um und über 35 Grad. Für solche Fälle hat die Stadt Dortmund eine kühle Ortekarte erstellt. Kirsten Gutmann aus den Radio 91.2 Nachrichten weiß, was wir darauf finden.
3: Das können Schattenplätze im öffentlichen Raum sein oder auch kühle Innenräume, die ihr während der Öffnungszeiten kostenfrei besuchen könnt. Auch die 31 Trinkwasserbrunnen in der Stadt sind auf der Karte markiert. Außerdem wichtig bei dem Wetter, das Risiko für Waldbrände steigt. Bei der Messstation in Waltrop bei uns in der Nähe ist für die nächsten Tage die zweithöchste Warnstufe 4 ausgerufen worden. Wenn ihr im Wald unterwegs seid, solltet ihr extrem aufpassen. In den Wäldern gilt seit März sowieso Rauchverbot. Ihr solltet Zigarettenstummel auf gar keinen Fall in die Natur werfen.
2: Auch Autos sollten nur auf Straßen geparkt werden, nicht auf trockenem Gras. In den letzten Wochen gab es schon öfter kleinere und größere Brände in Dortmund. Eine der wichtigsten Straßen bei uns in Dortmund wird am Wochenende gesperrt. Die Ruhrallee oder auch B54 bekommt eine neue Fahrbahn. Das betrifft den Abschnitt stadteinwärts zwischen der Brücke Maurice-Fass-Straße am Westfalenpark und der B1 in Richtung Unna. Die andere Richtung der B54 in Richtung Süden bleibt frei. Gearbeitet wird von Freitagabend bis Sonntagabend. In der Zeit werdet ihr umgeleitet. Der Abschnitt auf der Ruhrallee muss neu gemacht werden, weil täglich tausende Fahrzeuge darüber fahren und die Straße auf jeden Fall fit für den Winter sein soll. Borussia Dortmund spielt heute auf seiner Japan-Reise gegen einen alten Bekannten, Shinji Kagawa. Der Ex-Borusse steht mittlerweile bei Cerezo Osaka unter Vertrag. Um 12 Uhr deutscher Zeit spielt der BVB ein Testspiel gegen die Japaner. Dann noch nicht dabei der 18-jährige Grieche Konstantinos Karetsas. Sein Transfer wird aber wohl in den nächsten Tagen über die Bühne gehen. Außerdem weiter im Fokus der Kölner Offensivspieler Said Elmala. BVB-Experte Kevin Pinault von den Ruhrnachrichten ist mit auf Japan-Tour und sagt, das Werben des BVB um das deutsche Supertalent ist groß.
4: Borussia Dortmund ist zuversichtlich, dass sie das Ding über die Bühne kriegen, weil der Spieler schon relativ klar signalisiert hat, boah, Borussia Dortmund, da könnte ich mir echt den nächsten Schritt vorstellen.
2: Noch sind allerdings die Ablöseforderungen beider Vereine relativ weit auseinander.
0: Danke dir, Florian. Schauen wir mal aufs Wetter für Dortmund. Das ist blau, also der Himmel ist blau und die Sonne ist da und es wird immer wärmer, jetzt über 20 Grad. Also die 20 steht in Ellinghausen, 22 haben wir schon in der Gartenstadt und das geht munter weiter nach oben mit ganz viel Sonne auf 35 Grad heute. Ist so eine trockene Wärme, also eigentlich ganz angenehm. Zwischendurch mal ein bisschen Wind, also ich glaube, da können wir gut mit leben. Dortmund Verkehr, Blitzerhammer, B54 Richtung Stadtmitte, Höhe Westfalenpark, dann Blitzerhammer Oppa am Altwickeder Hellweg Richtung Unna und Blitzanhänger Oma an der Hamburger Straße Fahrt Richtung Stadtauswärts. Stautechnisch recht übersichtlich einen kleinen, naja, obwohl 4 Kilometer stockender Verkehr auf der A45 Hagen-Dortmund.

Guten Morgen, es ist 20 vor 9, hier ist Radio 91.2 und wir kommen zu einem Titel, ich glaube, das ist so mit der einzige, den ich wirklich von vorne bis hinten komplett mitsingen kann. Ich werde das jetzt nicht tun, ich möchte einfach nur den Titel zelebrieren, aber sehr cool, Will Smith, Man in Black.

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8.47 Uhr hier bei Radio 91.2. Kurze Info von den Straßen. Hat einen Ampelausfall gegeben. Borussia-Straße, Kreuzung Brennerbohrstraße hat die Marina durchgegeben. Dankeschön dafür und euch allen eine gute Fahrt.

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1: Mit Marc Weiß. Schönen guten Morgen. Die Entwicklung von humanoiden Robotern und auch der KI geht immer schneller und sorgt nebenbei für ganz neue Spannungen zwischen den USA und China. Die Trump-Regierung verbietet deshalb jetzt die Einfuhr von humanoiden und vierbeinigen Robotern aus dem Ausland und möchte nur noch amerikanische Roboter in Amerika zulassen. Infos dazu von Danny Hoppe.
2: Es geht um Roboter, die sich selbst fortbewegen und Hindernissen ausweichen können mit Netzwerkanbindung und Software zum autonomen Navigieren. Sie könnten für Spionage oder Überwachung von Amerikanern missbraucht werden, sagt die US-Telekommunikationsaufsicht. Der Schritt dürfte sich vor allem gegen chinesische Hersteller richten, denn die USA und China liefern sich bei Robotern einen Wettlauf um das Zukunftsgeschäft. Auch Tesla will in diesem Jahr die Fertigung eines Roboters starten. Firmenchef Elon Musk sagt, es werde das bei weitem größte Produkt aller Zeiten. Gleichzeitig wächst in den USA aber auch die Sorge vor dem Tempo beim technischen Fortschritt, speziell im Bereich künstliche Intelligenz. Mehr als 1000 Forscher, Manager und Mitarbeiter führender KI-Entwicklerfirmen wie OpenAI, Anthropic, Meta oder Google haben einen offenen Brief an die US-Regierung veröffentlicht. Darin warnen sie vor einem Kontrollverlust und fordern einen Bremsmechanismus für KI. Software mit KI könne schon bald in der Lage sein, sich selbst weiterzuentwickeln, sagen sie, und dass es dann für den Menschen schwierig werden könnte, das noch zu verstehen oder zu kontrollieren.
1: Infos von Danny Hoppe, vielen Dank. Und jetzt weitere Themen in der Zusammenfassung. Auf der bei Urlaubern beliebten griechischen Ägäisinsel Paros kämpfen Feuerwehrleute seit Stunden gegen einen außer Kontrolle geratenen Waldbrand. Mehrere Ortschaften wurden evakuiert. Bewohner sollten laut Medienberichten an die Strände flüchten. Über Verletzte ist noch nichts bekannt. Die Jugendkriminalität in Nordrhein-Westfalen ist weiter gesunken. Die Polizei erfasste im vergangenen Jahr in NRW rund 41.000 jugendliche Tatverdächtige. Das waren 7,6% weniger als im Jahr davor. Wer in seine Spülmaschine teure Markentabs legt, der tut oft weder der Maschine noch dem Geschirr einen Gefallen. Die Stiftung Warentest hat Spülmaschinentabs getestet. Das Ergebnis ganz grob: Tabs sind besser als Caps und die günstigen meistens besser als die teuren. Caps sind übrigens Päckchen mit flüssigem Reiniger. Bis zu dieser Sendung wusste ich das auch nicht. Für den Test wurden die Maschinen mit verschiedenen Schmutzarten und Intensitäten bestückt und neben der Reinigung wurden dann auch Umweltaspekte berücksichtigt. Getestet wurden die gängigen Produkte, die man im Supermarkt, im Drogeriemarkt und beim Discounter kaufen kann. Auf den vorderen Plätzen landeten die eher günstigen Produkte, auf den hinteren die teuren Marken. Alle Ergebnisse gibt es wie immer im Netz, unter anderem auf der Homepage test.de. Und das waren die Nachrichten mit Marc Weiß.
3: Danke dir, Marc. Wieder was gelernt. Jetzt schauen wir aufs Wetter für Dortmund. Das wird heute muckelig warm. Wir haben jetzt 20 Grad in Ellinghausen, 22 in der Gartenstadt. Es gibt ganz viel Sonne und später 35 Grad.
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3: Dortmund Verkehr mit den Blitzern. Wir haben einen auf der B54 Richtung Stadtmitte, so Höhe Westfalenpark. Dann Blitzanhänger Oppa am Altwicke der Hellweg Richtung Unna. Und dann habe ich eine Frage, weil der Fabian hat einen Blitzeranhänger gesehen auf der Bergstraße Richtung Zeche Minister Stein. Der ist da wohl neu. Müsste wohl die Oma sein. Die könnte aber auch noch auf der Hamburger Straße stadtauswärts stehen. Und ich glaube, drei haben wir nicht im Stadtgebiet. Deswegen, also vielleicht sagt er da noch mal kurz Bescheid. Auf jeden Fall wird dann da überall geblitzt. Wir haben zwei Staus, A45 Hagen-Dortmund. Zwischen Kreuz Hagen und dem Westhofener Kreuz 2 Kilometer, dauert da 5 Minuten länger. Und in der Gegenrichtung A45 Dortmund-Hagen zwischen Dortmund-Hafen und dem Kreuz Dortmund-West 1 Kilometer Stau. So 3 Minütchen dauert es da länger. Wenn ihr noch was habt, sagt gerne Bescheid über die 0800 91 2 9123. Dankeschön.
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3: Habt einen sonnigen Start in diesem Mittwoch. Ich bin Tim Schmutzler. Hallo.
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0: ist Eagle Eye Cherry. Um 10 nach 9 hier bei Radio 91.2. Ich lerne schon mal die ganze Zeit die neuen Namen. Jefferson Lerma, Kaua Pratisch, Joan Gadou. Das sind ja die neuen von Borussia Dortmund. Konstantinos Karezas wird wohl auch ziemlich sicher dazukommen. Das ist auch so als Info schon in Japan angekommen. Da ist der BVB ja im Moment. Und mit dabei ist Ruhrnachrichtenkollege Kevin Pinnow aus dem BVB-Team. Und der sagt, ja, das mit Karezas, das sieht wohl richtig gut aus.
1: Ich habe vorhin noch mit einem der Verantwortlichen gesprochen, der dann gesagt hat, ja, wir haben jetzt noch so die Paper hin und her geschickt. Es muss natürlich auch hier gegengezeichnet werden. Sportgeschäftsführer Lars Ricken ist ja nun mal hier mit in Japan. Also das geht dann auch alles digital. Die werden das jetzt alles auf den Weg bringen und freuen sich dann tatsächlich sehr. Das spürt man gerade auch an diesem Tag, dass sie jetzt ihren Wunschspieler für diese so wichtige Position gefunden haben.
0: Tja, der soll also vorne dann richtig zaubern. Kostet so um die 30 Millionen wohl. Noch ein bisschen teurer dürfte ein anderer Offensivspieler werden. Der Name ist Said El Mala vom 1. FC Köln. Ist ja auch schon länger Thema in Dortmund.
1: Der erhärtet sich immer mehr tatsächlich. Auch was wir jetzt so hören. Wir haben uns natürlich auch im Spielerumfeld mal ein bisschen umgehört. Auch hier bei Borussia Dortmund. Die wollen den schon echt gerne haben und sie werden auch alles dran setzen. Klar ist aber auch, die Mondpreise, die der 1. FC Köln da gerade so aufruft, die werden sie nicht zahlen. Da liegen sie doch noch einiges auseinander. Dementsprechend bin ich der Ansicht, dass das ein Geduldsspiel wird in diesem Transferfenster und sich eher zum Ende hin verlagern wird.
0: Na gut, es bleibt also spannend. Der BVB ist gerade auf Japan-Tour. Heute um 12 übrigens gibt es das Testspiel gegen Osaka, 12 Uhr unserer Zeit. Und da spielt ja auch der ehemalige Dortmunder Shinji Kagawa mit. Also es wird ein schönes Wiedersehen auf jeden Fall. Hier ist Radio 91.2 am Mittwoch. Guten Morgen.

0: Comedy Live bei Radio 91.2. Es ist 9.25 Uhr. Ich bin ganz froh, wir haben die Blitzeranhänger-Problematik gelöst. Dank Diethard. Denn von Diethard kommt gerade die Info, liebes 91.2-Team. Bin gerade aus der Innenstadt über die Hamburger Straße gefahren. Die Oma steht da nicht mehr. Also Blitzeranhänger offiziell umgezogen. Jetzt in die Bergstraße, Fahrtrichtung Zeche Ministerstein. Danke für alle eure Infos.
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0: Welt vor halb. Dreamer um 9:30. Guten Morgen.
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2: Florian Josse hier für euch. Einen schönen guten Morgen wünsche ich. Mit Sturmhaube, Messer, Pfefferspray und Mini-Schlagstock ausgerüstet bedroht ein Dortmunder zwei Jugendliche. Er fordert ihre Wertsachen. Passiert ist das im Februar am Bahnhof Applerbeck. Die beiden Jungs rannten weg und ließen nur einen Rucksack mit Klamotten fallen. Am gleichen Abend soll der 36-Jährige die Tür eines geparkten Autos aufgerissen und die beiden Insassen bedroht haben. Er forderte Geld, Zigaretten und eine Brieftasche. Anderenfalls werde er sich vor das Fahrzeug legen. Auch diese beiden Opfer rannten weg. Beute machte der Täter nicht. Ab heute steht er aber vor dem Dortmunder Landgericht wegen dieser zwei schweren räuberischen Erpressungen. Der Prozess wird wohl etwa 3 Wochen dauern. Die nächste Hitzewelle rollt auf Dortmund zu. Heute und morgen mit um und über 35 Grad. Die Stadt hat für solche Fälle eine kühle Ortekarte hergestellt. Da sind schattige Plätze, klimatisierte Innenräume und 31 Trinkwasserbrunnen im Stadtgebiet verzeichnet. Aber auch ihr habt Tipps bei der Hitze.
3: Einfach nachts über immer Fenster auf und dann am Morgen alles zu, alles dunkel machen.
4: Wir haben uns vorgenommen, wir gehen schwimmen und vielleicht gehen wir ins Bauhaus, holen uns einen schönen Pool.
5: Ich versuche morgens so früh wie möglich zu lüften, danach Fenster zu, Rollladen runter, Vorhänge zu.
2: Mit der extremen Hitze steigt auch die Waldbrandgefahr bei uns in Dortmund deutlich an. An der nahegelegenen Messstation in Waltrop gilt für die kommenden Tage die zweithöchste Warnstufe 4. Die Behörden mahnen zur Vorsicht. In den Wäldern herrscht absolutes Rauchverbot. Außerdem sollten Autos nicht auf trockenem Gras abgestellt werden. Zuletzt hatte es in Dortmund schon mehrfach gebrannt. Zwei BVB-Fanclubs feiern ein großes Fest für den guten Zweck. Die Underdogs und Borussia United laden am 8. August ab 11 Uhr an die Rennbahn in Wampel ein. Es gibt Live-Musik, eine Hüpfburg, einen Menschenkicker und Kinderschminken. Der komplette Erlös einer Tombola geht an die ambulante Kinderhospizarbeit in Dortmund. Die Veranstalter haben sich ganz bewusst für dieses Ziel entschieden. Einer der Organisatoren hat selbst ein schwerstkrankes Kind.
0: Danke dir, Florian. Wir schauen aufs Wetter für Dortmund. Das wird heute sonnig und heiß. 22 Grad jetzt in Körne, 23 in Lütchen, Dortmund. Es geht also ordentlich nach oben. Später 35 Grad. Und so eine trockene Hitze, also das ist einigermaßen zu ertragen. Das ist das Schöne daran. Wir gehen rüber auf die Straßen, Dortmund Verkehr. Wir haben Blitzer auf der B54 Richtung Stadtmitte, Höhe Westfalenpark. Da wird gelasert. Und die beiden Blitzeranhänger haben wir. Einmal Opa am Altwicke der Hellweg Richtung Unna. Und die Oma ist frisch umgezogen auf der Bergstraße Richtung Zeche Minister Stein. Ansonsten sieht das alles ganz gut aus. Jetzt um kurz nach 9:30. Wenn ihr noch irgendwo was seht, einen Stau, einen Blitzer, sagt gerne Bescheid. 0800 91 2 91 23. Gute Fahrt.
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0: Ich bin Tim Schmutzler. Habt einen wundervollen Start in diesen Mittwoch.

0: Das rockt Liquido mit Narcotic um 20 vor 10 hier bei Radio 91.2. Heute startet Wacken, das große Heavy Metal Festival. Mit dabei ist Letizia aus Lünen. Sie ist 18 Jahre jung und spielt Schlagzeug in der Band Riva Unprofessionell. Und sie freut sich riesig auf den Auftritt in Wacken.
1: Ich bin seit klein auf Festivals unterwegs als Händler und dann jetzt auch mit meiner Band. Das Gefühl ist einfach mega. Ich freue mich total.
0: Ja, ist schon sehr cool. Also einfach so als Händlerin zwischendurch mal ein bisschen Schlagzeug kloppen ist sehr cool. Seit dem Wochenende ist sie schon in Wacken, baut da gerade alles auf und ab heute steht sie auch auf der Bühne.
1: Also wir spielen da hinterm Landgasthof mehrmals täglich, die ganze Woche lang. Und nervös bin ich da eigentlich gar nicht mal so. Es ist einfach nur schön.
0: Tja, dann genießt die Zeit auf der Bühne. Das Heavy Metal Festival Wacken startet heute. 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

Silverstone to Love Somebody. Guten Morgen um 9.48 Uhr an diesem sonnigen Mittwoch. Bis zu 35 Grad heute drin bei uns in Dortmund. Ich weiß, was Studio und Slash heute den ganzen Tag machen wird. So geht das den ganzen Tag. Ja, ja, gut. Irgendwie schleppen wir uns da durch. Wir schaffen das schon. Ich slide jetzt raus hier mit dem Moonwalk zu Michael Jackson und Billie Jean. Gleich ab 10 der Kollege Markus Bauer. Ich bin Tim Schmutzler. Ciao, bis morgen.

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1: Mit Marc Weiß. Schönen guten Morgen. Die 2020er Jahre könnten für Deutschland zu einem verlorenen Jahrzehnt werden. Zu dieser sehr pessimistischen Einschätzung kommt Arbeitgeberpräsident Dulger. Das letzte gute Jahr für die Wirtschaft sei 2019 gewesen, sagte er. Seitdem verwalte man nur noch einen Rückstand. Dazu passend kam vorhin diese Meldung. BMW baut weltweit 8000 Stellen ab. Das Ganze soll über natürliche Fluktuation und freiwillige Abfindungen geschehen, meldet der Autohersteller. BMW ging es zuletzt im Vergleich zu Mercedes und VW und seinen Töchtern noch relativ gut. Am Stellenabbau kommt aber offenbar auch BMW nicht vorbei. Danny Hopper aus dem News-Team, zurück zum Arbeitgeberpräsident Dulger, sagte auch, die jetzt angeschobenen Reformen seien richtig, aber das reiche alles nicht und es brauche noch mehr Zeit.
2: Genau, denn momentan hätten wir immer noch zu hohe Abgaben, zu hohe Energiekosten, zu viel Bürokratie und eine Infrastruktur aus dem letzten Jahrhundert, kritisiert Dulger. Und den einen großen Wurf, der dieses Dilemma löse, den gäbe es eben nicht. Vor uns liege jetzt ein Jahrzehnt Arbeit und da sei auch Bundeskanzler Merz gefordert, er müsse all die nötigen Reformen auch vernünftig erklären. Sonst dürfe man sich nicht über Widerstand wundern. So sieht es auch die Chefin des Bundesverbands der deutschen Industrie, Gönner. Bei den Unternehmen sei in den letzten Jahren einfach viel Vertrauen in die Politik verloren gegangen. Sie geht auch nochmal auf die Ampel ein. Die habe damals auch schon ein Wirtschaftsprogramm versprochen. Dann sei die Regierung zerbrochen und nichts sei umgesetzt worden. Stattdessen habe man Stagnation und Rezession erlebt. Deshalb müssten die angekündigten Reformen im Herbst jetzt auch wirklich umgesetzt werden.
1: Infos von Danny Hopper aus dem News-Team. Vielen Dank. Und jetzt die weiteren Themen in der Zusammenfassung. Die US-Regierung hat die Einfuhr von humanoiden Robotern aus dem Ausland ab sofort verboten. Die meisten kamen bisher aus China. Begründung für das Verbot: im Ausland hergestellte Roboter könnten ein Cybersicherheitsrisiko sein. Das wiederum gefährde die Sicherheit der Infrastruktur und der US-Bevölkerung, heißt es aus dem Weißen Haus. Nach einigen Tagen Pause wird im Iran-Krieg wieder geschossen. Nach US-Angaben feuerte der Iran Raketen auf US-Ziele in Jordanien. Daraufhin griff das US-Militär mit Unterstützung Saudi-Arabiens Ziele im Iran an. Man habe Terrorgruppen, die dem Iran nahestünden, getroffen, heißt es offiziell. In Nordrhein-Westfalen gibt es Korruptionsermittlungen in einem weiteren Gefängnis. Die JVA Willig I sei Mitte Juli schon durchsucht worden. Das bestätigte die Staatsanwaltschaft Krefeld. Ermittelt wird demnach gegen zwei Vollzugsbeamte, unter anderem wegen des Verdachts des Drogenhandels und der Bestechlichkeit. Schon vorher waren Razzien wegen mutmaßlich korrupten Beamten in den Gefängnissen von Euskirchen und Rheinbach bekannt geworden. Auch die JVA Siegburg wurde durchsucht. Hier allerdings ging es um Hinweise auf einen bevorstehenden Gefangenenaufstand. Aber auch hier soll der Hinweisgeber von korrupten JVA-Beamten gesprochen haben. Die Fälle haben inzwischen schon mehrfach den Rechtsausschuss des Landtages beschäftigt. Der Fall aus Willig sei den Mitgliedern aber bisher nicht mitgeteilt worden, sagt die FDP. Ein Sprecher des Justizministeriums sagte, man sei hier aktuell noch in der Klärung. Und das waren die Nachrichten mit Marc Weiß.
3: Dankeschön, Marc. Wir gucken aufs Wetter. Auch das wird heute wieder herrlich. Wir bekommen heute strahlenden Sonnenschein von einem knallblauen Himmel. Es wird bis zu 35 Grad heiß. Aktuell haben wir 27 Grad in Eichlinghofen und Husen. Morgen bekommen wir dann Sonne und immer mehr Wolken. Gegen Abend gibt es ein paar Schauer. Vorher wird es bis zu 35 Grad heiß. Von Freitag bis Sonntag folgt dann ein Mix aus Wolken und sonnigen Phasen. Ein leichtes Schauer- und Gewitterrisiko besteht besonders am Freitag. Die Nachmittagswerte liegen dann ab Freitag um die 28 Grad. Kann man also auch noch gut aushalten.
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3: Radio 91.2 Verkehr, es gibt Blitzer. Bergstraße Richtung Zeche Ministerstein, B54 von Süden kommen statt einwärts. Und Yvonne hat noch was entdeckt.
5: Guten Morgen, auf der Bornstraße in Fahrtrichtung Lünen, Dortmund-Berne. Ganz unten am Ende, kurz vor Derne, da steht die Polizei und lasert, da ist 50.
3: Vielen Dank fürs Melden und gute Fahrt. Und hier braucht ihr ein bisschen Geduld. Autobahn 1, Münster Richtung Köln zwischen Kreuzdorf und Unna und Schwerte. 3 Kilometer stockender Verkehr, das kostet mindestens 6 Minuten. Dann die A44, Kassel-Dortmund zwischen Kreuzwerl und Kreuzdorf und Unna. 5 Kilometer Stau plus 11 Minuten. Und A45, Hagen-Dortmund zwischen Kreuzhagen und Westhofener Kreuz. 2 Kilometer stockender Verkehr plus 5 Minuten. Wenn ihr noch irgendwas entdeckt haben solltet, Staus, Störungen oder Blitzer, schickt uns eine Nachricht an die 0800 91 2 91 23.
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3: Ich bin Markus Bauer, freue mich, dass ihr dabei seid. Hallo.

0: Schönen guten Morgen, jetzt Radio 91.2. So eine Hochzeitsfeier ist ja was Besonderes. Und damit das Paar nie vergisst, wer alles da war und was die Gäste einem so für die Zukunft wünschen, gibt es in der Regel Gästebücher, in die man was Liebes reinschreiben kann. Julia und ihr Mann Philipp haben auf der Galopprennbahn im Schluck und Schnack gefeiert und sie hatten sich für ein Audiogästebuch in Form eines Telefons entschieden. Da musste sich dann keiner mit 2 Promille Gedanken über Rechtschreibung und Grammatik machen. Julia, zunächst mal herzlichen Glückwunsch.
1: Ja, vielen lieben Dank.
0: Ja, jetzt erklär doch mal ganz kurz, wie funktioniert denn so ein Audio-Gästebuch-Telefon?
1: Im Grunde sieht das aus wie so ein ganz altmodisches Telefon mit Wählscheibe, mit Hörer, den man noch abnehmen kann. Und dann spielt im Endeffekt, sobald man den Hörer abnimmt, eine kurze Nachricht von Philipp und mir sozusagen ein. Und dann können die Gäste halt alles Mögliche draufquatschen, was sie uns ja sozusagen dalassen wollen.
0: Habt ihr mitbekommen, was die Leute so draufgequatscht haben?
1: Tatsächlich gar nicht so richtig. Man hat zwischendurch im Hintergrund gesehen, ah, da passiert gerade was, die Leute lachen. Man steht zu zweit am Telefon, wechselt sich mit dem Hörer ab. Aber was genau draufgesprochen wurde, wissen wir tatsächlich gar nicht.
0: Und ihr habt es nicht gehört, weil das Gästebuch ist weggekommen.
1: Genau. Das ist die einzige traurige Nachricht sozusagen des Tages. Also alles andere war wirklich richtig, richtig toll, richtig super. Wir hatten so viel Spaß und haben so viel Liebe erfahren an dem Tag, die sich auch darin dann wieder gespiegelt hat, dass FreundInnen von uns abends noch ein bisschen was aufräumen wollten und ein paar Kartons ans Auto gestellt haben. Wir haben dann auch, dachten wir zumindest, alle Kartons ins Auto geräumt, aber haben ausgerechnet diesen Karton sozusagen übersehen. Und am nächsten Tag war an der Location ein Flohmarkt. Und als wir dann so um, ich glaube, 14:30, 15 Uhr nochmal hin sind, um die letzten Sachen einzuräumen und Autos abzuholen sozusagen, war genau dieser Karton eben nicht mehr da. Ja, wir hoffen jetzt natürlich, dass wir vielleicht ein bisschen Glück haben.
0: Und ihr vermutet, dass auf dem Flohmarkt dieses Telefon mit dem Audiogästebuch verkauft worden ist?
1: Genau, entweder das oder vielleicht hat auch jemand gedacht, so ach, das steht hier jetzt irgendwie schon ein paar Stunden rum, das will niemand mehr haben, hat es mitgenommen, vielleicht verkauft, gekauft. Wir wissen es nicht.
0: Und wer dieses Telefon gekauft hat oder mitgenommen hat, weil er gedacht hat, es will keiner mehr haben, bitte meldet euch. Ja, ganz, ganz, ganz wichtig. Da sind die Glückwünsche für Julia und Philipp drauf. Die haben nämlich geheiratet am Wochenende und die hätten diese Glückwünsche gerne wieder.
1: Genau.
0: Und wer sagt, ja, ich habe mich schon gewundert, was da drauf ist, ich würde es gerne zurückgeben, meldet sich am besten bei uns bei Radio 91.2 unter der 0800 91.2 91.2 3 0800 91.2 91.2 3. Julia, ich wünsche dir und deinem Mann Philipp alles Gute für die Zukunft und vielleicht haben wir ja Glück und kriegen auch die Karte zurück oder das ganze Telefon. Das würde uns natürlich besonders freuen.
1: Ja, vielen, vielen lieben Dank auch, dass ihr das möglich macht, dass wir hier so nach Hilfe suchen können.
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0: Sommer. Der Sommer ist wieder da und viele von uns zieht es jetzt ins Freibad. Jackpot, wer da schon vormittags chillen kann. Wir wollten wissen, was macht für euch den perfekten Freibadbesuch aus?
1: Also gerade macht das aus, dass wir frei haben, dass wir hier zusammen spielen, dass die Tochter nicht im Kindergarten ist und wir hier gefrühstückt haben.
2: Auf jeden Fall, die Abkühlung ist super und mal in die Sonne, mal in den Schatten, das ist quasi perfekt.
3: Nette Atmosphäre, das Wasser ist toll, schön bewegen, bisschen Sonnenschein, hier ist aber auch total schöner Schatten, bisschen entspannen, paar Snacks dabei und ein bisschen die Seele baumeln lassen.
4: Auch eine Mischung aus Bewegung, Entspannung, paar Snacks dabei, eine leckere Wassermelone und ab und zu natürlich ein bisschen planschen.
0: So kann man es aushalten. Und am Vormittag ist es dann vielleicht auch nicht ganz so voll wie später. Ich wünsche viel Spaß im Freibad.

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2: Einen schönen Mittwoch wünsche ich euch. Ich bin Florian Jossig. Mit Sturmhaube, Messer, Pfefferspray und Mini-Schlagstock ausgerüstet, bedroht ein Dortmunder zwei Jugendliche. Er fordert ihre Wertsachen. Passiert ist das im Februar am Bahnhof Aplerbeck. Die beiden Jungs rannten weg und ließen nur einen Rucksack mit Klamotten fallen. Am gleichen Abend soll der 36-Jährige die Tür eines geparkten Autos aufgerissen und die beiden Insassen bedroht haben. Da forderte er Geld, Zigaretten und eine Brieftasche. Anderenfalls werde er sich vor das Fahrzeug legen. Auch diese beiden Opfer rannten weg. Beute machte der Täter nicht. Ab heute steht er aber vor dem Dortmunder Landgericht wegen dieser zwei schweren räuberischen Erpressungen. Der Prozess wird wohl etwa 3 Wochen dauern. Statt nach Entenhausen geht es nach Dortmund. Im neuen Mickey-Maus-Magazin erkundet Donald Duck als Reporter das Ruhrgebiet. Seine erste Station ist hier bei uns in Dortmund. Er kommt im Westfalenpark an. Wir sehen den Florianturm und es geht auch am Westfalenstadion vorbei. Von da aus radelt er nach Bochum, Essen, Oberhausen und Duisburg. Gestern wurde diese ganz besondere Ausgabe des neuen Mickey-Maus-Magazins vorgestellt. Von Redakteur Johannes Kanti, der vom Ruhrgebiet begeistert ist.
3: Hier müssen wir uns gar nichts ausdenken. Das Ruhrgebiet hat so einen eigenen Touch mit diesem Förderturm, mit dieser hohen Industriedichte. Das sieht besonders aus. Also bei mir hat sofort Klick gemacht. Es war für mich der Entscheidungsgrund, hier lassen wir eine Geschichte spielen.
2: Das neue Mickey-Maus-Heft über Dortmund und das Ruhrgebiet gibt es ab Freitag zu kaufen für etwa 6 Euro. Borussia Dortmund spielt heute auf seiner Japan-Reise gegen einen alten Bekannten, Shinji Kagawa. Der Ex-Borusse steht mittlerweile bei Cerezo Osaka unter Vertrag. Um 12 Uhr deutscher Zeit spielt der BVB ein Testspiel gegen die Japaner. Dann noch nicht dabei ist der 18-jährige Grieche Konstantinos Karetsas. Sein Transfer wird aber wohl in den nächsten Tagen über die Bühne gehen. Außerdem weiter im Fokus der Kölner Offensivspieler Said Elmala. BVB-Experte Kevin Pinnow von den Ruhrnachrichten ist mit auf Japan-Tour und er sagt, das Werben des BVB um das deutsche Supertalent ist groß.
4: Borussia Dortmund ist zuversichtlich, dass sie das Ding über die Bühne kriegen, weil der Spieler schon relativ klar signalisiert hat, Borussia Dortmund, da könnte ich mir echt den nächsten Schritt vorstellen.
2: Noch sind allerdings die Ablöseforderungen beider Vereine relativ weit auseinander.
0: Dankeschön, Florian. Wir gucken aufs Wetter und das ist richtig schön. Wir bekommen strahlenden Sonnenschein von einem knallblauen Himmel. Es wird bis zu 35 Grad heiß. Aktuell haben wir schon 29 Grad in Scharnhorst und in der Innenstadt. Morgen bekommen wir dann Sonne und immer mehr Wolken. Gegen Abend gibt es ein paar Schauer. Vorher wird es aber bis zu 35 Grad heiß. Und von Freitag bis Sonntag folgt ein Mix aus Wolken und sonnigen Phasen. 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Es gibt Blitzer an der Bornstraße Richtung Derne, Bergstraße Richtung Zeche Ministerstein, B54 von Süden kommt, statt einwärts. Und hier braucht ihr ein bisschen Geduld. Autobahn 1 Münster Richtung Köln zwischen Kreuzdorf und Unna und Schwerte, 2 Kilometer Stau plus 5 Minuten. A44 Kassel-Dortmund zwischen Kreuzwerl und Kreuzdorf und Unna, 5 Kilometer Stau plus 15 Minuten. Und A45 Hagen-Dortmund zwischen Kreuzhagen und Westhofener Kreuz, 3 Kilometer stockender Verkehr plus 5 Minuten. Wenn ihr noch irgendwas entdeckt haben solltet, Staus, Störungen oder Blitzer, schickt uns eine Nachricht an die 0800 91 2 91 23.
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0: Mit Markus Bauer. Schön, dass ihr dabei seid. Hallo.

Seal mit Kiss from a Rose. Der Song schaffte Mitte der 90er Jahre den Durchbruch als Teil des Soundtracks der Comicverfilmung Batman Forever. Ein ziemlich rätselhafter Song, über dessen Inhalt Seal nie vollständig aufgeklärt hat. Es könnte sich um Drogenkonsum handeln, es könnte sich aber auch um eine Liebesbeziehung handeln. Seal hat nur gesagt, dass es eine Art Beziehung gab, die den Text inspiriert hat. 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

0: Heute und morgen wird es bis zu 35 Grad heiß. Das heißt wieder trinken, trinken, trinken. Radio 91.2 Hörerin Jutta hatte darauf hingewiesen, dass es auch für die Tiere in freier Wildbahn gilt.
1: Denn die leiden genauso an der Trockenheit wie wir Menschen auch. Wir können was zu trinken uns nehmen, die Tiere leider nicht.
0: Ja, das ist eine gute Idee. Das Wasser könnt ihr in eine flache Schale schütten und in den Schatten stellen. Legt einen Stein, ein Holzstück oder ähnliches ins Wasser als Landeplatz für Insekten. Das Wasser sollte aus hygienischen Gründen täglich gewechselt werden, sagen Experten. Und stellt die Schale bitte an einen Ort, wo sich Katzen unbemerkt nicht anschleichen können, um sich zum Beispiel an Vögel zu vergreifen. So kommen auch die Wildtiere und Insekten besser durch die Hitze. 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
1: Mit Marc Weiß. Schönen guten Tag. Was läuft eigentlich in unseren Gefängnissen aktuell in Nordrhein-Westfalen? Das dürften sich inzwischen viele Menschen fragen. Denn nach Razzien in den JVAs Euskirchen, Rheinbach und Siegburg rückt jetzt das nächste Gefängnis in den Mittelpunkt. Diesmal ist es die JVA Willig I. Danny Hoppe aus dem News-Team. Auch da wird inzwischen gegen zwei Vollzugsbeamte ermittelt.
2: Genau, da geht es um den Verdacht des Drogenhandels und der Bestechlichkeit. Das hat eine Sprecherin der Staatsanwaltschaft Krefeld bestätigt. Demnach gab es in der JVA schon am 13. Juli Durchsuchungen. Die Beweise, die dabei sichergestellt wurden, werden gerade ausgewertet. Mehr wollte die Staatsanwaltschaft dazu nicht sagen. Damit ist die Liste der Gefängnisse, in denen offenbar etwas schief läuft, nochmal um eins länger geworden. In Euskirchen und Rheinbach geht es ja auch um mutmaßlich korrupte Beamte und in der JVA Siegburg sollen Gefangene angeblich eine Meuterei geplant haben. Der neue Fall erhöht natürlich nochmal den Druck auf NRW-Justizminister Limbach.
1: Es wäre sehr erstaunlich, wenn es nicht so wäre, oder? Der Rechtsausschuss des Landtages hat sich doch auch schon mehrfach mit der Lage in den Gefängnissen beschäftigt, aber von den Ermittlungen in Willig war bisher da gar keine Rede.
2: Nein, und deshalb gibt es von der FDP auch Vertuschungsvorwürfe in Richtung Landesregierung. Denn schon im Juni hatten Beschäftigte der JVA Willig I einen Brandbrief veröffentlicht. Da ging es um eine hohe Arbeitsbelastung und angeblich interne Verfehlungen. Der Brief war auch an die Medien gegangen und über ihn war auch im Rechtsausschuss des Landtags gesprochen worden. Dass aber auch gegen Beamte in Willig ermittelt werde, kam nicht zur Sprache. Und da will die Opposition jetzt von Limbach wissen, warum nicht. Aus dem Justizministerium hieß es dazu heute nur, man sei da gerade in der Klärung.
1: Infos von Danny Hoppe aus dem News-Team. Vielen Dank. Jetzt die weiteren Themen in der Zusammenfassung. Auch BMW kommt in der Krise am Stellenabbau nicht vorbei. Als letzter deutscher Autokonzern legen die Münchner ein Stellenabbauprogramm auf. Weltweit sollen rund 8000 Jobs wegfallen. Man versuche bei BMW die Stellen über natürliche Fluktuationen und Abfindungen abzubauen, heißt es aus München. Der Waldbrand auf der griechischen Urlaubsinsel Paros ist unter Kontrolle. Die Lage habe sich deutlich verbessert, sagt die Feuerwehr. Vollständige Entwarnung gibt es allerdings wegen der aktuell noch starken Winde nicht. Es gibt auch deutsche Konzerne, die in diesen Zeiten Gewinne machen, sogar mehr als sie selber dachten. Die Deutsche Bank hat im zweiten Quartal einen Rekordgewinn eingefahren. Der Nettogewinn stieg um 10% auf 1,9 Milliarden Euro und übertraf damit die Erwartungen der Analysten. Der Umsatz stieg im Vergleich zum Vorjahresquartal um 9% auf 8,48 Milliarden Euro. Das Plus ergab sich vor allem im Investmentbanking. Deutsche Bankchef Sewing sagte, man sei zuversichtlich, die Ziele auch für 2028 zu übertreffen. Als einen Grund für dieses Rekordergebnis nannte Sewing den verstärkten Einsatz von KI. Das gebe Kunden mehr Möglichkeiten und helfe der Bank gleichzeitig Kosten zu sparen. Und das waren die Nachrichten mit Marc Weiß.
3: Dankeschön, Marc. Wir gucken aufs Wetter. Wir bekommen heute strahlenden Sonnenschein von einem knallblauen Himmel. Es wird 35 Grad heiß. Aktuell haben wir schon 29 Grad in Hukade und Loh. Morgen bekommen wir dann Sonne und immer wieder Wolken. Gegen Abend gibt es ein paar Schauer. Vorher wird es aber bis zu 35 Grad heiß. Und von Freitag bis Sonntag folgt dann ein Mix aus Wolken und sonnigen Phasen. Es gibt ein leichtes Schauer- und Gewitterrisiko, besonders am Freitag. Die Nachmittagswerte liegen ab Freitag um die 28 Grad.
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3: 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Es gibt Blitzer an der Bornstraße Richtung Derne und an der Bergstraße Richtung Zeche Ministerstein. Und hier braucht ihr ein bisschen Geduld. Autobahn 44 Kassel-Dortmund zwischen Kreuzwerl und Kreuzdorf und Unna. 6 Kilometer stockender Verkehr. Das dauert 17 Minuten länger. Dann die A45 Hagen-Dortmund zwischen Kreuzhagen und Westhofener Kreuz. 2 Kilometer stockender Verkehr plus 5 Minuten. Wenn ihr noch irgendwas entdeckt haben solltet, Staus, Störungen oder Blitzer, schickt uns eine Nachricht an die 0800 91 2 91 23.
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3: Mit Markus Bauer, Ed Sheeran und...

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0: Endlich wieder anständige Anstoßzeiten. Bald geht die Bundesliga wieder los und in dieser Woche bereitet sich Borussia Dortmund auf die neue Saison vor. Die Borussen sind in Japan fürs Marketing und für 2 Testspiele. Eins davon beginnt gleich in Osaka. Und wenn ein Stück Dortmund in Japan ist, wie viel Japan steckt dann wohl in Dortmund? Joko Schlütermann von der Deutsch-Japanischen Gesellschaft bei der Auslandsgesellschaft schätzt, dass es ziemlich wenige Japaner in unserer Stadt gibt.
1: Im Orchester und auch Opern sind ein paar Japaner Musiker da. Dann die freiberuflich arbeiten. Einen kenne ich, im Restaurant arbeitet der, ne?
0: Joko Schlütermann geht davon aus, dass es deutlich unter 100 Japaner in Dortmund gibt. Einige von ihnen sind in der Deutsch-Japanischen Gesellschaft organisiert. Den Mitgliedern geht es darum, die japanische Kultur hier bei uns in Dortmund bekannt zu machen.
1: Japanische Tee ist sehr bekannt. Da haben wir vor kurzem eine japanische Tee vorgestellt, was es da für eine Sorte gibt. Und man dürfte das auch anschließend probieren.
0: Und im Oktober gibt es einen Vortrag über die Expo in Osaka und worauf Joko Schlütermann besonders stolz ist. Die Deutsch-Japanische Gesellschaft mit Sitz in Dortmund hat in 14 Jahren 1,2 Millionen Euro für Kinder aus dem radioaktiv verseuchten Fukushima-Gebiet gesammelt. Joko Schlütermann hatte mit dem Herbergsvater einer Jugendherberge in Okinawa einen Deal gemacht.
1: Wir sammeln in Deutschland Spenden und du nimmst Kinder auf. Aus Fukushima nach Okinawa, das sind ja 2000 Kilometer entfernt. Und da ist absolut sauber, die Luft sauber und blaues Meer, das ist ein Paradies.
0: So konnten sich insgesamt 1700 Kinder aus dem verstrahlten Gebiet erholen, auch dank Hilfe aus Dortmund. Das ist wirklich toll. Infos zur Deutsch-Japanischen Gesellschaft gibt's übrigens über die Homepage der auslandsgesellschaft.de.

0: Fever Dream. Alex Warren besingt die große Liebe zu seiner Frau. Es geht um das überwältigende, fast unwirkliche Gefühl, sich so stark zu verlieben, dass es sich wie ein schöner Fiebertraum anfühlt. Wie romantisch. 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

0: Baba.
1: Das war der Hit vor 11:30.
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3: Ich bin Florian Jossow, ich wünsche euch einen schönen Mittwoch. Nur mittelmäßig erfolgreich war ein Dortmunder bei zwei schweren räuberischen Erpressungen. Vor Gericht muss er aber trotzdem. Ab heute verhandelt das Landgericht Dortmund. Der 36-Jährige soll mit Sturmhaube, Messer, Pfefferspray und einem Minischlagstock ausgerüstet im Februar zwei Jugendliche am Bahnhof Aplerbeck bedroht und Wertsachen gefordert haben. Die beiden Jungs rannten weg und ließen nur einen Rucksack mit Klamotten fallen. Am gleichen Abend soll er die Tür eines geparkten Autos aufgerissen und die beiden Insassen bedroht haben. Er forderte laut Anklage Geld, Zigaretten und eine Brieftasche. Anderenfalls werde er sich vor das Fahrzeug legen. Auch diese beiden Opfer rannten weg. Beute machte der Täter nicht. Der Prozess wird wohl etwa 3 Wochen dauern. Statt nach Entenhausen geht es nach Dortmund. Im neuen Mickey-Maus-Magazin erkundet Donald Duck als Reporter das Ruhrgebiet. Seine erste Station ist hier bei uns in Dortmund. Er kommt im Westfalenpark an. Wir sehen den Florianturm und es geht auch am Westfalenstadion vorbei. Von da aus radelt er nach Bochum, Essen, Oberhausen und Duisburg. Gestern wurde diese ganz besondere Ausgabe des neuen Mickey-Maus-Magazins vorgestellt. Von Redakteur Johannes Kanti, der vom Ruhrgebiet begeistert ist.
4: Hier müssen wir uns gar nichts ausdenken. Das Ruhrgebiet hat so einen eigenen Touch mit diesem Förderturm, mit dieser hohen Industriedichte. Das sieht besonders aus. Also bei mir hat sofort Klick gemacht. Es war für mich der Entscheidungsgrund, hier lassen wir eine Geschichte spielen.
3: Das neue Mickey-Maus-Heft über Dortmund und das Ruhrgebiet gibt es ab Freitag zu kaufen für knapp 6 Euro. Für Menschen, die in Dortmund draußen arbeiten, gilt im Sommer die WSS-Regel, also Wasser, Sonnencreme und Schatten. Die IG Bau Bochum Dortmund weist jetzt darauf hin, wie wichtig konsequenter UV- und Hitzeschutz ist. Dazu gehören Sonnencreme mit Lichtschutzfaktor 50, regelmäßiges Nachcremen, schützende Kleidung, ein Helm mit Nackenschutz sowie ausreichend Getränke. Arbeitgeber seien gefordert, für Wasser, Schattenplätze und angepasste Arbeitszeiten zu sorgen. Gerade bei schwerer Arbeit in der Hitze empfiehlt die Gewerkschaft regelmäßige Pausen und viel Flüssigkeit. Außerdem sollten Beschäftigte, die oft draußen arbeiten, einmal jährlich einen Hautkrebscheck machen lassen.
5: Dankeschön, Florian. Wir gucken aufs Wetter. Wir bekommen heute strahlenden Sonnenschein von einem knallblauen Himmel. Es wird bis zu 35 Grad heiß. Aktuell haben wir schon 30 Grad in Kirchderne und Rombruch. Morgen bekommen wir dann Sonne und immer mehr Wolken. Gegen Abend gibt es ein paar Schauer. Vorher wird es aber bis zu 35 Grad heiß. Von Freitag bis Sonntag folgt dann ein Mix aus Wolken und sonnigen Phasen. Es gibt ein leichtes Schauer- und Gewitterrisiko, besonders am Freitag. Und die Nachmittagswerte liegen dann am Freitag um die 28 Grad. 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Es gibt Blitz an der Bornstraße Richtung Derne und Bergstraße Richtung Zeche Ministerstein. Und hier braucht ihr ein bisschen Geduld. A44 Kassel-Dortmund zwischen Kreuz Werl und Kreuz Dortmund-Unna. 5 Kilometer Stau, das kostet rund 20 Minuten. Dann die A45 Hagen-Dortmund zwischen Kreuz Hagen und Westhofener Kreuz. 1 Kilometer Stau, da seid ihr aber ruckzuck durch. Wenn ihr noch irgendwas entdeckt haben solltet, Staus, Störungen, Blitzer, schickt uns eine Nachricht an die 0800 91 2 91
2: 23. 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
5: Ich bin Markus Bauer, hallo.

0: Familien freuen sich das ganze Jahr auf den Sommerurlaub und dann das. Die Urlaubsregion brennt. In vielen Urlaubsregionen in Frankreich, Spanien oder Italien ist genau das der Fall. Wir haben mit Carolina Voithal über eure Rechte gesprochen. Sie ist Co-Leiterin des Europäischen Verbraucherzentrums Deutschland. Und sie sagt, einen wichtigen Unterschied gäbe es zwischen Pauschal- und Individualreisen.
1: Bei Pauschalreisen kann Verbrauchern tatsächlich ein kostenloses Rücktrittsrecht von der Reise zustehen. Voraussetzung ist aber, dass die Reise durch die Waldbrände erheblich beeinträchtigt ist. Wenn die Leistung vom Hotel zum Beispiel nicht angeboten werden kann, weil das Hotel zum Beispiel geschlossen ist, dann muss ich das Ganze natürlich auch nicht bezahlen. Kann die Leistung aber angeboten werden, dann bin ich tatsächlich auf Stornobedingungen oder ein Entgegenkommen meines Gegenüber auch angewiesen. Und das kann in der aktuellen Situation sehr kompliziert werden.
0: Also im Krisenfall sind Pauschalreisende deutlich besser abgesichert. Wer alles selbst organisiert hat, muss sich selbst mit Flughafengesellschaften, Hotel, Mietwagenfirmen und den jeweiligen Vertragsbedingungen herumschlagen. Und da ist die Frage, was passiert eigentlich, wenn man vorzeitig abreisen muss? Welche Rechte hat man dann?
1: Also die Reiserücktrittsversicherung, die greift tatsächlich bei Waldbränden häufig nicht. Naturkatastrophen sind in den allermeisten Versicherungsbedingungen vom Versicherungsschutz ausgenommen. Wenn die Rückreise Bestandteil der ursprünglichen Pauschalreise war, dann muss mich der Reiseveranstalter eben auch nach Hause bringen, muss diese Rückreise organisieren. Und auch wenn das auf dem ursprünglichen Weg nicht möglich ist, weil zum Beispiel Flüge storniert wurden, muss er eine Alternative finden. Für Individualreisende ist das sehr viel komplizierter.
0: Das kann ich mir vorstellen. Waldbrände in beliebten Ferienregionen verunsichern zurzeit viele Reisende. Welche Rechte Urlauber haben, hat uns Verbraucherschützerin Carolina Voithal gesagt. 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

0: 12 Minuten vor 12, hier ist Radio 91.2 Dortmund am Mittag. Kann mal jemand ans Telefon gehen? Telefon!
1: Ja, Oberamtsrat Alfred Clausen?
2: Morgens, Alfred. Na, wie ist? Sag mal, was hast du denn auf der Stirn?
1: Wo?
2: Da klebt was Weißes.
1: Ach, das ist mein Kaugummi.
2: Warum klebst du dir ein Kaugummi auf die Stirn?
1: Ich mach jetzt auch mal Promi-Content.
2: Promi-Content?
1: Robbie Williams hat beim WM-Finale doch ein weißes Stück aus dem Mund verloren. Erst lag das auf dem Mikrofon, dann klebt es an seiner Stirn. Und jetzt redet die ganze Welt darüber.
2: Ja, das nennt man Sommerloch.
1: Nein, das nennt man internationale Berichterstattung.
2: Drei Fußballexperten analysieren ein WM-Finale und alle reden über ein Kaugummi.
1: Laut Zeitung war das wohl ein stark zerkauter Pfefferminz-Nikotin-Kaugummi.
2: Stark zerkaut?
1: Der sah aus, als hätte die komplette zweite Halbzeit durchgespielt.
2: Im Internet haben sie aber gleich wieder alles vermutet.
1: Ja, das stimmt. Einer hat geschrieben, das sei aus der Nase gekommen, anderer, es sei ein Essensrest.
2: Früher hat man einfach gesagt, da hat jemand gekrümelt.
1: Ja, heute macht man gleich eine Expertenrunde, einen Live-Ticker und drei Podcasts daraus.
2: Das Sommerloch muss ja auch irgendwie gefüllt werden.
1: Und ich habe schon die nächsten Themen vorbereitet.
2: Und welche?
1: Was klebt an Thomas Müllers Schuh? Warum blinzelt Jürgen Klopp zweimal und Mats Hummels trinkt Wasser? Steckt eine neue Diät dahinter?
2: Sehr gut. Und falls gar nichts passiert?
1: Dann kleckere ich mir noch mal was aufs Hemd.
2: Und was?
1: Schwarz und stark, Hans-Werner.
2: Käffchen?
3: Bingo.

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1: Mit Marc Weiß. Schönen guten Tag. Die einen lieben sie und kommen kaum noch ohne sie aus. Den anderen bereitet sie dagegen große Sorgen oder Angst. Künstliche Intelligenz. Und jetzt wird es ungewöhnlich. Selbst führenden KI-Experten geht die Entwicklung im Moment zu schnell. Mehr als 1000 von ihnen haben einen Brief an die US-Regierung veröffentlicht, darunter Forscher und Manager von OpenAI, Anthropic, Meta und Google. Sie alle warnen vor Kontrollverlust. Danny Hoppe mit weiteren Infos.
2: Die Experten warnen, dass Software mit KI schon bald in der Lage sein könnte, sich selbst weiterzuentwickeln und dass es dann für den Menschen schwierig werden könnte, das noch zu verstehen oder zu kontrollieren. Gefordert wird deshalb, dass die neuen KI-Modelle langsamer veröffentlicht werden sollten. Eine große Sorge ist außerdem, dass die großen Tech-Konzerne die KI-Forschung automatisieren könnten. Hierfür brauche man klare internationale Regeln, heißt es. Ein Weckruf war jetzt nochmal der Zwischenfall, als ein KI-Modell von OpenAI sich bei einem Test Zugang zum offenen Internet verschafft hatte und dann auf eigene Faust wie ein Hacker in Systeme einer anderen KI-Firma eingedrungen war. Es war nicht der erste Fall, dass ein Modell der Kontrolle seiner Entwickler entwischen konnte. Der Vorfall gilt aber als besonders beunruhigend. OpenAI-Chef Sam Altman ist nicht unter den Unterzeichnern des Briefs, aber auch er hat jetzt eingeräumt, dass die Entwickler bei ihren KI-Modellen vielleicht freiwillig auf die Bremse treten müssten, damit die Gesellschaft die Chance bekomme, hier Schritt zu halten.
1: Danny Hoppe mit Infos, vielen Dank und jetzt weitere Themen in der Zusammenfassung. In NRW gibt es Korruptionsermittlungen in einem weiteren Gefängnis. Die JVA Willig I sei Mitte Juli durchsucht worden, bestätigte die Staatsanwaltschaft Krefeld. Ermittelt wird demnach gegen zwei Vollzugsbeamte, unter anderem wegen des Verdachts des Drogenhandels und der Bestechlichkeit. Es ist schon die vierte JVA in Nordrhein-Westfalen, in der wegen Korruption ermittelt wird. Auch BMW kommt in der Krise am Stellenabbau nicht vorbei. Als letzter deutscher Autokonzern legen die Münchner ein Abbauprogramm auf. Weltweit sollen rund 8000 Jobs wegfallen. Man versuche, die Stellen über natürliche Fluktuationen und Abfindungen abzubauen, heißt es aus München. Der Waldbrand auf der griechischen Urlaubsinsel Paros ist unter Kontrolle. Die Lage habe sich verbessert, sagte ein Feuerwehrsprecher. Entwarnung gibt es aber wegen der aktuell starken Winde noch nicht. Das Landgericht Frankenthal in Rheinland-Pfalz hat in einem absoluten Autoklassiker entschieden. Das Auto wird in einer Waschanlage beschädigt und der Besitzer fordert vom Betreiber der Anlage Schadenersatz. In den meisten Fällen müsse der Kunde aber selber zahlen, hieß es von den Richtern. Auch in diesem Fall das Problem, der geschädigte Kunde muss nachweisen, dass der Schaden am Auto durch einen Fehler der Waschanlage entstanden ist und das ist fast immer unmöglich. Im konkreten Fall hatte ein Porsche-Besitzer die Waschanlage auf 10.000 Euro verklagt. Er behauptet, sein Auto sei aus der Führungsspur der Anlage gesprungen. Das konnte er aber nicht beweisen. Ein Sachverständiger hielt es für wahrscheinlicher, dass der Mann in der Anlage gelenkt habe und der Wagen dadurch aus der Spur kam. Einfacher ist es laut Experten in einer Anlage, in der das Auto feststeht und sich nur die Bürsten bewegen. Dann ist in der Regel der Betreiber der Anlage in der Beweispflicht. In Waschstraßen allerdings, durch die man mit dem Auto gezogen wird, hätten Kunden kaum eine Chance auf Schadenersatz, heißt es. Und das waren die Nachrichten mit Marc Weiß.
3: Dankeschön, Marc. Wir gucken aufs Wetter. Wir bekommen strahlend blauen Himmel und ganz, ganz, ganz, ganz, ganz, ganz viel Sonne. Es wird bis zu 35 Grad heiß. Aktuell haben wir schon 31 Grad in Applerberg und Holthausen. Morgen bekommen wir dann Sonne und immer mehr Wolken. Gegen Abend gibt es ein paar Schauer. Vorher wird es aber bis zu 35 Grad heiß. Von Freitag bis Sonntag folgt dann ein Mix aus Wolken und sonnigen Phasen. Es gibt auch ein leichtes Schauer- und Gewitterrisiko, besonders am Freitag. Die Nachmittagswerte liegen ab Freitag um die 28 Grad.
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3: Radio 91.2 Verkehr, Autobahn 1 Köln Richtung Dortmund zwischen Hagen-Nord und Schwerte, 3 Kilometer Stau. Das kostet rund eine Viertelstunde. Dann die A44 Kassel-Dortmund zwischen Kreuz-Werl und Kreuz-Dortmund-Unna, 5 Kilometer Stau. Hier kommen mindestens 12 Minuten obendrauf. A45 Hagen-Dortmund zwischen Schwerte-Ärgste und Westhofener Kreuz, 1 Kilometer Stau. Wenn ihr noch irgendwas entdeckt haben solltet, Staus, Störung oder Blitzer, schickt uns eine Nachricht an die 0800 91 2 91 23.
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3: Mit Markus Bauer. Schön, dass ihr dabei seid. Hallo.

0: Swims mit Mr. Know-It-All. Ist auf Deutsch ein Herr Besserwisser oder Klugscheißer. Wir haben 14 Minuten nach 12 und gehen mal rüber zu Kai Zorn in die Wetterredaktion. Hallo Kai.
1: Hallo Markus.
0: Wenn wir das mit den Begriffen aus der Küche beschreiben müssten, was da gestern passiert ist, dann war das das Vorheizen und heute gibt's volle Pulle, Oberhitze und Umluft. Kann ich das so sagen?
1: Ja, kann man so sagen. Wobei, durch den Wind, der heute auffrischt, aus Süd bis Südost, der kühlt ein wenig. Aber die Hitze ist gut aushaltbar, mit Temperaturen von bis zu 35 Grad und sehr trockener Luft, ohne eben die Schwüle.
0: Das Gute ist aber, zumindest heute Abend kühlt es sich nochmal ab. Das sieht morgen schon ganz anders aus, ne?
1: Genau. Morgen kommt die Schwüle dazu, bei ähnlichen Temperaturen wie heute, erst einmal mit viel Sonnenschein.
0: Und dann gibt es den großen Knall?
1: Es wird nicht unbedingt der große Knall sein, aber der große Wind. Wir kriegen morgen Schauer und Gewitter. Ja, die können auch heftig ausfallen, aber es wird eine größere Windfront über die Westhälfte Deutschlands hinwegziehen mit einem Luftmassenaustausch. Da wird die Hitze weggeräumt und danach am Freitag sind die Temperaturen gemäßigter und auch die Tage danach sind deutlich gemäßigter mit Werten von um die 28 Grad, Sonne, Wolken und vor allen Dingen am Freitag noch einzelnen Schauern und Gewittern. Und glaubt man den derzeitigen Modellberechnungen, dann werden wir uns nächste Woche vielleicht so ein Wetter wie heute zurückwünschen. Es wird dann deutlich kühler.
0: Also genießen wir jetzt erstmal das schöne Wetter mit heißen Temperaturen in Dortmund. Danke dir, Kai. Bis morgen. Tschüss.
2: 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Hey.

0: Hier ist Radio 91.2 am Mittag. Als Kind habe ich ihn geliebt. Ja. Donald Duck als rasender Reporter vom Entenhausener Kurier. Ja, ist ja jetzt gut. Hat er jetzt einen ganz besonderen Rechercheauftrag bekommen. Donald Duck radelt nämlich durch das Ruhrgebiet. Los geht's bei uns in Dortmund. Können wir alles bald in einer speziellen Sonderausgabe des Mickey Maus Magazins nachlesen. Hinter der Idee steckt Johannes Kanti vom Egmont Verlag.
1: Donald muss für eine Reisereportage ins Ruhrgebiet. Er soll keine Sensation mit nach Hause bringen, sondern Fotorealismus. Da begegnet ihm ein Außerirdischer und das Ganze neigt zur Katastrophe und zur Sensation.
0: Also da ist viel los und Donald kommt auch echt rum, muss man sagen, von Dortmund nach Duisburg vorbei an der Villa Hügel, Zeche Zollverein und dem Gasometer in Oberhausen. Also für Fans ein echtes Highlight und ich bin mal sehr gespannt, welcher Fußballverein ihm besser gefällt.

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2: Mit Kirsten Gutmann. Guten Tag. Mitten in der City gab es gerade eine unfreiwillige Dusche. An der Ecke Eisenmarkt-Silberstraße war ein Hydrant kaputt. Wasser schoss meterhoch in die Höhe. Ein DEW-Sprecher sagte auf Nachfrage von Radio 91.2, eine Firma habe erfolglos versucht, an dem Hydranten ein Standrohr anzuschließen. Der wurde dadurch so stark beschädigt, dass das Wasser wie aus Fontänen spritzte. Die Donetz war mit einem Pumpwagen unterwegs und hat erstmal den Hydranten abgesperrt. Der Schaden wird jetzt behoben. Ihr könnt euch die Wasserfontänen auf unserer Radio 91.2 Instagram-Seite anschauen. Seit fast 24 Stunden brennt in Hagen-Hohenlimburg eine Kompostieranlage. In der Nacht sind dadurch auch Radio 91.2 Hörer in Berghofen wach geworden. Sie berichten von extremem Brandgeruch ab 3 Uhr, vor allem in Richtung Schwerterwald. Auch in anderen südlichen Stadtteilen sei es teilweise zu riechen gewesen. Für Schwerte warnt jetzt auch die Warn-App Nina. Vor allem Anwohner in Schwerte-Westhofen sollen Fenster und Türen zulassen. Eine Gefahr für die Gesundheit bestünde durch den Rauch aber nicht. Das Feuer auf der Kompostierungsanlage sei mittlerweile unter Kontrolle. Der sehr trockene Grünschnitt hatte schnell angefangen zu brennen. Das Feuer hatte sich auf 400 Quadratmeter ausgeweitet. Der Rauch ist immer noch über der A45 sichtbar. Für Menschen, die in Dortmund draußen arbeiten, gilt im Sommer die WSS-Regel: Wasser, Sonnencreme und Schatten. Die IG Bau Bochum-Dortmund weist darauf hin, wie wichtig konsequenter UV- und Hitzeschutz ist. Dazu gehören Sonnenschutzcreme mit Lichtschutzfaktor 50, regelmäßiges Nachcremen, schützende Kleidung, ein Helm mit Nackenschutz sowie ausreichend Getränke. Arbeitgeber seien gefordert, für Wasser, Schattenplätze und angepasste Arbeitszeiten zu sorgen. Gerade bei schwerer Arbeit in der Hitze empfiehlt die Gewerkschaft regelmäßige Pausen und viel Flüssigkeit. Außerdem sollten Beschäftigte, die oft draußen arbeiten, einmal jährlich einen Hautkrebscheck machen lassen.
0: Dankeschön, Kirsten. Wir gucken aufs Wetter. Wir bekommen strahlenden Sonnenschein von einem knallblauen Himmel. Aktuell haben wir schon 32 Grad in Mengede und Sölde. Morgen bekommen wir dann Sonne und immer mehr Wolken. Gegen Abend gibt es dann ein paar Schauer. Vorher wird es bis zu 35 Grad heiß. Und von Freitag bis Sonntag folgt ein Mix aus Wolken und sonnigen Phasen. Es gibt ein leichtes Schauer- und Gewitterrisiko, besonders am Freitag. Und die Nachmittagswerte liegen ab Freitag dann um die 28 Grad. 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Es gibt Blitzer an der Bergstraße Richtung Zeche Ministerstein und Altwickeder Hellwig Richtung Unna. Und hier braucht ihr ein bisschen Geduld. Autobahn 1 Köln Richtung Dortmund zwischen Hagen Nord und Schwerte. 7 Kilometer Stau. Das kostet rund eine halbe Stunde. Dann A1 Münster Richtung Dortmund zwischen KM Zentrum und Kreuz Dortmund Unna. 4 Kilometer stockender Verkehr plus 7 Minuten. A44 Kassel Dortmund zwischen Kreuz Werl und Kreuz Dortmund Unna. 5 Kilometer Stau. Kostet 13 Minuten. A45 Hagen Dortmund zwischen Kreuz Hagen und Westhofener Kreuz. 3 Kilometer stockender Verkehr. Plus 5 Minuten. Wenn ihr noch irgendwas entdeckt haben solltet, Staus, Störungen oder Blitzer, schickt uns eine Nachricht an die 0800 91 2 91 23.
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0: Wir begleiten euch durch die Mittagspause. Ich bin Markus Bauer, schön, dass ihr dabei seid.

Heiß, heißer Dortmund. Wir haben jetzt schon 32 Grad und bis auf 35 soll es noch hochgehen. Und morgen soll es auch noch schwül werden. Viele von uns können bei so einer Hitze nicht schlafen. In solchen Fällen hilft Zählen. Ja, tatsächlich. Ich zum Beispiel zähle immer bis 3. Manchmal auch bis 3:30.

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0: großartiger Song von Tom Odell, Another Love, hier bei Radio 91.2. Auf Hochzeiten ist es ja üblich, Gästebücher auszulegen, in die die Gäste ihre Glückwünsche und Gedanken reinschreiben können. Julia und Philipp haben es auf ihrer Hochzeitsfeier ein bisschen moderner gemacht, und zwar mit einem Audiogästebuch in Form eines Telefons.
1: Im Grunde sieht das aus wie so ein ganz altmodisches Telefon mit Wählscheibe, mit Hörer, den man noch abnehmen kann. Und dann spielt im Endeffekt, sobald man den Hörer abnimmt, eine kurze Nachricht von Philipp und mir sozusagen ein. Und dann können die Gäste halt alles Mögliche draufquatschen, was sie uns ja sozusagen da lassen wollen.
0: Und das ist auch fleißig genutzt worden. Julia und Philipp haben auf ihrer Hochzeitsfeier im Schluck und Schnack auf der Galopprennbahn mitbekommen, wie Gäste um das Telefon herumstanden und viel Spaß beim Sprechen hatten. Nur gehört haben sie ihre Glückwünsche nie, weil das Telefon weggekommen ist, vermutlich nach dem Einpacken, nach der Feier.
1: Wir haben dann auch, dachten wir zumindest, alle Kartons ins Auto geräumt, aber haben ausgerechnet diesen Karton sozusagen übersehen. Und am nächsten Tag war an der Location ein Flohmarkt. Und als wir dann so um, ich glaube 14:30, 15 Uhr nochmal hin sind, um die letzten Sachen einzuräumen und Autos abzuholen sozusagen, war genau dieser Karton eben nicht mehr da.
0: Sehr, sehr ärgerlich. Julia könnte sich vorstellen, dass das Telefon auf dem Flohmarkt verkauft wurde oder dass es jemand an sich genommen hat, weil er gedacht hat, keiner wollte es. Und sie hofft jetzt, dass derjenige, der das Audiogästebuch in Form eines alten weißen Telefons hat, dies hört und zurückgibt. Die Speicherkarte mit den Hochzeitsglückwünschen würde auch schon reichen. Falls ihr es habt oder Hinweise geben könnt, meldet euch bei uns bei Radio 91.2 unter der 0800 91.2 91.23. Ihr könntet ein frisch getrautes Hochzeitspaar sehr, sehr glücklich machen. Hier ist Radio 91.2 am Mittag. Ich bin Markus Bauer. Freue mich, dass ihr dabei seid. Schönen guten Tag zusammen.

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1: Mit Jannik Böke. Schönen guten Tag. Der Traum vom eigenen Haus. Bei den Preisen, die inzwischen für zum Beispiel Einfamilienhäuser aufgerufen werden, wird es für viele von uns ein Traum bleiben. Chancen auf ein verhältnismäßig günstiges Einfamilienhaus gibt es, wenn überhaupt, nur noch auf dem Land oder in sogenannten strukturschwachen Regionen. Das sagt das Wirtschaftsforschungsinstitut IW Köln mit Blick auf eine aktuelle Auswertung. Lena Bauer aus dem News-Team. Die Auswertung zeigt aber auch, selbst innerhalb der Bundesländer gibt es riesige Unterschiede.
2: Genau, im Vergleich aller 16 Bundesländer sind Eigenheime laut der Auswertung im Saarland, Schleswig-Holstein und Sachsen-Anhalt am günstigsten. Und am anderen Ende stehen Berlin, Bayern und Hamburg. In günstigeren Regionen muss ein Modellhaushalt gut ein Viertel des Nettoeinkommens für die Rate ausgeben. In den teureren sind es etwa an die 40% oder mehr. Die Wirtschaftsforscher sind dabei immer von einer Familie mit zwei Kindern ausgegangen, im eher höheren Einkommensbereich, denn der sei für Eigenheiminteressierte typisch.
1: Und das ist dann am Ende nur ein Teil der Bevölkerung. Haben die Forscher auch dazu Zahlen?
2: Ja, in der Studie ist die Rede von Haushalten, die ein höheres Einkommen haben als 70% aller deutschen Haushalte. Und selbst für diesen Modellhaushalt ist dann ein Hauskauf längst nicht überall realistisch. Denn laut der Studie gelten monatliche Ausgaben von bis zu 35% des Nettoeinkommens noch als tragbar für die Finanzierung vom Hauskauf.
1: Danke, Lena. Und jetzt weitere Meldungen im Überblick. Bundespräsident Frank-Walter Steinmeier hat die neuen Minister in den Ressorts Verkehr und Gesundheit sowie im Kanzleramt ernannt, überreichte in Berlin die entsprechenden Urkunden an die CDU-Politiker Steffen Bilger, Carsten Linnemann und Nina Wagen. Vor allem die Entlassung von Verkehrsminister Schnieder war in der CDU auf teils heftige Kritik gestoßen. Erneut ist in NRW ein Gefängnis im Zuge von Korruptionsermittlungen durchsucht worden. Gegen zwei Beamte der JVA Willig I wird unter anderem wegen des Verdachts des Drogenhandels und der Bestechlichkeit ermittelt. Es ist bereits die vierte JVA, in der wegen Korruption ermittelt wird. In Solingen ist ein Mann wohl durch Schüsse verletzt worden. Nach Angaben der Polizei wurde der Mann von Rettungskräften behandelt. Zuvor habe eine Zeugin Schussgeräusche in der Nähe eines Supermarkts gemeldet. Eine Gefahr für die Bevölkerung bestehe nicht, so die Polizei. Süßigkeiten, Softdrinks und Co. müssen teurer werden für unsere Gesundheit. Das sagt die Verbraucherorganisation Foodwatch. Sie fordert vom neuen Gesundheitsminister Carsten Linnemann die rasche Einführung einer Zuckersteuer nach britischem Vorbild. Die Verbraucherschützer sagen, die Zuckersteuer führe nicht zwangsläufig zu höheren Preisen, sondern zu gesünderen Rezepturen bei Lebensmitteln. Wer sich zum Beispiel in England eine Fanta gönne, nehme nur knapp halb so viel Zucker zu sich wie in Deutschland. Eine ähnliche Empfehlung hatte auch die von der Bundesregierung eingesetzte Expertenkommission ausgesprochen. Aktuell ist die Einführung einer Zuckersteuer für 2027 geplant. Und das waren die Nachrichten mit Jannik Böke.
3: Dankeschön, Jannik. Wir gucken aufs Wetter. Wir bekommen Sonne satt von einem wolkenfreien Himmel. Aktuell haben wir schon 32 Grad in Dorstfeld und Grevel. Und da kommen noch ein paar Grad oben drauf. Morgen bekommen wir dann Sonne und immer mehr Wolken. Gegen Abend gibt es ein paar Schauer. Vorher wird es aber bis zu 35 Grad heiß. Von Freitag bis Sonntag folgt dann ein Mix aus Wolken und sonnigen Phasen. Es gibt leichtes Schauer- und Gewitterrisiko, besonders am Freitag. Und die Nachmittagswerte liegen dann ab Freitag um die 28 Grad.
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3: 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Es gibt Blitze an der Bergstraße Richtung Zeche Ministerstein und Altwickeder Hellweg Richtung Unna. Außerdem ist die Ampel an der Kreuzung Luisenglück-Stockumer Straße ausgefallen. Fahrt da bitte vorsichtig. Und hier braucht ihr Geduld. Autobahn 1 Münster Richtung Dortmund zwischen KM-Zentrum und Kreuz Dortmund-Unna. 3 Kilometer stockender Verkehr. A40 Kassel-Dortmund zwischen Kreuzwerl und Kreuz Dortmund-Unna. 5 Kilometer stockender Verkehr. Hier dauert es rund 10 Minuten länger. Und A45 Hagen-Dortmund zwischen Kreuzhagen und Westhofener Kreuz. 4 Kilometer stockender Verkehr plus 8 Minuten. Wenn ihr noch irgendwas entdeckt haben solltet, Staus, Störungen oder Blitzer, schickt uns eine Nachricht an die 0800 91 2 91 23.
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3: Schön, dass ihr dabei seid. Ich bin Markus Bauer. Hallo.

0: Das Radio 91.2, ungewöhnliche Anstoßzeit für Borussia Dortmund, liegt aber einfach daran, dass die Borussen gerade in Japan unterwegs sind und da eben jetzt ein Testspiel absolvieren. Henning Barth aus dem Radio 91.2 Team, Halbzeit Nummer 2 läuft. Wie bewertest du das Spiel bisher?
1: Ja, ich sag mal so, es ist bislang ausbaufähig. Der BVB liegt mit 0-1 hinten gegen Osaka. Jetzt, wir erinnern uns an das 1-2 letztes Wochenende gegen Düsseldorf. Es droht also die zweite Testspielpleite in Folge. Und jetzt bin ich hier so ein bisschen der Überbringer der schlechten Nachrichten, glaube ich. Es gab auch schon eine verletzungsbedingte Auswechslung. Filippo Mane ist draußen mit Oberschenkelproblemen nach so einem Ausfallschritt. Immerhin, so jetzt mit meiner Doktorexpertise vorm Bildschirm, sah so schlimm jetzt auch nicht aus.
0: Also das ist schon mal gut. Ansonsten sehen wir auf dem Platz auch so ein bisschen das Osaka-Stadtderby.
1: Ja, das ist ganz interessant mit schwarz-gelber Beteiligung. Shinji Kagawa, ne, noch bestens bekannt, spielt ja mittlerweile bei Cerezo Osaka, dem heutigen Gegner. Der BVB hat seit diesem Sommer aber auch wieder einen Japaner. Takato Yamamoto hat sich in den letzten Tagen schon in den Vordergrund gespielt, ist auch heute wieder auf dem Platz. Geholt hat der BVB ihn von seinem Jugendverein Gamba Osaka, der Erzfeind von Cerezo Osaka. Also das noch mal eine Geschichte neben der Geschichte des heutigen Tests.
0: Also so ein bisschen wie Schalke und Borussia Dortmund.
1: Genau. Eben,
0: ne? Dieser Test läuft noch, gerade die zweite Halbzeit zwischen dem BVB und Osaka. Aktuell liegt Borussia Dortmund noch hinten, aber wenn sich was ändert, hört ihr es bei uns bei Radio 91.2. Henning, Dankeschön.
1: Gerne.

Das war eine Riesennummer. Ace of Base mit All That She Wants Is Another Baby. Und es geht nicht um eine Frau, die sich sehnlichst ein Baby wünscht. Nein, es geht um eine Frau, die jede Nacht einen neuen Mann für ein kurzes Abenteuer sucht, für einen One-Night-Stand. Und das Baby steht für den jeweiligen Liebhaber. 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

0: Mann gibt richtig Gas. Usher mit Scream, das war der Hit vor 1:30.
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2: Mit Kirsten Gutmann, guten Tag. Mitten in der Innenstadt gab es gerade eine unfreiwillige Dusche. An der Ecke Eisenmarkt, Silberstraße war ein Hydrant kaputt. Wasser schoss meterhoch in die Höhe. Ein DEW-Sprecher sagte auf Nachfrage von Radio 91.2, eine Firma habe erfolglos versucht, an dem Hydranten ein Standrohr anzuschließen. Der wurde dadurch so stark beschädigt, dass das Wasser wie aus Fontänen spritzte. Die Donetz war mit einem Pumpwagen unterwegs und hat erstmal den Hydranten abgesperrt. Jetzt wird der Schaden behoben. Ihr könnt euch die Wasserfontäne auf unserer Radio 91.2 Instagram-Seite anschauen. Seit fast 24 Stunden brennt in Hagen-Hohenlimburg eine Kompostieranlage. In der Nacht sind dadurch auch Radio 91.2 Hörer in Berghofen wach geworden. Sie berichten von extremem Brandgeruch ab 3 Uhr, vor allem in Richtung Schwerterwald. Auch in anderen südlichen Stadtteilen sei es teilweise zu riechen gewesen. Für Schwerte warnt auch die Warn-App Nina. Vor allem Anwohner in Schwerte-Westhofen sollen Fenster und Türen geschlossen lassen. Eine Gefahr für die Gesundheit bestünde durch den Rauch aber nicht. Das Feuer auf der Kompostierungsanlage sei mittlerweile unter Kontrolle. Der sehr trockene Grünschnitt hatte schnell angefangen zu brennen. Das Feuer hatte sich auf 400 Quadratmeter ausgeweitet. Die berühmteste Ente der Welt erlebt bald Abenteuer bei uns in Dortmund. Im neuen Mickey-Maus-Magazin erkundet Donald Duck das Ruhrgebiet. Er landet im Westfalenpark und kommt auch am Westfalenstadion vorbei. Von da aus radelt er nach Bochum, Essen, Oberhausen und Duisburg. Gestern wurde die neue Ausgabe vorgestellt. Ab Freitag gibt es sie dann zu kaufen. Ein Heft kostet 6 Euro.
0: Ich hätte gar nichts dagegen, wenn Donald Duck mal hier bei uns im Studio vorbeikommen würde. So, wir gucken mal aufs Wetter. Wir bekommen Sonne satt von einem wolkenfreien Himmel. Aktuell haben wir 33 Grad in Marten und 34 Grad in der Innenstadt. Morgen bekommen wir Sonne und immer mehr Wolken. Gegen Abend gibt es ein paar Schauer. Vorher wird es aber noch mal 35 Grad heiß und ziemlich schwül. Von Freitag bis Sonntag folgt dann ein Mix aus Wolken und sonnigen Phasen. Es gibt ein leichtes Schauer- und Gewitterrisiko, besonders am Freitag. Und es wird etwas kühler. Die Temperaturen liegen dann unter 30 Grad. 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Es gibt Blitzer. Bergstraße Richtung Zeche Ministerstein und Altwickeder Hellweg Richtung Unna. Und hier braucht ihr Geduld. Autobahn 1 Köln Richtung Münster zwischen Hagen Nord und Kreuzdorf und Unna. 9 Kilometer stockender Verkehr. Das kostet rund 20 Minuten. A1 Münster Richtung Dortmund zwischen Karm Zentrum und Kreuzdorf und Unna. 3 Kilometer stockender Verkehr plus 5 Minuten. A1 im weiteren Verlauf zwischen Kreuzdorf und Unna und Schwerte. 1 Kilometer stockender Verkehr. 3 Minuten plus. A44 Kassel-Dorf zwischen Kreuzwerl und Kreuzdorf und Unna. 5 Kilometer Stau. Hier kommen mindestens 13 Minuten obendrauf. Und dann haben wir noch die A45. Hagen-Dortmund zwischen Kreuzhagen und Westhofener Kreuz. 5 Kilometer Stau. Hier verliert ihr mindestens 12 Minuten. Wenn ihr noch irgendwas entdeckt haben solltet, Staus, Störung oder Blitzer, schickt uns eine Nachricht an die 0800 91 2 91 23. Ansonsten gute Fahrt.
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0: Mit Markus Bauer. Hallo.

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Der Mittag bei Radio 91.2 und zum Glück ist es nichts Schlimmes. An den beiden Seiten der B54, wenn man von der B236 aus Richtung Lünen fährt, gibt es Böschungsbrände. Die Feuerwehr ist vor Ort, die 54 ist aber nicht gesperrt, denn der Brand ist mit ca. 20 Quadratmetern zum Glück nicht ganz so groß. Aber bei der Trockenheit kann das schnell passieren, dass da was Größeres raus wird. Also bitte werft bei diesem Wetter keine Kippen aus dem Fenster. Hier ist Radio 91.2. Ich bin Markus Bauer, freue mich, dass ihr dabei seid.

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1: Heute startet das Heavy Metti. Ich kann das nicht. Ich habe das jedes Jahr wieder. Heavy Metti, sage ich immer. Heavy Metti für Heavy.
2: Leute, es ist einfach zu früh.
1: Heavy Metti. Ich kann es nicht. Wacken geht los. So, und einer, der sich das ganze Jahr darauf freut, ist Radio 91.2-Hörer Martin aus Berghofen. Der macht das mittlerweile als Familienurlaub. Erst waren es nur die Söhne.
3: Und die haben uns ja im allerersten Jahr auch überrascht. Ne? Die hatten die Karten besorgt und habe ich gesagt, ja, dann viel Spaß. Ne? Und da sagte mein Sohn, nee, Papa, wir haben 4 Stück, ihr fahrt mit. Ne?
4: Es gibt so einige Bühnen, da sage ich immer, da ist eigentlich nur Lärm. Aber die Menschen, die gehen da so ab, die haben da Freude. Stage-Diving und was da sonst noch alles zugehört. Herrlich.
1: Ja, Lärm mit tanzenden Menschen also, aber ist egal. Hauptsache, es macht Spaß und ich würde vermutlich den ganzen Tag mit der Luftgitarre stehen und rumspielen. Heute startet Wacken. Ich sag auch nicht mehr Heavy Metal. Ich krieg's aber Hetty, bei mir ist das immer Hetty Metti.
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15 Minuten vor zwei. Dortmund am Mittag geht zu Ende. Gleich um zwei bringen wir euch auf den aktuellen Nachrichtenstand und danach geht's mit Nathalie Sager weiter. Und bei Nathalie geht's um Feierabendmärkte in Dortmund. Wir berichten über den neuen Lichtblicke-Song von Iggy Kelly und haben ordentlich was zu lachen für euch. Ich wünsche euch einen schönen Tag. Bis morgen. Ich bin Markus Bauer. Bye, bye.

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1: Mit Jannik Böke, schönen guten Tag. Die nächsten Korruptionsvorwürfe erschüttern den Justizvollzug in NRW. Nach den Fällen in Euskirchen, Rheinbach und zuletzt Siegburg ist jetzt auch die JVA Willig I betroffen. Dort wird gegen zwei Justizvollzugsbeamte ermittelt. NRW-Justizminister Limbach gerät dadurch jetzt weiter in Erklärungsnot. Einzelheiten aus Düsseldorf hat Hossein Asyandi für uns.
2: Schon Mitte Juli hatten Ermittler die JVA Willig I durchsucht. Wie jetzt bekannt wurde, richtet sich das Verfahren gegen zwei Justizvollzugsbeamte. Ihnen werden unter anderem Drogenhandel und Bestechlichkeit vorgeworfen. Die Staatsanwaltschaft Krefeld wertet die sichergestellten Beweise im Moment aus. Für politische Diskussionen sorgt jetzt vor allem, dass der Fall weder öffentlich gemacht noch dem Rechtsausschuss des Landtags mitgeteilt wurde. Und das, obwohl dort zuletzt mehrfach über ähnliche Vorfälle in anderen Gefängnissen beraten worden war. Das Justizministerium räumt inzwischen ein, dass das Parlament hätte informiert werden müssen und will die internen Abläufe jetzt überprüfen. SPD und FDP verlangen jetzt eine Sondersitzung des Rechtsausschusses. Dort soll Justizminister Limbach erklären, warum die Ermittlungen in Willig zunächst verschwiegen wurden. Für Limbach werden die häufigen Fälle möglicher Bestechung und Korruption in den Gefängnissen zu einer heiklen Angelegenheit.
1: Danke, José, für die Infos. Und jetzt weitere Meldungen im Überblick. Die Berliner Polizei verteidigt sich für die Entscheidung, den mutmaßlichen CSD-Attentäter nicht in Präventivhaft genommen oder mit einer elektronischen Fußfessel überwacht zu haben. Die Polizeipräsidentin sagte heute im Innenausschuss, die Polizei habe dafür nichts, aber auch gar nichts in den Händen gehabt. Der 21-jährige Abdul B. galt schon vor der Tat als Gefährder. Es habe aber keine Hinweise auf die Planung eines Anschlags gegeben, so die Polizeipräsidentin. Bundespräsident Steinmeier hat heute Mittag die neuen Minister offiziell ernannt. Steffen Bilger, Carsten Lindemann und Nina Wagen sollen damit noch im Laufe des Tages die Amtsgeschäfte in ihrem Ressort übernehmen, auch wenn sie wegen der parlamentarischen Sommerpause erst im September vor dem Bundestag vereidigt werden. Hitze und Wind fachen die Feuer an der französischen Atlantikküste wieder an. Die Feuerwehr befürchtet, dass die Waldbrände sich wieder unkontrolliert ausbreiten. Hintergrund sind erwartete Temperaturen von bis zu 41 Grad und eine sinkende Luftfeuchtigkeit. Am Donnerstag werden dann Unwetter erwartet. Entspannt und schnell mit dem Zug nach Italien reisen. Das soll in Zukunft mit dem Brenner Basistunnel Realität werden. Seit 11 Jahren werden dafür in den Alpen Tunnel ins Gebirge geschlagen. Jetzt konnten die beiden Haupttunnelröhren zwischen Österreich und Italien miteinander verbunden werden, berichtet unter anderem das Land Südtirol. Die Tunnelbauer haben sich dafür von beiden Seiten des Bergs gleichzeitig durch den Fels geschlagen, um sich dann fast 1,5 Kilometer unter dem Brennerpass wieder zu treffen. Insgesamt 230 Kilometer Strecke haben die Tunnelbauer in den Fels geschlagen, heißt es von den Verantwortlichen. Der Brenner Basistunnel soll die Fahrzeit von München nach Verona um etwa 2 auf 3,5 Stunden verkürzen. Die Inbetriebnahme ist für 2032 geplant. Und das waren die Nachrichten mit Jannik Böke.
3: Danke dir, Jannik. Das Wetter in Dortmund hat knackige 32 Grad für uns, auch in Mengede und in Nette. Ganz viel Sonne heute, bis zu 33 sind noch drin. Und morgen ist es sogar noch mal einen Tacken wärmer. Es kann am Nachmittag aber auch mal Gewitter geben und so ein bisschen Regen. Der Freitag ist auch so ein paar Grad kühler, aber ich sag mal kühler in Anführungszeichen. Es sind immer noch 29, 30 Grad mit einer guten Mischung aus Sonne und Wolken.
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3: Dortmund Verkehr, wir starten mit den Blitzern. Die Oma steht auf der Bergstraße Richtung Zeche Ministerstein. Und der Opa der Blitzeranhänger steht nach wie vor auf der Altwickeder Hellweg Richtung Unna. Ein bisschen versteckt Höhe Rewe, habt ihr gesagt. Dann habt ihr außerdem noch einen Böschungsbrand gemeldet. Und zwar auf beiden Seiten der B54. Also wenn man von der B236 aus Richtung Lünen fährt. Die Feuerwehr ist auch schon da. Die Straße ist aber nicht gesperrt. Der Brand ist wohl noch recht klein. Also nochmal vielleicht Glück gehabt. Dann gehen wir rüber auf die Autobahn. Da sind ein paar Staus. A1 Köln Richtung Münster zwischen Hagen Nord und Unna. Da stockt es gerade auf 10 Kilometer. Da braucht ihr eine Viertelstunde länger. Dann die A1 Münster Richtung Köln. Da kommen gute 6 Minuten oben drauf zwischen Kammzentrum und Schwerte. Da stockt es auf 5 Kilometer. Und A44 Kassel Richtung Dortmund. Auch da stockt es auf 5 Kilometer zwischen Kreuz Werl und Kreuz Dortmund Unna. Da kommen gute 10 Minuten oben drauf. Falls ihr noch irgendwas sehen solltet, dann sagt auf jeden Fall gerne Bescheid. Ihr könnt euch kostenlos melden. Die Nummer ist die 0800 91 2 91 23.
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3: Nathalie Sagers hier für euch. Tag zusammen.

0: Digga, die neuen Jugendwörter des Jahres wurden vorgestellt. Ab sofort läuft die Abstimmung. Mit dabei sind 10 Wörter, so wie Digger zum Beispiel, der Alltime-Klassiker. Ist ja schon seit vielen Jahren dabei, bisher hat er nie gewonnen. Vielleicht dieses Jahr. Gute Käse finde ich auch interessant, lassen wir mal so stehen. Radio 91.2 Reporter Arne Urban hat mit euch über die anderen Wörter gequatscht.
1: 6-7 wäre dabei. Kann man sich darunter was vorstellen?
2: 6-7.
1: Du kennst das?
2: Ja, ich kenne das.
1: Versuchen zu erklären?
2: Ich weiß selber nicht, was das ist. Wenn man einfach nur so.
1: Schere wäre noch dabei gewesen.
3: So, ups, meine Schuld.
1: Und, habe ich überhaupt nicht verstanden, gute Käse war auch dabei.
3: Aus Bayern. Kennen wir auch nicht.
1: Crash-out gehen.
4: Crash-out gehen. Auf Konfrontation gehen.
1: Wäre ausrasten.
4: Ah.
1: Schere.
4: Schere? Keine Ahnung.
1: Was halten wir davon?
4: Ja, mein Gott. Andere Generation, ne? Was soll ich dazu sagen?
1: Was wäre denn bei Ihnen Jugendwort gewesen damals?
4: Lass gehen, Kapelle.
1: Lass gehen, Kapelle, das muss ich mir jetzt aber erklären.
4: Lass gehen, Kapelle, ja, wenn es vorangehen soll.
1: Dann sage ich jetzt mal, lass gehen, Kapelle, und ich danke Ihnen. Ne? Bei 6-7 hatte ich selbst Schwierigkeiten zu erklären, was das ist.
2: Das ist egal.
1: Ist egal?
2: Das ist egal.
1: Habe ich auch nicht verstanden. Gute Käse. Gute Käse, was könnte das sein?
5: Eine gute Nachricht dann eben.
2: Ja, könnte sein.
0: So sieht's aus. Also bis zum 20. August könnt ihr noch abstimmen, welches der 10 Wörter das Jugendwort des Jahres sein soll. Ich bin persönlich für Crash-Out, also wenn man wirklich mal komplett die Fassung verliert. Digga.

Our House von Madness aus den 80ern. Und ich gucke mir bei manchen Songs gerne mal an, aus welchem Jahr die tatsächlich sind. Das ist so ein bisschen wie Hitster spielen. Also vorher rate ich dann. Beim nächsten hätte ich gesagt, ja, irgendwann so um die 2014 rum. Ist aber tatsächlich von 2009. Taio Cruz mit Break Your Heart. Aber ganz ehrlich, auch nach all den Jahren immer noch ein richtig gute Laune Song. Gibt's jetzt für euch hier bei Radio 91.2. Ich wünsche euch einen schönen Mittwoch. Hier ist Nathalie Sager.

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4: 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Yeah.

0: Medusa und Bad Memories, der Hit für Hype hier bei Radio 91.2, jetzt um 2:30.
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2: Mit Kirsten Gutmann, guten Tag. Es war zu erwarten. Hitze und Trockenheit haben jetzt für einen ersten Böschungsbrand gesorgt. Betroffen ist die B54 an der nördlichen Dortmunder Stadtgrenze Richtung Lünen. Dort brennt die Böschung auf beiden Seiten der Straße. Zum Glück bisher nur auf wenigen Quadratmetern. Radio 91.2 Hörer haben uns Bescheid gesagt und die Feuerwehr alarmiert. Die ist inzwischen vor Ort und bittet einmal mehr darum, keine Zigarettenkippen aus dem Auto zu schnippen. Mitten in der City gab es gerade eine unfreiwillige Dusche. An der Ecke Eisenmarkt-Silberstraße war heute Nachmittag ein Hydrant kaputt. Das Wasser schoss meterhoch in die Höhe. Ein DEW-Sprecher sagte auf Nachfrage von Radio 91.2, eine Firma habe erfolglos versucht, an dem Hydranten ein Standrohr anzuschließen. Der wurde dadurch so stark beschädigt, dass das Wasser wie aus Fontänen spritzte. Die Donetz war mit einem Pumpwagen unterwegs und hatte erstmal den Hydranten abgesperrt. Jetzt wird der Schaden behoben. Ihr könnt euch die Wasserfontäne auf unserer Radio 91.2 Instagram-Seite anschauen. Borussia Dortmund hat das nächste Testspiel in dieser Vorbereitung verloren. Auf der Japan-Tour gab es gegen Osaka vorhin eine 0:1 Niederlage. Währenddessen wird hier in Dortmund weiter am Kader gebastelt. Henning Barth aus dem Radio 91.2 Team. Ein Neuzugang ist schon in der Stadt.
3: Genau, der Grieche Konstantinos Karetsas hat heute bereits den Medizincheck in Brakel absolviert. Der 18-Jährige wechselt vom belgischen Erstligisten KRC Genk nach Dortmund. Von seinem dann ehemaligen Verein hat sich Karetsas vor wenigen Stunden auch schon via Instagram verabschiedet. Dem Vernehmen nach soll der BVB rund 30 Millionen Euro für ihn zahlen. Bei Borussia Dortmund gilt der Grieche als Ersatz für Julian Brandt.
2: Danke dir, Henning.
0: Und danke dir, Kirsten. Das Wetter in Dortmund hat jetzt gerade 32 Grad für uns. Auch in Lindenhorst und auch am Phoenixsee dazu eine fette Portion Sonne. Es ist sehr warm heute. Und morgen, da wird es noch mal so einen Tacken wärmer. Dann kann es aber so ungefähr am Nachmittag auch mal eine Abkühlung geben. Dann ist auch mal Gewitter und Regen drin. Und der Freitag ist ein paar Grade kühler, dann aber so um die 29, 30 Grad. Also es ist immer noch warm. Und dann mit einer Mischung aus Sonne und Wolken. Rüber auf die Straßen, Dortmund Verkehr. Es blitzt nach wie vor auf der Bergstraße Richtung Zeche Minister Stein. Da steht nämlich die Oma der Blitzanhänger. Und der Opa, der steht auf dem Altwicker Helmig Richtung Unna. Da ungefähr so ein bisschen versteckt Höhe Rewe, habt ihr gesagt. Dann hat der Martin sich gerade noch bei WhatsApp gemeldet und gesagt, dass es auf der Mallingrottstraße Richtung Hafen, Höhe des Nordmarktes, einen größeren Feuerwehreinsatz gibt. Die Polizei hat die Straße da wohl auch gesperrt. Da kommt jetzt erstmal nicht mehr durch. Danke dir fürs Bescheid geben. Und ihr habt es auch gerade bei Kirsten in den Nachrichten gehört. Der Böschungsbrand ist da auf beiden Seiten der B54. Also wenn man von der B236 aus Richtung Lünen fährt. Da ist auch die Feuerwehr. Ihr seht da vielleicht auch ein bisschen Rauch, aber zumindest ist die Straße nicht gesperrt, weil der Brand, die Brandfläche noch relativ klein ist zum Glück. Und dann gehen wir noch einmal kurz rüber auf die Autobahn. Da habe ich nämlich einen Stau für euch. Der ist auf der A44 Kassel Richtung Dortmund zwischen Kreuz Werl und Kreuz Dortmund-Unna. Da sind gerade 3 Kilometer Stau. Da braucht ihr gute 10 Minuten länger.
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0: Habt einen schönen sonnigen Mittwoch. Hier ist Nathalie Sager.

Coole neue Nummer von Nico Santos. Ja, und ansonsten bei dem schönen Sommerwetter, da muss das, abgesehen von Nico Santos, auch mal so klingen. 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Weiter geht's für euch mit Aerosmith Crying bei Radio 91.2.

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0: Viertel vor drei haben wir es. Ihr hört Radio 91.2 und ganz ehrlich, manchmal sind Tiere schon ein bisschen wie wir Menschen oder wir Menschen wie Tiere, wie ihr es halt gerne haben wollt. Also es gibt definitiv Parallelen.
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2: In jedem Urlaub treffen wir viele komische Vögel in Menschengestalt. Der Dreckspatz sitzt am Strand und matscht vor sich hin. Der Buchfink sitzt verträumt mit einem Buch an der Promenade. An den Nistplätzen der Schickeria treffen wir das Rotkehlchen und den Albantross. Die fressen Kaviar und Risotto und krähen die ganze Zeit.
3: Hol uns noch mal eine Flasche Chateau Lafite Rothschild, ja?
2: Den Reiher sehen wir häufig auf Mallorca, wie er spät nachts an der Playa reiert. In Dänemark treffen wir die Graugans, die heißt so, weil sie ganz grau ist. Und an der Müritz lebt der Weißkopfseeradler und fährt mit seinem E-Bike um den See. Und bei all diesen Urlaubsvögeln erleben wir in den Abendstunden, wie sie sich gepflegt einzwitschern. Und dann wird dummes Zeug geschnattert, denn die meisten haben eine Meise.
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1: Mit Jannik Böke. Schönen guten Tag. Die Aussichten auf dem Arbeitsmarkt hellen sich leicht auf. Zu dieser Einschätzung kommt das Münchner IFO-Institut mit Blick auf das aktuelle Beschäftigungsbarometer. Das ist laut den Wirtschaftsforschern leicht gestiegen um 0,8 Punkte auf 93. Was das konkret heißt, weiß Lena Bauer.
2: Das IFO-Institut spricht von einer leichten Stabilisierung am Arbeitsmarkt. Der Arbeitsmarkt bleibe aber in schwierigem Fahrwasser. Für eine echte Trendwende brauche es mehr wirtschaftliche Dynamik, besonders in der Industrie. Dort sieht es demnach besonders schlecht aus und mehr Unternehmen wollen demnach dort Jobs abbauen, als neue zu schaffen. Fast alle Industriebranchen planen mit weniger Personal, so die Wirtschaftsforscher. Eine Ausnahme gibt es aber wohl: die Hersteller von Datenverarbeitungsträgern sowie elektronischen und optischen Erzeugnissen, also zum Beispiel in den Bereichen Computer, Server oder Chips. Und leicht gute Nachrichten gäbe es auch aus dem Bereich Handel und bei den Dienstleistern. Die Aussichten seien hier etwas besser.
1: Danke, Lena. Und jetzt weitere Meldungen im Überblick. Die Kritik an Bundeskanzler Merz aus der eigenen Partei reißt nicht ab. Unter anderem der Bremer CDU-Chef Strohmann sagte heute dem Tagesspiegel, eine Partei funktioniert nicht, indem da einer vorn sitzt, einen Monolog hält und wir anschließend applaudieren. Auch andere CDU-Politiker äußerten sich wieder kritisch über Merz und seinen Kommunikationsstil. Dem Rhein droht an vielen Stellen in NRW Rekordtiefs bei den Pegelständen. Für das Wochenende werden so niedrige Wasserstände wie noch nie seit Beginn der Aufzeichnungen erwartet, heißt es vom Wasserstraßen- und Schifffahrtsamt. Für Köln liegt die Prognose des Rheinpegels zum Beispiel bei 67 Zentimetern, so niedrig wie seit mindestens 100 Jahren nicht mehr. Deutschlands größter Gashändler Uniper hat einen langfristigen Liefervertrag für Flüssigerdgas aus Kanada vereinbart. Uniper wird über einen Zeitraum von bis zu 20 Jahren jährlich 2 Millionen Tonnen LNG beziehen. Das hat das Unternehmen mitgeteilt. Die ersten Lieferungen werden demnach ab 2032 erwartet. Ein Hund im Büro ist in vielen Unternehmen nicht ohne weiteres möglich. Ganz anders ist die Lage jetzt bei der italienischen Lufthansa-Tochter ITA Airways. Dort dürfen ab Montag Hunde ohne Transportbox mit in die Kabine, wenn sie maximal 30 Kilo schwer sind. Darunter fallen dann auch zum Beispiel Schäferhunde oder Dalmatiner. Der Service wird allerdings zunächst nur auf ausgewählten Inlandsflügen angeboten und es gilt ein Limit von maximal 2 Tieren pro Flug. Bisher mussten größere Hunde bei Flugreisen in der Regel in einer Transportbox im Frachtraum untergebracht werden. Die Airline erklärte schon vorab, dass andere Passagiere den Sitzplatz wechseln dürfen, wenn sie Angst vor Hunden oder eine Allergie haben. Und das waren die Nachrichten mit Jannik Böke.
3: Danke dir, Jannik. Ein Hund im Büro ist eigentlich eine coole Sache, ne? Können wir hier bei Radio 91.2 auch machen, ne? Studiohund Freddy, der liegt jetzt auch hier gerade und chillt. So, wir gehen aber mal rüber zum Wetter. Das hat gerade 33 Grad für uns. Es ist schön warm, auch in Marten und auch in Aplerbeck. Und morgen, da wird's eventuell noch mal so 1-2 Grad wärmer. Es kann am Nachmittag dann aber auch mal eine kleine Abkühlung geben. Dann kann es auch mal gewittern und regnen. Und der Freitag, der ist dann generell so ein paar Grade kühler, aber immer noch so um die 29-30 Grad, dann mit einer Mischung aus Sonne und Wolken.
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3: Dortmund-Verkehr, es blitzt auf dem Wickeder Hellweg Richtung Unna. Da steht nämlich der Opa der Blitzeanhänger und die Oma steht auf der Bergstraße, blitzt Richtung Zeche Ministerstein. Dann hat Martin noch vor einer guten halben Stunde gesagt, dass es auf der Mallingrottstraße Richtung Hafen, Höhe des Nordmarktes, einen größeren Feuerwehreinsatz gibt. Die Polizei hat die Straße da auch gesperrt. Gebt ansonsten gerne mal ein Update, falls ihr in der Nähe seid, ob das nach wie vor so ist mit der Sperrung. Dann, was ich aber definitiv sagen kann, Staus gibt es. Und zwar einmal auf der A44 Kassel Richtung Dortmund zwischen Kreuzwerl und Kreuz Dortmund-Unna. Da sind gerade 4 Kilometer Stau, da braucht ihr mindestens 20 Minuten länger. Und ein kleinerer Stau auf der A1 Münster Richtung Dortmund. 5 Minuten kommen oben drauf zwischen Kamm-Zentrum und Kreuz Dortmund-Unna. Da stockt es gerade auf 4 Kilometer. Und falls ihr irgendwas seht oder mir, wie gesagt, vielleicht ein Update von der Mallingrottstraße geben könnt, dann macht das gerne, geht alles kostenlos. Die Nummer ist die 0800 91 2 91 23.
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3: Ich wünsche euch einen wunderschönen, sonnigen, warmen Mittwoch in Dortmund. Hier ist Nathalie Sager. Weiter geht's mit Summer Homewrecker.

0: Da gibt die Mariah Carey alles. Without You. Ein schöner Song hier bei Radio 91.2. Ja, und was auch noch schön ist das Wetter. Wettermann Kai Zorn, heute ist ja so der Sommer wieder richtig da bei uns in Dortmund, oder?
1: Ja, das ist ein Bilderbuchsommer heute Nachmittag. Mit Temperaturen weit jenseits der 30-Grad-Marke an die 35 Grad mit wolkenlosem Himmel und noch eben klarer und recht trockener Sommerluft. So geht es auch in den Abend und dann in eine sternenklare Nacht. Und erst morgen früh werden die Tiefstwerte von knapp 20 Grad erreicht.
0: Wie geht's denn dann morgen weiter und vor allem Freitag an unserem Freibadfreitag?
1: Es wird morgen ein bisschen Remi-Demi geben. Erst wird es heiß mit gut 35 Grad und schwül. Am Nachmittag überquert uns dann mit stark bis stürmisch auffrischendem Wind eine Schauer- und Gewitterfront. Da besteht auch Unwetterpotenzial. Es wird ganz schön wehen und eben Platzregen geben. Am Freibadfreitag gibt es ein leichtes Gewitterrisiko. Ansonsten Sonne und Wolken und freibadtaugliche Temperaturen von 28, 29 Grad.
0: Ach, ja.
1: Am Wochenende gehen die Temperaturen noch minimal zurück auf etwas über 25 Grad. Dazu scheint die Sonne.
0: Danke dir, Kai.
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0: Hier ist Nathalie Sager für euch. Ihr hört Radio 91.2. Und letzte Woche, da ging es für uns nach Manchester, genauer gesagt ins Studio mit Musiker Iggy Kelly. Der hat sich nämlich bereit erklärt, einen ganz besonderen Song mit uns zu gestalten. Also einen Song für unsere diesjährige Aktion Lichtblicke. Und Kollegin Annick Manoukian aus der Musikredaktion, die war jetzt nicht nur bei der Entstehung dabei, sondern die ist tatsächlich selber Teil des Songs und hat dafür vor Ort so ein paar Töne eingesungen. Wie es seitdem mit der Produktion weitergegangen ist, das hat uns Iggy jetzt erzählt.
1: Also seit Annick wieder zurückgeflogen ist, sind natürlich ein paar Sachen passiert. Hier ein bisschen mehr Hall, hier ein bisschen mehr Echo. Also es gibt ja viele Sachen, die man so einem Song anpassen kann. Das haben wir natürlich gemacht. Aber der Song, wie er klingt, ist natürlich mit Annick vor Ort entstanden und quasi schon sehr, sehr weit gewesen.
0: Das ist so cool, dass der Song einfach mit uns zusammen entsteht. Und was jetzt noch an der Arbeit ansteht, bis das fertige Endprodukt dann im Dezember erscheint, das hat Iggy uns natürlich auch verraten.
1: Also was jetzt passiert ist, dass der Producer jetzt erstmal so ein bisschen aufräumen muss. Wir haben ja super viele verschiedene Elemente aufgenommen. Was wir natürlich noch machen werden, ist noch Harmonien aufnehmen. Da brauchen wir auch unbedingt ganz viele schöne Harmonien von Annick. Da freue ich mich auch sehr drauf. Und danach werden ich und Annick überlegen, bis wir irgendwann sagen, so, das ist es. Und dann kommt er raus.
0: Einfach ein geiles Projekt. Und das Beste ist ja sowieso, dass die ganze Arbeit dahinter am Ende für einen guten Zweck ist. Der Song ist ja ganz unserer Aktion Lichtblicke gewidmet. Die hilft Kindern und Familien in Notsituationen und Iggys Lied wird der diesjährige Soundtrack dazu sein. Ich bin sehr gespannt, wie sich das fertige Ergebnis dann anhört. Bis dann hören wir uns mal so ein älteres Ding von ihm an, aber trotzdem auch ein cooles Teil. Iggy Kelly mit Heard It All, das ist hier bei Radio 91.2 für euch.

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0: Also wenn der nicht mal perfekt zum Sommerwetter in Dortmund passt. Sean Paul, Got to Love You, der Hit für Hype. Wir haben es jetzt schon 3:30.
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2: Mit Kirsten Gutmann, guten Tag. Es war zu erwarten. Hitze und Trockenheit haben jetzt für einen ersten Böschungsbrand gesorgt. Betroffen ist die B54 an der nördlichen Dortmunder Stadtgrenze Richtung Lünen. Dort brennt die Böschung auf beiden Seiten der Straße. Zum Glück bisher nur auf wenigen Quadratmetern. Radio 91.2 Hörer haben uns Bescheid gesagt und die Feuerwehr alarmiert. Die ist vor Ort und bittet einmal mehr darum, keine Zigarettenkippen aus dem Auto zu schnippen. Borussia Dortmund hat das nächste Testspiel in dieser Vorbereitung verloren. Auf der Japan-Tour gab es gegen Osaka vorhin eine 0:1 Niederlage. Währenddessen wird hier in Dortmund weiter am Kader gebastelt. Henning Barth aus dem Radio 91.2 Team. Ein Neuzugang ist schon in der Stadt.
3: Genau, der Grieche Konstantinos Karetsas hat heute bereits den Medizincheck in Brakel absolviert. Der 18-Jährige wechselt vom belgischen Erstligisten KRC Genk nach Dortmund. Von seinem dann ehemaligen Verein hat sich Karetsas vor wenigen Stunden auch schon via Instagram verabschiedet. Dem Vernehmen nach soll der BVB rund 30 Millionen Euro für ihn zahlen. Bei Borussia Dortmund gilt der Grieche als Ersatz für Julian Brandt.
2: Für Menschen, die in Dortmund draußen arbeiten, gilt im Sommer die WSS-Regel. Wasser, Sonnencreme und Schatten. Die EG Bau Bochum-Dortmund weist darauf hin, wie wichtig konsequenter UV- und Hitzeschutz ist. Dazu gehören Sonnencreme mit Lichtschutzfaktor 50, regelmäßiges Nachcremen, schützende Kleidung, ein Helm mit Nackenschutz sowie ausreichend Getränke. Arbeitgeber seien gefordert, für Wasser, Schattenplätze und angepasste Arbeitszeiten zu sorgen. Gerade bei schwerer Arbeit in der Hitze empfiehlt die Gewerkschaft regelmäßige Pausen und viel Flüssigkeit. Außerdem sollten Beschäftigte, die oft draußen arbeiten, einmal jährlich einen Hautkrebscheck machen lassen.
0: Danke für die Infos, Kirsten. Das Wetter in Dortmund ist ziemlich warm. 33 Grad haben wir es am Hafen und auch in Kirchhörde. Und morgen, da wird es nochmal so ein Mini-Hauch wärmer. Dann bis zu 34 Grad sind drin. Es kann am Nachmittag dann aber auch mal gewittern, ordentlich krachen. Dann gibt es vielleicht eine ganz kleine Abkühlung. Die merken wir dann auch am Freitag. Da ist es dann nämlich so ein paar Grad kühler, aber immer noch um die 29, 30 Grad. Also es bleibt trotzdem warm bei uns. Dann mit einer Mischung aus Sonne und Wolken. Rüber auf die Straßen Dortmund-Verkehr. Es blitzt einmal auf der Immermannstraße Richtung Hafen. Dann steht der Opa, der Blitzanhänger, auf dem Wickeder Hellweg, blitzt Richtung Unna. Und die Oma steht auf der Bergstraße, blitzt Richtung Zeche Ministerstein. Dann alle Staus ab 5 Minuten. Da habe ich einen und der ist auf der A44 Kassel Richtung Dortmund. Zwischen Kreuzwerl und Kreuz Dortmund-Unna. Da sind gerade 3 Kilometer Stau. Da braucht ihr gute 20 Minuten länger.
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0: Mit Nathalie Sager und Bibi Rexha, New Religion.

0: einer meiner liebsten Gute-Laune-Songs. Macklemore, Ryan Lewis und Ray Dalton, Can't Hold Us bei Radio 91.2. 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
1: Also bei mir war es halt so, ich bin halt voll auf mein Bein. Ich weiß nicht, ob es geklappt hat, habe nichts gesehen. Aber ja, war halt aber schon irgendwie komisch, weil ich habe halt Höhenangst und das nicht gerade wenig.
0: Also du hast Höhenangst und hast dich trotzdem getraut?
1: Ja.
0: Voller Körpereinsatz, also gerne Freitag wieder. 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Morgen in meiner Sendung von 2 bis 6, da hau ich ein paar Freibadkarten für euch raus. 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

Also, dass Johnny Depp ein toller Schauspieler ist, ich glaube, darüber müssen wir jetzt nicht unbedingt großartig diskutieren. Meine Lieblingsrolle hat er für mich immer noch bei Fluch der Karibik oder auch bei Sleepy Hollow. Aber der Mann, der kann nicht nur schauspielern, offenbar kann er auch malen. Und genau das könnt ihr euch nebenan im Schloss Benrath angucken. The Art of Johnny Depp. Bisher hat er seine Kunst nämlich offenbar immer nur im privaten Kreis gezeigt. Ja, und jetzt dürfen wir uns das alle mal anschauen. In exklusiven Zeitfenstern, online auf der Seite vom Schloss Benrath. Da gibt es die Tickets für 25 Euro. Kinder unter 7, die kommen sogar for free rein. Also falls ihr noch nichts jetzt großartig geplant habt, die nächsten Tage in den Sommerferien. Vielleicht ist das ja mal so ein kleiner Ausflug wert. Ne? Mal, wer weiß, vielleicht hat Johnny Depp es ja richtig drauf mit Pinsel und Leinwand. Oder vielleicht gab es auch einen Grund, warum seine Kunst immer nur im privaten Kreis gezeigt wurde. Berichtet gerne mal. Hier ist Nathalie Sager, ihr hört Radio 91.2.

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1: Mit Yannick Böke. Schönen guten Tag. Nach dem mutmaßlich islamistischen Anschlag auf den CSD in Berlin verschärft NRW die Sicherheitsmaßnahmen. Vor allem bei großen Veranstaltungen wie Volksfesten, Konzerten und den noch anstehenden CSD-Umzügen soll die Polizei jetzt noch sichtbarer präsent sein. Gleichzeitig nehmen die Sicherheitsbehörden bekannte islamistische Gefährder genauer unter die Lupe. NRW-Innenminister Reul hat am Mittag neue Zahlen und weitere Maßnahmen vorgestellt. Aus Düsseldorf berichtet Rossena Sjandi.
2: Das NRW-Innenministerium hier in Düsseldorf hatte schon am Sonntag alle Polizeibehörden im Land angewiesen, die Sicherheitskonzepte noch mal genau zu überprüfen und die Präsenz bei Großveranstaltungen, falls nötig, zu erhöhen. Gleichzeitig sollen bekannte islamistische Gefährder intensiver überwacht werden. In NRW gelten aktuell 165 Menschen als islamistische Gefährder. 73 davon sind nach Einschätzung der Behörden derzeit aktionsfähig. Das heißt, man traut ihnen zu, eine Tat zu begehen. Für sie sollen zusätzliche Maßnahmen geprüft werden. Reul kündigte dafür mehrere Sondersitzungen des gemeinsamen Terrorabwehrzentrums an.
3: Unsere Gefährder, die gucken wir uns jetzt ganz genau an, die nehmen wir uns vor, und das mit dem Vornehmen und Angucken bei den Gefährdern heißt auf gut Deutsch, wir werden überlegen, welchen dieser Gefährder, welche Maßnahme wir jetzt aufs Auge drücken.
2: Nach Angaben der NRW-Sicherheitsbehörden gibt es bisher keine Hinweise darauf, dass der Berliner Attentäter Verbindungen nach Nordrhein-Westfalen hatte. Die Ermittlungen dazu laufen aber weiter.
1: Danke, Rossi. Und jetzt weitere Meldungen im Überblick. Der bisherige Kanzleramtschef Thorsten Frey ist neuer Vorsitzender der Unionsfraktion im Bundestag. Die Abgeordneten von CDU und CSU haben den 52-jährigen CDU-Politiker heute in einer Sondersitzung zum Nachfolger von Jens Spahn gewählt. Nach Angaben aus der Partei erhielt Frey 91,9% der Stimmen. Der Arbeitsmarkt in Deutschland stabilisiert sich leicht. Das hat das Münchner IFO-Institut mit Blick auf das aktuelle Beschäftigungsbarometer festgestellt. Für eine echte Trendwende brauche es aber mehr wirtschaftliche Dynamik, besonders in der Industrie. Hier planen fast alle Branchen mit weniger Personal, so die Wirtschaftsforscher. Die Zahl der Erdbebenopfer in Japan ist gestiegen. Die Behörden haben 14 Todesfälle bestätigt, berichtet die japanische Nachrichtenagentur Kyodo. Es werden aber noch weitere Opfer befürchtet. Das Erdbeben der Stärke 7,1 hatte gestern Nachmittag Gebäude und Straßen beschädigt. Über 8.800 Menschen mussten in Notunterkünften übernachten. Wer mit seinem Auto in eine Waschstraße fährt, muss für mögliche Schäden meist selbst aufkommen. Das hat jetzt das Landgericht Frankenthal entschieden. Eine Entschädigung könne es nur geben, wenn Betroffene einen Fehler auf Seiten der Waschanlage nachweisen können. Geklagt hatte ein Porsche-Fahrer. Sein Fahrzeug war aus der Führungsspur der Waschanlage gesprungen. Laut seiner Aussage sei die Einweisung des Personals fehlerhaft gewesen. Beweisen konnte er das aber nicht. Ein Sachverständiger war dagegen zu dem Schluss gekommen, dass der Porsche-Fahrer offenbar infolge einer Lenkbewegung aus der Spur geraten war. Die 10.000 Euro Schaden muss der Kläger aus eigener Tasche bezahlen. Und das waren die Nachrichten mit Yannick Böke.
4: Danke dir, Yannick. Das Wetter in Dortmund ist nach wie vor sehr sonnig. Schöner blauer Himmel, dazu 33 Grad gerade in Barob und auch in Schüren. Und morgen dann nochmal so ein bisschen wärmer als heute, bis zu 34, 35 Grad. Am Nachmittag kann es dann aber auch mal richtig knallen, dann ist auch mal Gewitter drin. Und der Freitag ist so eine gute Mischung aus Sonne und Wolken, ein paar Grade kühler, aber immer noch bei um die 29, 30 Grad.
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4: Dortmund Verkehr, es blitzt einmal auf der Grevingholzstraße gegenüber der Forsterstraße, und zwar da, wo es in den Wald reingeht. Dann noch auf der Immermannstraße Richtung Hafen. Der Opa, der Blitzanhänger, steht auf dem Wicketer Hellweg und die Oma steht auf der Bergstraße, blitzt Richtung Zeche Ministerstein. Dann hat es noch einen Unfall auf der Wittbroecker Straße gegeben, Höhe des Larivé. Deswegen ist die Straße da gerade voll gesperrt. Ihr kommt da nicht durch. Wenn ihr noch könnt, fahrt lieber erstmal einen Bogen ganz rum die Wittbroecker Straße rum. Und dann gucken wir noch auf die Staus, alles ab 5 Minuten. Da habe ich die A44 Kassel Richtung Dortmund. Zwischen Kreuz Werl und Kreuz Dortmund-Unna, da sind gerade 3 Kilometer Stau. Da kommen mindestens 20 Minuten obendrauf. Und falls ihr noch irgendetwas sehen solltet, dann sagt gerne Bescheid. Ihr könnt euch kostenlos melden, auch gerne bei WhatsApp. Die Nummer bleibt die gleiche, und zwar die 0800 91 2 91
0: 23. 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
4: Mit mir, Nathalie.

0: Radio 91.2 ist hier mit Nathalie Sager. Ja, nach dem Feierabend nochmal so ein Bierchen, Weinchen mit Freunden trinken. Das gibt bei uns in Dortmund ja auch im großen Stil auf dem Theatervorplatz. Nächste Woche Donnerstag wieder gibt Musik, Essen und dann mit Freunden oder Arbeitskollegen einfach mal auch unter der Woche den Feierabend ausklingen lassen. Mittlerweile gibt's da in Dortmund aber auch andere Adressen für. Lisa Ostermann aus dem Radio 91.2 Team, da hat der Feierabend mal ganz schön was losgetreten, oder?
1: Ja, ein Afterwork-Event findet zum Beispiel auch bei Herr Walter am Hafen statt. Da gibt's, solange das Wetter mitspielt, jeden Donnerstag ab 16 Uhr alles, was man für einen guten Feierabend braucht. Mhm. Zum Beispiel einen DJ, eine große Tanzfläche und sowieso Urlaubsvibes, wie man es ja von Herr Walter kennt. Dann organisiert Überstunde zum Beispiel auch jeden Monat ein neues Afterwork-Event in Dortmund. Morgen zum Beispiel bei Pelina Beach im Revierpark Wischling. Dazu muss man sich aber anmelden, weil da geht es auch so ein bisschen mehr ums Netzwerken und Leute kennenlernen.
0: Ah, okay, ja gut. Und im Strobelz gibt es jetzt auch noch ein neues Feierabendformat, habe ich gesehen.
1: Ja, genau. Das ist auch donnerstags an ausgewählten Terminen. Da kann man dann im Strobelz sein Feierabendgetränk trinken und lecker essen. Und es gibt wohl auch jedes Mal eine Überraschung, also noch ein kleines Highlight dazu.
0: Aha, es bleibt also spannend. Bei mir ist aufgefallen, alle Events sind irgendwie donnerstags. Gibt es denn jetzt auch was an anderen Tagen?
1: Ja, vieles ist schon donnerstags eben, so ein bisschen der kleine Freitag halt. Mhm. Da hat man dann ja ganz viel Auswahl, aber zum Beispiel auch freitags gibt es was in Dortmund. Da kann man den Feierabend zum Beispiel an der Rennbahn ausklingen lassen, im Schluck und Schnack. Sundowner heißt das Event. 5 € kostet es und man hat an der Location einen richtig schönen Blick über die Galopprennbahn.
0: Ich finde immer schön, dass man in Dortmund auf jeden Fall immer viel unternehmen kann nach Feierabend. Das Konzept Feier am Markt scheint bei euch auch wirklich einfach gut anzukommen. Danke dir für die Übersicht, Lisa.
1: Gerne.

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0: Radio 91.2 ist hier für euch an diesem Mittwochnachmittag, mitten in den Sommerferien, und da kennen wir das ja ganz gut. Ist immer so ein bisschen Sommerloch, könnte man sagen. Ist nicht ganz so viel los, das ist einfach so. Normalerweise, es gibt ja sonst immer auch ein Sommerloch-Tier. Ja, aber wie gesagt, normalerweise.
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4: Was ist eigentlich aus dem guten alten Sommerlochtier geworden? Ja, früher konntest du dich darauf verlassen, dass um diese Zeit irgendwo ein Krokodil, eine Riesenschildkröte oder wenigstens ein 5 Meter langer Wels seinen Kopf aus irgendeinem Silbersee streckt. Und dieses Jahr? Nix. Normalerweise kommt wenigstens Michelle Hunziker Ende Juli mit einem neuen Stelzbock um die Ecke und lässt sich ganz zufällig beim Baden vom Paparazzi erwischen. Ja, ist auch aus der Mode gekommen, wa? Naja, komm, die Gute wird auch nicht jünger. Wer weiß, wofür es gut ist. Ich rufe sie gleich mal an. Aber so ganz ohne Sommerlochtier geht's doch auch nicht. Ich habe schon überlegt, ob ich mir nicht das Therapiepony hier von der Caritas ausleihe und damit nackt durchs Kanzleramt treite. Das wäre ein Sommerlochthema, oder? Aber ist es das wert? Ich muss im Herbst wieder auf Tour und bis dahin wäre ich aus der Urhaft noch nicht wieder raus.
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0: bei Dilemma. Wir haben es jetzt 5:30.
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2: Mit Steffi Strecker, schönen Nachmittag euch. Die Wittbrocker Straße, Höhe Larivé, ist nach wie vor in beiden Richtungen gesperrt. Heute Nachmittag hat es da einen Unfall gegeben. 3 Autos waren beteiligt, 2 sind frontal zusammengestoßen. 3 Menschen sind dabei verletzt worden, zum Glück aber nur leicht. Die Bergungsarbeiten dauern an. Heiße 34 Grad momentan bei uns in Dortmund. Die Luft ist extrem trocken. Da reicht oft eine Kippe, um Feuer zu entfachen. Möglicherweise ist das auch der Grund für den Böschungsbrand heute Mittag an der B54 an der nördlichen Dortmunder Stadtgrenze Richtung Lünen. Zum Glück war die Feuerwehr schnell vor Ort, sodass sich der Brand kaum ausdehnen konnte. Morgen könnte es vorübergehend vorbei sein mit der Trockenheit. Unser Wetterexperte Kai Zorn warnt dann allerdings vor Unwettern.
3: Es wird morgen ein bisschen Remi-Demi geben. Am Nachmittag überquert uns dann mit stark bis stürmisch auffrischendem Wind eine Schauer- und Gewitterfront. Da besteht auch Unwetterpotenzial. Es wird ganz schön wehen und eben Platzregen geben.
2: Dankeschön, Kai Zorn. Borussia Dortmund hat das nächste Testspiel in dieser Vorbereitung verloren. Auf der Japan-Tour gab es gegen Osaka eine 0:1 Niederlage. Währenddessen wird hier in Dortmund weiter am Kader gebastelt. Der Grieche Konstantinos Karetsas hat heute den Medizincheck in Brakel absolviert. Der 18-Jährige wechselt vom belgischen Erstligisten KRC Genk nach Dortmund. Von seinem dann ehemaligen Verein hat sich Karetsas auch heute schon via Instagram verabschiedet. Dem Vernehmen nach soll der BVB rund 30 Millionen Euro zahlen. Bei Borussia Dortmund gilt er als Ersatz für Julian Brandt.
4: Danke dir, Steffi. Das Wetter in Dortmund hat 33 Grad für uns, zum Beispiel in Lücklembeck und auch in Ewing. Mit ganz viel Sonne, schön blauen Himmel, kaum Wolken, ist wirklich ein netter Sommertag. Und morgen, da wird es ein bisschen durchwachsen. Es ist zwar etwas wärmer, bis zu 34, 35 Grad, es kann aber gerade am Nachmittag, wie es ja auch gerade schon in den Nachrichten gehört habt, auch mal ordentlich gewittern. Dann kracht es auch mal und regnet und dann wird es auch ein paar Grad kühler, aber jetzt nicht kalt. Der Freitag hat immer noch so um die 29, 30 Grad für uns, dann aber mit so einer Mischung aus Sonne und ein paar Wolken. Dortmund Verkehr, es blitzt auf der Grevingholzstraße gegenüber Forsterstraße, da wo es in den Wald reingeht. Dann noch ein Blitzer auf der Immermannstraße Richtung Hafen. Der Opa, der Blitzanhänger, steht auf dem Wickeder Hellweg Richtung Unna und die Oma steht auf der Bergstraße, blitzt Richtung Zeche Ministerstein. Dann hat Yvonne noch gesagt, es gab einen Ampelausfall und zwar auf der Stockholmer Straße, Ecke Luisenglück. Und ansonsten hat es ja auch noch einen Unfall gegeben auf der Wittbroecker Straße, Höhe Larivé. Da ist alles gesperrt, da kommt ihr gerade nicht durch. Und dann gehen wir nochmal rüber auf die Autobahnen. Staus habe ich auch für euch. Einmal die A1 Köln Richtung Münster zwischen dem Westhofener Kreuz und Kreuz Dortmund-Unna. Da sind gerade 5 Kilometer Stau, da kommen 10 Minuten obendrauf. Dann die A44 Kassel Richtung Dortmund. Da braucht ihr mindestens 20 Minuten länger. Zwischen Kreuz Werl und Kreuz Dortmund-Unna 3 Kilometer Stau. Und die A1 Münster Richtung Dortmund zwischen Kamenzentrum und Kreuz Dortmund-Unna. Da stockt es auf 2 Kilometer, da verliert ihr 5 Minuten.
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4: Macht euch einen schönen Mittwoch mit mir. Hier ist Nathalie Saga. Weiter geht's mit George Harrison. Gott mal mein Set on, Jungen. Guter Laune-Song. Passt zum Wetter.

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0: Hier ist Nathalie Sager für euch an diesem Mittwochnachmittag. Ihr hört Radio 91.2 und es sind ja Sommerferien. Das Wetter bei uns in Dortmund spielt richtig gut mit. Über 30 Grad, viel Sonne. Also genauso muss ja Freibadwetter aussehen. Was macht ihr denn da am liebsten?
1: Mich abkühlen und in der Sonne liegen.
2: Ich springe meistens vom 3-Meter-Brett, noch von einer. Ich tauche gerne und esse gerne Pommes.
3: Also ich würde sagen, ich lege mich schon gerne in die Sonne. Aber ab und zu rutsche ich auch sehr gerne.
4: Ich schwimme und springe gern.
5: Also im Freibad, da schwimme ich gerne rum, springe manchmal vom Sprungbrett und ja, ich tauche auch gerne nach Ringen.
6: Die Ruhe genießen, wenn es die Ruhe da ist.
0: Ja, ins Wasser springen, euch Sonnen, sicherlich auch mal die Ruhe genießen, könnt ihr alles am Freitag machen. 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
1: Heute startet das Heavy Metti. Ich kann das nicht. Ich habe das jedes Jahr wieder. Heavy Metti, sage ich immer. Heavy Metti für Heavy.
2: Leute, es ist einfach zu früh.
1: Heavy Metti, ich kann es nicht. Wacken geht los. So, und einer, der sich das ganze Jahr darauf freut, ist Radio 91.2-Hörer Martin aus Berghofen. Der macht das mittlerweile als Familienurlaub. Erst waren es nur die Söhne.
3: Und die haben uns ja im allerersten Jahr auch überrascht. Ne? Die hatten die Karten besorgt und habe ich gesagt, ja, dann viel Spaß. Ne? Und da sagte mein Sohn, ne, Papa, wir haben 4 Stück, ihr fahrt mit. Ne?
4: Es gibt so einige Bühnen, da sage ich immer, da ist eigentlich nur Lärm. Aber die Menschen, die gehen da so ab, die haben da Freude, Stage-Diving, und was da sonst noch alles zugehört. Herrlich.
1: Ja, Lärm mit tanzenden Menschen also, aber ist egal. Hauptsache, es macht Spaß. Und ich würde vermutlich den ganzen Tag mit der Luftgitarre stehen und rumspielen. Heute startet Wacken. Ich sag auch nicht mehr Heavy Metal. Ich krieg's aber Hetty. Bei mir ist das immer Hetty Metti.
0: 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Morgen früh wieder am

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1: Mit Jannik Böke. Schönen guten Tag. Die Bundesregierung will die Energiewende neu sortieren. Das Kabinett hat heute zentrale Reformpläne für den Ausbau erneuerbarer Energien und der Stromnetze auf den Weg gebracht. Lena Bauer aus der Nachrichtenredaktion. Was ist konkret die Idee? Wirtschaftsministerin Reiche spricht ja von einem Paradigmenwechsel.
2: Die Idee ist, nicht einfach nur erneuerbare Energien auszubauen, sondern besser dorthin zu bringen, wo die Stromnetze mithalten können. In Gebieten, die zu Energieengpässen neigen, soll die Energie mehr Steuerung bekommen. Zum Beispiel in manchen Regionen gibt es heute eher einen Überschuss an Strom aus Wind- und Solaranlagen, also mehr als das Stromnetz dort gut aufnehmen kann. An anderen Orten gibt es dafür eher Engpässe. Außerdem will Reiche die Förderung umbauen. Sie sagt, es soll kein Rundum-Sorglos-Paket mehr sein.
1: Okay, aber was heißt das dann am Ende konkret, zum Beispiel für Verbraucher?
2: Wer eine Solaranlage auf seinem Hausdach installieren will, muss möglicherweise anders rechnen. Die Pläne sehen nämlich unter anderem vor, dass kleine Solaranlagen ab dem kommenden Jahr keine dauerhafte Förderung mehr bekommen. Umweltverbände und Grüne kritisieren die Pläne scharf. Sie sehen darin neue Hürden für die Energiewende. Zuspruch gibt es dagegen von der Industrie. Sie spricht von lange überfälligen Impulsen für ein effizienteres Energiesystem.
1: Danke, Lena, für die Infos. Und jetzt weitere Meldungen im Überblick. In Solingen ist heute Morgen ein 38-Jähriger durch Schüsse schwer verletzt worden. Nach Angaben der Polizei wurde der Mann in ein Krankenhaus gebracht. Zuvor hatten mehrere Menschen Schussgeräusche in der Nähe eines türkischen Supermarkts gemeldet. Die Polizei entdeckte in der Nähe Einschusslöcher. Die Kämpfe im Nahen Osten drohen wieder aufzuflammen. Nach einem neuen iranischen Angriff auf US-Ziele im Nahen Osten hat US-Präsident Trump Vergeltung angekündigt. Trump hat dem Iran im Zuge des monatelangen Kriegs immer wieder mit schweren Angriffen gedroht, wobei auf seine teils martialischen Worte nicht immer Taten folgten. Die Polizei in NRW will islamistische Gefährder stärker ins Visier nehmen. Schon am Sonntag seien alle Kreispolizeibehörden im Land per Erlass sensibilisiert worden, noch mehr Präsenz zu zeigen und alle Schutzmaßnahmen zu prüfen. Das sagte Innenminister Herbert Reul heute in Düsseldorf. Hintergrund ist der CSD-Anschlag in Berlin mit einer Toten und 31 Verletzten. Seit Anfang des Monats gilt, wer den Kölner Dom außerhalb von Messen besuchen will, der zahlt. 12 Euro kostet ein normales Ticket und mit diesen Einnahmen konnte in den ersten Tagen rund die Hälfte der täglichen Kosten gedeckt werden. Das hat jetzt das Domkapitel mitgeteilt. Die Resonanz der Besucher sei bisher hauptsächlich positiv. Nach Angaben des Domkapitel würde das Gotteshaus ruhiger und würdiger wahrgenommen, weil es weniger Trubel gäbe als vor Einführung der Eintrittspreise. Und das waren die Nachrichten mit Jannik Böke.
3: Danke dir, Jannik. Das Wetter in Dortmund, das hat knackige 33 Grad für uns auch in Kemminghausen und auch in Klei. Ganz viel Sonne gibt's heute, morgen auch, aber ab dem Nachmittag, da kann's auch mal richtig krachen. Es gewittert, es regnet, gibt's vielleicht ein bisschen Abkühlung. Der Freitag ist dann auch ein paar Grad kühler, aber immer noch um die 29 bzw. 30 Grad mit einer Mischung aus Sonne und Wolken.
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3: Dortmund Verkehr blitzt auf der Derner Straße Richtung Lünenhöhe, Schulte-Rödding. Danke an Helmut fürs Bescheid geben. Dann noch auf der Grevingholzstraße, auf der Immermannstraße. Dann steht der Opa auf dem Wicketer Hellweg und die Oma blitzt auf der Bergstraße Richtung Zeche Ministerstein. Dann hat es noch einen Ampelausfall gegeben auf der Stockholmer Straße Ecke Luisenglück. Und auf der Wittbrücker Straße ist bisher immer noch alles gesperrt. Höhe Lariveda hat es nämlich einen Unfall gegeben. Dann noch rüber auf die Autobahn. Da staut es sich gerade auf der A44 Kassel Richtung Dortmund zwischen Kreuz Werl und Kreuz Dortmund-Unna. 3 Kilometer Stau, da kommen 20 Minuten oben drauf. Und die A1 Münster Richtung Dortmund zwischen Kamm-Zentrum und Kreuz Dortmund-Unna. Da verliert ihr gerade um die 5 Minuten. Da stockt es auf 2 Kilometer. Falls ihr noch irgendwas sehen solltet, sagt gerne Bescheid. Ihr könnt euch kostenlos melden. Die Nummer ist die 0800 91 2 91 23.
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3: Hier ist Nathalie Sager. Einen schönen Mittwoch.

0: Das ist ein Song voller Emotionen. Foreigner, I Want to Know What Love Is bei Radio 91.2. Ach, und dazu herrliches Wetter heute. Ist die Frage herrliches Wetter morgen? Wie sieht's denn aus, Wettermann Kaltzorn?
1: Heute Nachmittag bleibt es sonnig und heiß. Morgen ist es auch zunächst sonnig und heiß mit gut 35 Grad. Am Nachmittag überquert uns eine Schauer- und Gewitterfront mit der Gefahr von schweren Sturmböen. Danach gibt es am Freitag noch einzelne Gewitter. Es bleibt aber sehr warm mit Temperaturen von nahe 30 Grad. Und auch das Wochenende ist richtig schön sommerlich, aber nicht mehr so heiß.
0: Naja, aber klingt doch trotzdem gut. Danke dir und bis morgen.
1: Bis morgen.

Nathalie Sagas hier für euch, ihr hört Radio 91.2 und wenn ich den nächsten Song gleich spiele oder wenn ihr den hört, dann haben viele von euch vielleicht ein bisschen was anderes im Kopf. Warte mal, ich spiel's mal ein bisschen an. Ja, ich glaube, da wird es bei dem einen oder anderen klingeln, oder? Also ich denke da zum Beispiel direkt an Rachel, Ross, Monica, Chandler, Joey und Phoebe, natürlich aus Friends. 10 Jahre ging die Serie. Die letzte Folge, die ist einfach schon über 12 Jahre her. Ich weiß, da fühlt man sich ein bisschen alt. Aber ganz ehrlich, sobald ich den Song höre, da habe ich wirklich alle von Friends wieder vor Augen. The Rembrandts gibt's jetzt für euch mit so ein bisschen Nostalgie-Feeling. Ist so schön. 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

0: Hammer.
1: Hammer, der Hit vor halb hier bei Radio 91.2. Jetzt um 5:30.
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3: Steffi Strecker, schönen guten Tag. Es ist und bleibt heiß bei uns in Dortmund. Deshalb müssen Krankenhäuser und Arztpraxen in Dortmund und der Region besser vor extremen Temperaturen geschützt werden. Das fordert die Ärztekammer in Westfalen-Lippe. Sie warnt, dass überhitzte Behandlungsräume gerade für kranke Menschen und auch für das medizinische Personal zu einer enormen Belastung werden. Die Kammer verlangt deshalb verbindliche Standards für den Hitzeschutz, etwa durch bessere Lüftungen oder Verschattungen. Um diese Umbauten zu bezahlen, fordert die Ärztekammer ein spezielles Förderprogramm von Bund und Land. Die aktuellen Milliardenhilfen für die Krankenhausreform würden für reine Klimaanpassungen nicht ausreichen. Hitzeschutz sei aktiver Patientenschutz. Die neuen Ideen von FIFA-Präsident Gianni Infantino sorgen vielerorts für Kopfschütteln, auch bei Borussia Dortmund. Clubchef Carsten Kramer dazu: Warum meint die FIFA, das Rad neu erfinden zu müssen? Für mein Empfinden ist dieser Vorstoß überhaupt keine gute Idee. Die FIFA hatte mitgeteilt, dass sie Turniere wie die Weltmeisterschaften weiter kommerzialisieren, also verstärkt private Investoren ins Boot holen möchte. Sie erhofft sich dadurch Milliardeneinnahmen. Der Europäische Fußballverband UEFA lehnt diese Pläne ab, genau wie jetzt auch BVB. Boss Carsten Kramer. Gute Nachricht für die Wittbroecker Straße, die war mehrere Stunden Höhe Larivé gesperrt, ist seit wenigen Minuten aber wieder frei. Dort hatte es heute Nachmittag einen Unfall gegeben, 3 Autos waren beteiligt, 2 sind frontal zusammengestoßen, 3 Menschen wurden leicht verletzt. Während der Bergungsarbeiten war die Wittbroecker Straße in beiden Richtungen gesperrt.
1: Danke für die Infos, Steffi. Das Wetter in Dortmund, das hat nach wie vor so um die 33 Grad für uns, auch in Derne und auch in Berghofen. Dazu viel Sonne heute, morgen gibt es auch recht viel Sonne, es ist auch noch mal so 1-2 Grad wärmer, aber spätestens am Nachmittag, da kann es dann auch mal richtig krachen, regnen, also da ist Gewitter angesagt. Und der Freitag, der ist dann noch mal so ein paar Grad kühler, so 29, 30 Grad, und dann gibt es eine Mischung aus Sonne und Wolken. Dortmund Verkehrs blitzt einmal auf der Wittbroecker Straße und zwar in beide Richtungen. Einmal zwischen Haus Prein und Brandesstraße. Danke an Markus fürs Bescheid geben. Dann blitzt es noch auf der Derner Straße Richtung Lünhöhe Schulte-Rödding. Auf der Grevingholzstraße gegenüber Forsterstraße, da wo es in den Wald reingeht. Der Opa, der Blitzanhänger, steht auf dem Wickeder Hellweg Richtung Unna wird da geblitzt. Und die Oma steht auf der Bergstraße Richtung Zeche Ministerstein. Dann hatte Yvonne noch Bescheid gegeben, dass es einen Ampelausfall gibt und zwar auf der Stockholmer Straße Ecke Luisenglück. Und dann schauen wir noch auf Straßen. Ich habe 2 Staus für euch. Ein größerer auf der A44 Kassel Richtung Dortmund zwischen Kreuzwerl und Kreuz Dortmund-Unna. Da sind gerade 5 Kilometer Stau. Da kommt eine halbe Stunde oben drauf. Und ein kleiner Stau auf der A1 Münster Richtung Dortmund. Da verliert ihr gerade gute 5 Minuten zwischen Kamm-Zentrum und Kreuz Dortmund-Unna. Da stockt es nämlich auf 4 Kilometer.
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1: Mit Nathalie Sager kommt so langsam aber sicher gut in den Feierabend.

0: Den Feierabend so richtig schön ausklingen lassen, ne, mit gutem Essen, Kaltgetränk und den Freunden. Das klappt in Dortmund wirklich richtig gut. Der Feierabendmarkt am Theatervorplatz ist ja wirklich sehr gut gefüllt immer. Aber der ist ja nicht jeden Donnerstag. Morgen eben zum Beispiel nicht. Dafür gibt's aber eine neue Alternative, und zwar den kleinen Donnerstag im Strobelz. Steffi freut sich auch schon auf euch, auf eine gute Zeit und
1: so richtig gutes Essen aus unserer Barbecue-Außenküche. Wir werden kalte Drinks für euch vorbereiten und wir haben dann noch die ein oder andere kleine Überraschung mit dabei. Die kann ich euch jetzt natürlich noch nicht verraten.
0: Ja, es bleibt spannend. Das ist auch kein Einzeltermin. Die Veranstaltung, die wird nämlich regelmäßig jetzt angeboten, donnerstags. Und dann gibt es auch immer ein Überraschungshighlight und was man alles sonst noch so braucht.
1: Selbstverständlich darf auch gute Musik nicht fehlen. Dafür haben wir natürlich auch gesorgt. Also genießt euren Feierabend doch einfach bei uns im wunderschönen Biergarten neben dem Stadion. Lasst die Seele ein bisschen baumeln. Wir freuen uns auf euch.
0: Ja, wir freuen uns auch, dass es so viele Angebote vor allem in Dortmund mittlerweile auch unter der Woche gibt, um sich einfach auch mal einen schönen Feierabend zu machen. Habt ihr ja auch verdient. Einfach mal sich gut gehen lassen bei dem Wetter. Macht euch so oder so noch einen schönen restlichen Mittwoch. Hier ist Nathalie Sager, ihr hört Radio 91.2.

Bei dem heißen Wetter heute gab es eine richtig tolle Abkühlung, und zwar mitten in der Dortmunder Innenstadt. War zwar nicht geplant, an der Ecke Eisenmarkt, Silberstraße, da war ein Hydrant kaputt. Dadurch schoss natürlich das Wasser Meter hoch in die Höhe, war so eine schöne kleine Abkühlfontäne. Das Auto, das direkt da geparkt hatte, hat auch noch eine schöne Unterbodenwäsche bekommen, ist doch super. Übrigens war die DEW tatsächlich selber schuld, die wollten da ein Standrohr anschließen und haben dann den Hydranten dabei irgendwie kaputt gemacht, konnten das Ganze aber am Ende auch schnell wieder reparieren zum Glück. Aber ja, in den, ich sag mal, 15 Minuten war es auf jeden Fall super. Konnte man einmal durchlaufen, gute Abkühlung. Und ich habe noch eine Abkühlung für euch. 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Und ansonsten hören wir uns morgen. Ich hau jetzt nämlich ab in den Feierabend. Hier ist Nathalie Sager. Macht's gut, schönen Mittwoch noch euch. 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
1: Mit Jannik Böke. Schönen guten Abend. Die Waldbrände an der französischen Atlantikküste drohen sich wieder stärker auszubreiten. Die Hitzewelle sorgt in Frankreich für Temperaturen von bis zu 41 Grad. Gleichzeitig soll die Luftfeuchtigkeit sinken und wieder mehr Wind aufziehen. Lena Bauer aus dem News-Team. Entsprechend ist die Sorge groß, dass die Brände wieder angefacht werden.
2: Ja, zumal Wetterexperten Unwetter ab Donnerstag vorhergesagt haben. Das könnte für zusätzliche Herausforderungen bei der Bekämpfung der Flammen sorgen. In den letzten 24 Stunden waren Einsatzkräfte gegen Brandherde in Gebieten, die bereits vorher betroffen waren, vorgegangen. Auch komplett neue Feuer seien aufgeflammt. Dieses Mal auch in der Nähe von einem sensiblen Armeestützpunkt in der Nähe von Bordeaux.
1: Und das ist nicht die einzige Region, in der es aktuell Waldbrände gibt. Wie ist die Lage in den anderen Gebieten?
2: Auch hier sehr angespannt. Allerdings gibt es ebenso auch positive Nachrichten, zum Beispiel aus Griechenland. Hier meldete die Feuerwehr am Vormittag von einer der Urlaubsinseln, dass das Feuer dort unter Kontrolle ist. Entwarnung gibt es trotzdem nicht. Auf einer anderen Insel, Kreta, wütet seit dem Mittag das Feuer. Hier sind zwei Feuerwehrleute bei dem Einsatz bereits ums Leben gekommen. Und auch in der Türkei brennt es weiter. Dort haben Waldbrände jetzt im südtürkischen Antalya Wohngebiete erreicht.
1: Danke, Lena. Und jetzt weitere Meldungen. Kurz und kompakt. Nach der Wahl von Thorsten Frey zum neuen Unionsfraktionschef will dessen SPD-Kollege Matthias Miersch schnell einen gemeinsamen Arbeitsplan für die kommenden Wochen entwerfen. Wir treffen uns zeitnah und besprechen die Themen, die wir in der Koalition im Herbst gemeinsam bearbeiten werden, das sagte Miersch der Funke Mediengruppe. Der Stellenabbau bei BMW hat offenbar nicht nur Folgen für normale Arbeiter. Das Unternehmen plant laut eines Medienberichts auch pauschale Arbeitszeit- und Lohnkürzungen für tausende leitende Angestellte. Insgesamt 8000 Arbeitsplätze will BMW abbauen, allerdings ohne betriebsbedingte Kündigungen. Das Bundeskabinett hat die umstrittenen Energiegesetze von Wirtschaftsministerin Reiche auf den Weg gebracht. Zu spüren bekommen die neuen Regeln auch Betreiber von kleinen Solaranlagen, zum Beispiel auf dem eigenen Hausdach. Hier soll die Förderung nach einer Übergangsphase für neue Anlagen wegfallen. Fährt die Formel 1 in Zukunft wieder in Deutschland, wenn es nach vielen Fans geht? Ja, jetzt hat Formel 1 Geschäftsführer Dominic Cardi leise Hoffnungen auf die Rückkehr eines Heimrennens gemacht. Man stehe in Kontakt mit den Veranstaltern in Hockenheim, so der Geschäftsführer. Man wolle ausloten, ob dort mittelfristig, nicht kurzfristig wieder ein Formel 1 Rennen stattfinden könne. Bisher hatte der Hockenheimring die im zweistelligen Millionenbereich angesetzten Antrittsgebühren der Formel 1 als zu hoch abgelehnt. Zuletzt hat es in Deutschland einen Grand Prix 2020 auf dem Nürburgring gegeben. Und das waren die Nachrichten mit Jannik Böke.
3: Das Wetter.
4: Der Mittwoch geht sonnig und heiß zu Ende. Und morgen geht's heiß weiter. 32 bis 37 Grad bekommen wir. Es sind aber mehr Wolken als heute unterwegs. Und bei der Hitze können sich am Nachmittag, Abend auch Hitzegewitter bilden. Teils wieder mit Sturmböen und Hagel dabei. Meist bleibt es aber trocken.
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4: Wir schauen auf die Autobahn. Das sind hier die längsten Staus. A4 Aachen-Köln zwischen Kreuz-Köln-West und Köln-Poll. 3 Kilometer, 6 Minuten dauert's länger. A44 Dortmund-Kassel zwischen Büren und Lichtenau. 6 Kilometer, knappe 40 Minuten braucht ihr da durch. A44 nochmal Kassel-Dortmund zwischen Kreuz-Werl und Kreuz-Dortmund-Unna. 4 Kilometer, 20 Minuten plus. A45 Gießen-Hagen zwischen Wetzlar-Ost und Ehringshausen. 5 Kilometer, eine knappe halbe Stunde dauert es länger. A45 Hagen-Dortmund jetzt zwischen Dortmund-Süd und Kreuz-Dortmund-Witten. 2 Kilometer, 7 Minuten plus. Und die A555 Bonn-Köln zwischen Köln-Rodenkirchen und Köln-Weihenthal. 1 Kilometer Stau, 6 Minuten plus.
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4: Natascha Wittmark hier, hallo zusammen. Ich begleite euch weiter durch diesen sehr sonnigen und immer noch sehr heißen Abend. Und damit der noch schöner wird, habe ich 2 Tickets hier. Da hat der Chef gesagt, Hause raus. Und das mache ich gleich mal direkt. Deshalb holt schon mal euer Telefon, das braucht ihr nämlich.

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0: Katy Perry, Watch It Burn. Ja, das passt ja zu den Temperaturen heute Abend, ne?
1: So, jetzt schaut ihr mal auf euren Kalender, weil ich habe ja angekündigt, ich habe hier Tickets liegen. Also schaut mal auf den 21.08. Das ist ein Freitag in gut 3 Wochen. Also so nach Feierabend, was macht ihr da? Wenn noch nichts drinsteht, dann schnell mal zum Telefon greifen. Ich habe hier nämlich 2 Tickets für diese Herren. Der singt und weint gleichzeitig, ne? Beziehungsweise man weiß nicht so genau, was von beidem er gerade tut, aber es ist wunderschön. Der ist beim Zeltfestival Ruhr auf der Bühne. Wie gesagt, in gut 3 Wochen am 21.08. präsentiert von uns und ihr könnt diese 2 Tickets haben. Ihr müsst hier jetzt nur ganz schnell bei mir durchrufen und mir sagen, wer das 2. Ticket kriegt und warum ihr James Arthur unbedingt nicht verpassen wollt, könnt, dürft. Wie auch immer. 0800 50 80 550. Ich sag die Nummer nochmal langsam, so zum Eintippeln. 0800 50 80 550. Bis gleich.
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1: Mit Steffi Strecker. Hallo zusammen. Es ist heiß in Dortmund. Deshalb müssen Krankenhäuser und auch Arztpraxen in Dortmund und der Region besser vor extremen Temperaturen geschützt werden. Das fordert die Ärztekammer in Westfalen-Lippe. Sie warnt, dass überhitzte Behandlungsräume gerade für kranke Menschen und auch für das medizinische Personal zu einer enormen Belastung werden. Die Kammer verlangt deshalb verbindliche Standards für den Hitzeschutz, etwa durch bessere Lüftungen oder Verschattungen. Um diese Umbauten zu bezahlen, fordert die Ärztekammer ein spezielles Förderprogramm von Bund und Land. Die aktuellen Milliardenhilfen für die Krankenhausreform würden für reine Klimaanpassungen nicht ausreichen. Hitzeschutz sei aktiver Patientenschutz. Die neuen Ideen von FIFA-Präsident Gianni Infantino sorgen vielerorts für Kopfschütteln, auch bei Borussia Dortmund. Clubchef Carsten Kramer dazu: Warum meint die FIFA, das Rad neu erfinden zu müssen? Für mein Empfinden ist dieser Vorstoß überhaupt keine gute Idee. Die FIFA hatte mitgeteilt, dass sie Turniere wie die Weltmeisterschaft weiter kommerzialisieren, also verstärkt private Investoren ins Boot holen möchte. Sie erhofft sich dadurch weitere Milliardeneinnahmen. Der Europäische Fußballverband UEFA lehnt diese Pläne ab, genau wie jetzt auch BVB-Boss Carsten Kramer. Ein randalierender Dieb hat gestern in einer Drogerie an der Münsterstraße erst Ladendetektive und dann die Polizei auf Trab gehalten. Zwei Detektive hatten beobachtet, wie der 26-jährige Rumäne seine Umhängetasche voll mit Waren packte und dann ohne zu bezahlen raus wollte. Am Ausgang stoppten die Detektive ihn. Der junge Mann wehrte sich aber erheblich, sodass alle drei leicht verletzt wurden. Mehrere Kunden und Passanten schafften es aber, den Mann bis zum Eintreffen der Polizei festzuhalten. Der 26-Jährige ist dort kein Unbekannter. Es stellte sich heraus, dass er noch weitere Läden beklaut hatte. Er wurde heute dem Haftrichter vorgeführt. Das Wetter in Dortmund. Auch der Abend ist sonnig und heiß. Morgen scheint erst wieder die Sonne, später ziehen Wolken auf. Und am Nachmittag können Schauer und Gewitter dabei sein. Die können örtlich auch kräftig ausfallen. Vorher haben wir auch noch mal um die 35 Grad. Von Freitag bis Sonntag ist es kühler mit Wolken und sonnigen Phasen. Jetzt aktuell 34 Grad am Borsigplatz, ganz genau wie in Kirchlinde. Dortmund, Verkehr, die Blitzer, Brakeler Straße Richtung Borsigplatz, Wittbroecker Straße in beide Richtungen, Derner Straße Richtung Lünenhöhe Schulte-Röding, der Opa blitzt auf dem Wicke der Hellweg Richtung Unna, die Oma auf der Bergstraße Richtung Zeche Minister Stein. Außerdem gibt es immer noch den Ampelausfall, Stockumer Straße Ecke Luisenglück, bitte Vorsicht dort. Und ich habe noch zwei Staus auf den Autobahnen für euch. A44 Kassel-Dortmund zwischen Kreuz Werl und Kreuz Dortmund-Unna, 3 Kilometer Stau, da braucht ihr eine Viertelstunde länger. 5 Minuten plus gibt's auf der A45 Hagen-Dortmund zwischen Dortmund-Süd und Kreuz Dortmund-Witten. Gute Fahrt allen unterwegs.
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2: So, ich habe ja 2 Tickets für James Arthur beim Zeltfestival Ruhr hier präsentiert. Von uns steht er da auf der Bühne in gut 3 Wochen. Und über die 0800 50 80 550 könnt ihr euch die hier abholen bei mir. Wer sie bekommt, das hören wir gleich in ein paar Minuten.

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0: So, ich muss 2 James-Arthur-Tickets loswerden, hat der Chef gesagt. Für den 21.08. auf dem Zeltfestival Ruhr, präsentiert von uns. Ihr konntet anrufen unter der 0800 50 80 550 und das hat die Daniela gemacht. Hallo Daniela, wie geht es dir?
1: Danke, mir geht's gut.
0: Wo bist du denn gerade auf dem Weg hin?
1: Zu meinem Freund.
0: Ach, macht ihr euch einen schönen Abend?
1: Genau.
0: Und das wäre dann auch der Mann, der dich zu James Arthur begleiten würde, oder?
1: Das weiß ich nicht, ob das geht. Mein Freund ist leider ein Pflegefall und ich weiß nicht, ob er mich begleiten kann. Sonst würde aber eine liebe Freundin mitkommen.
0: Seid ihr denn große James Arthur-Fans? So, habt ihr den schon mal gesehen live?
1: Nee, live habe ich ihn noch gar nicht gesehen. Ich habe damals mit dem Lied, was ihr gerade gespielt habt, quasi meine 2. Ausbildung verbracht.
0: Ah, dann passt das
1: und
0: ja.
1: Und die hat mich da so ein bisschen durchgefragt.

0: sagen, genau.
1: Liebe Daniela, dann bekommst du 2 Tickets für James Arthur am 21.08. auf dem Zeltfestival Ruhr.
0: Dankeschön, super, ich freue mich.
1: Ja, dann genieß noch schön den Abend. Wir hören dann auch James Arthur zusammen, ne? Jetzt hier mit Impossible.
0: Machen wir.
1: Das machen wir, ne?
0: Super, ich freue mich.
1: Tschüss.
0: Tschüss.
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1: Mit Jannik Böke. Schönen guten Abend. Nach dem Anschlag auf den Berliner CSD läuft die Aufarbeitung auf Hochtouren. Im Innenausschuss des Berliner Abgeordnetenhauses haben Polizei und Innensenatorin Spranger heute ihr Vorgehen erklärt. Neu ist, der mutmaßliche Täter Abdul B. war den Behörden offenbar schon seit Jahren bekannt. Lena Bauer aus dem News-Team. Was ist da der aktuelle Stand?
2: Nach Angaben von Spranger war der mutmaßliche Täter dem Berliner Verfassungsschutz seit November 2021 bekannt und bewegte sich in der salafistischen Szene. Der Polizei sei er schon seit 2019 aufgefallen, unter anderem wegen Körperverletzung, Betrug und Raub. Bis Mai saß er in Untersuchungshaft und danach wurde er als Hochrisikofall eingestuft und überwacht.
1: Warum konnte der Anschlag dann nicht verhindert werden?
2: Die Berliner Polizei sagt, es gab keine konkreten Hinweise auf eine geplante Tat, trotz Observation oder auch abgehörten Telefon. Die Polizei habe einfach nichts in der Hand gehabt, was für eine Fußfessel, Präventivhaft oder ähnliches gereicht hätte. Innensenatorin Spranger verspricht jetzt vollständige Aufklärung. Die Opposition sagt, es seien weiter viele Fragen offen. Bei dem Anschlag am Samstag wurden über 30 Menschen verletzt, eine Frau davon tödlich.
1: Danke, Lena. Und jetzt weitere Meldungen im Überblick. Bundeskanzler Friedrich Merz will nach dem Wirbel um die Kabinettsumbildung seine Politik künftig besser erklären. Es gehe dabei um eine Kommunikation, die mehr erklärt, mehr vermittelt, sich auch mehr Zeit für diese Aufgabe nimmt. Das sagte Merz nach der Sondersitzung der Union-Bundestagsfraktion, auf der Thorsten Frey zum neuen Fraktionschef gewählt wurde. Hitze und Wind fachen die Feuer an der französischen Atlantikküste wieder an. Die Feuerwehr befürchtet, dass die Waldbrände sich wieder unkontrolliert ausbreiten. Hintergrund sind erwartete Temperaturen von bis zu 41 Grad und eine sinkende Luftfeuchtigkeit. Morgen am Donnerstag werden außerdem Unwetter erwartet. Die FIFA-Pläne für einen Teilverkauf der Fußball-WM sorgen weiter für heftige Kritik. Viele im europäischen Fußball sehen die Pläne als absoluten Angriff auf den Fußball an. Das sagte der Vizepräsident des DFB, Hans-Joachim Watzke, dem Magazin Kicker. Die FIFA hatte angekündigt, einen Teil ihrer kommerziellen Rechte an Investoren verkaufen zu wollen. Süßigkeiten, Softdrinks und Co. müssen teurer werden für unsere Gesundheit. Das sagt die Verbraucherorganisation Foodwatch. Sie fordert vom neuen Gesundheitsminister Carsten Lindemann die rasche Einführung einer Zuckersteuer nach britischem Vorbild. Die Verbraucherschützer sagen, die Zuckersteuer führe nicht zwangsläufig zu höheren Preisen, sondern zu gesünderen Rezepturen bei Lebensmitteln. Wer sich zum Beispiel in England eine Fanta gönne, nehme nur knapp halb so viel Zucker zu sich wie in Deutschland. Eine ähnliche Empfehlung hatte auch die von der Bundesregierung eingesetzte Expertenkommission ausgesprochen. Aktuell ist die Einführung einer Zuckersteuer für 2027 geplant. Und das waren die Nachrichten mit Jannik Böke.
3: Das Wetter.
4: Heute Abend bleibt es trocken und auch in der Nacht. Morgen geht es erst wieder sommerlich heiß weiter. Die Höchstwerte liegen bei 32 bis 37 Grad. Dazu ist es bewölkt und am Abend sind Hitzegewitter nicht ganz ausgeschlossen. Meist bleibt es aber trocken. Am Freitag gehen die Temperaturen dann wieder ein paar Grad runter.
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4: Der Blick auf die Autobahnen, das sind hier die längsten Staus. A2 Hannover-Dortmund zwischen Herzebrock-Klarholz und Reda-Wiedenbrück. 1 Kilometer, 10 Minuten müsst ihr mehr einrechnen. A4 Aachen-Köln zwischen Kreuzköln-West und Köln-Klettenberg. 2 Kilometer, eine Viertelstunde kommt obendrauf. A44 Dortmund-Kassel zwischen Kreuz-Wunderberg-Haaren und Lichtenau. 1 Kilometer Stau, 3 Minuten plus. A44 Kassel-Dortmund jetzt zwischen Unna-Ost und dem Kreuz Dortmund-Unna. 1 Kilometer, 7 Minuten plus. A45 Gießenhagen zwischen Wetzlarer Kreuz und Ehringshausen. 4 Kilometer, 10 Minuten müsst ihr mehr einrechnen. Und A57 Köln-Krefeld zwischen Bovard und Krefeld-Oppum. 2 Kilometer Stau, 13 Minuten plus.
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4: Einen schönen Abend zusammen, Natascha Wittmark hier. Ich hoffe, ihr genießt noch ein bisschen die Sonne. Beziehungsweise ihr könnt sie euch von eurem gemütlichen Schattenplatz aus anschauen. Bei der Hitze ist mittendrin ja ein bisschen anstrengend. Ne? Naja, 3 Songs spiele ich euch jetzt dazu. Passend zur Sonne natürlich einen Sommerhit. Einen der Sommerhits überhaupt, meiner Meinung nach, in diesem Jahr. The Bowser mit Magnetic, Lean Rhymes. Und den Anfang macht Eminem mit Houdini.

0: Einfach eine geile Nummer, ne? Also wenn mich einer fragen würde, ist es der Sommersong 2026. The Bowser, Magnetic. Gleich die Ärzte, vorspringen wir noch ins Sommerloch mit Atze Schröder.
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3: Ja, nee, ist klar.
4: Was ist eigentlich aus dem guten alten Sommerlochtier geworden? Ja, früher konntest du dich darauf verlassen, dass um diese Zeit irgendwo ein Krokodil, eine Riesenschildkröte oder wenigstens ein 5 Meter langer Wels seinen Kopf aus irgendeinem Silbersee streckt. Und dieses Jahr? Nix. Normalerweise kommt wenigstens Michelle Hunziker Ende Juli mit einem neuen Stelzbock um die Ecke und lässt sich ganz zufällig beim Baden vom Paparazzi erwischen. Ja, ist auch aus der Mode gekommen, wa? Naja, komm, die Gute wird auch nicht jünger. Wer weiß, wofür es gut ist. Ich rufe sie gleich mal an. Aber so ganz ohne Sommerlochtier geht's doch auch nicht. Ich habe schon überlegt, ob ich mir nicht der Therapiepony hier von der Caritas ausleihe und damit nackt durchs Kanzleramt reite. Das wäre ein Sommerlochthema, oder? Aber ist es das wert? Ich muss im Herbst wieder auf Tour und bis dahin wäre ich aus der Urhaft noch nicht wieder raus.
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0: Das Wetter.
1: Der Mittwoch geht sommerlich zu Ende, hochsommerlich. In der Nacht bleibt es trocken und morgen geht es auch erst wieder so weiter. Sommerlich, freundlich und heiß. Die Temperaturen steigen auf bis zu 37 Grad. Dazu ist es bewölkt. Am späten Nachmittagabend können sich dann vereinzelt Gewitter bilden, teils auch mit Sturmböen und Hagel dabei. Meist bleibt es aber trocken.
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1: Wir schauen auf die Autobahn. Hier staut es sich noch. A2 Dortmund-Hannover zwischen Herzebrock-Klarholz und Reda-Wiedenbrück. 3 Kilometer, eine gute halbe Stunde müsst ihr mehr einrechnen. Und A44 Dortmund-Kassel zwischen Werl-Süd und Soest. 1 Kilometer Stau, 4 Minuten plus.
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1: Ja, kommt gut durch und hoffentlich bald an, liebe Autofahrer und natürlich auch liebe Radfahrer. Gleich radeln wir mit Donald Duck durchs Ruhrgebiet. Ja, wie das geht, fragt ihr euch jetzt. Hört ihr in ein paar Minuten hier bei mir. Ich bin Natascha Wittmark. Einen schönen Mittwochabend euch.

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0: Wir lieben ihn doch einfach, oder? Ganz genau. Ja, so fühle ich mich auch heute Abend bei dieser Hitze. Ja, es gibt Neues aus Entenhausen. Beziehungsweise Neues von Donald Duck, um genau zu sein. Der ist jetzt nämlich als Reporter im Ruhrgebiet unterwegs. Es ist nämlich eine neue Sonderausgabe des Mickey-Maus-Heftes draußen, beziehungsweise wird draußen sein am Freitag. Und da ist Donald Duck rasender Reporter bei der Tageszeitung Entenhausener Kurier. Und für die radelt er durch das Ruhrgebiet. Johannes Kanti, Redakteur des Heftes, hat ihm da nämlich einen besonderen Rechercheauftrag gegeben.
1: Donald muss für eine Reisereportage ins Ruhrgebiet, er soll keine Sensation mit nach Hause bringen, sondern Fotorealismus. Da begegnet ihm ein Außerirdischer und das Ganze neigt zur Katastrophe und zur Sensation.
0: Ja, was einem eben so passieren kann, wenn man quer durchs Ruhrgebiet radelt. Ne? Also Donald Duck kommt vorbei an Dortmund, Duisburg. Er radelt vorbei an der Villa Hügel, an der Zeche Zollverein und dem Gasometer in Oberhausen. Und damit seine Reise auch authentisch wird, hat Johannes Kanti auch viel mit Ruhrgebietlern gesprochen. Auch eine Herbert-Grönemeyer-Referenz hat es tatsächlich reingeschafft, wenn Donald Duck in Bochum ist. Die könnt ihr dann ja mal suchen in der Sonderausgabe. Die erscheint diesen Freitag.
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1: Ich bin Thomas Bleskin. Bundespräsident Frank-Walter Steinmeier hat Steffen Bilger zum Verkehrsminister ernannt, Carsten Lindemann zum Gesundheitsminister und Nina Wagen zur Kanzleramtschefin. Neuer Vorsitzender der Unionsfraktion ist der bisherige Kanzleramtschef Thorsten Frey. Er erhielt knapp 92% der Stimmen.
2: Frey bekommt von der Bundestagsfraktion nicht die Quittung für den Unmut über März Personalentscheidungen. Mehr als 90% Zustimmung gilt als gutes Ergebnis. Von seinen 13 Vorgängern starteten fast alle mit solchen Werten in ihre Amtszeiten, bis auf Friedrich Merz selbst 2022. Vor allem aus Bremen, Rheinland-Pfalz und Sachsen hatte es zuletzt viel Kritik über das Vorgehen des Kanzlers gegeben. Merz geht aber davon aus, dass sich der Ärger bald legt und seine Entscheidungen mit dem heutigen Tag auch akzeptiert sind. Er dürfte sich damit zufrieden in seinen Urlaub verabschieden. Tanja Wagner, Nachrichtenredaktion.
1: Die Bundesregierung hat eine Reform des Erneuerbare-Energien-Gesetzes und ein neues Netzpaket auf den Weg gebracht. So soll es für neue kleine Solaranlagen auf Hausdächern ab 2027 keine dauerhafte Förderung mehr geben. Umweltverbände und Grüne warnen vor einer Schwächung der Energiewende. Industrie und kommunale Unternehmen begrüßen die Pläne. Wegen einer neuen Hitzewelle kämpft die Feuerwehr in den Waldbrandgebieten in Frankreich und Spanien unter Hochdruck gegen ein Wiederaufflammen der Feuer. Inzwischen können Zehntausende Evakuierte in beiden Ländern in ihre Häuser zurückkehren.
3: An der französischen Atlantikküste sorgen enorme Trockenheit, Wind und Temperaturen von über 40 Grad weiter für große Gefahr. Rund 2200 Feuerwehrleute sind dort weiter im Einsatz. Und in Spanien wurden Evakuierungen und Ausgangsbeschränkungen für 19 Ortschaften aufgehoben. Die Behörden warnen wegen der vierten Hitzewelle des Sommers aber vor einer verfrühten Entwarnung. Sorgen bereitet außerdem ein Waldbrand in der Provinz Castellón im Osten Spaniens, wo die Flammen weiter außer Kontrolle sind. David Riemer, Nachrichtenredaktion.
1: Vor der Ostseeküste Mecklenburg-Vorpommerns ist erneut ein Wal gesichtet worden. Nach Angaben des Schweriner Umweltministeriums wurde das Tier am Nachmittag nahe der Seebrücke Wustrow beobachtet. Auch das Deutsche Meeresmuseum enthielt eine entsprechende Warnung. Aufgrund von Ort und Zeitpunkt dürfte es sich bei den Sichtungen um denselben Wal handeln. Und das waren die Nachrichten mit Thomas Bleskin.
0: Das Wetter.
4: Es bleibt trocken heute Abend und auch in der Nacht. Morgen ist es wieder sommerlich heiß bei 32 bis 37 Grad in der Spitze. Es sind mehr Wolken unterwegs als heute. Die schieben sich immer mal wieder vor die Sonne. Und am Abend sind Hitzegewitter nicht ganz ausgeschlossen. Am Freitag gehen die Temperaturen dann wieder etwas runter.
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4: Wir schauen auf die Autobahn. Hier staut es sich noch. A2 Dortmund-Hannover zwischen Herzebrock-Klarholz und Reda-Wiedenbrück. 3 Kilometer Stau nach einem Unfall. 50 Minuten steht ihr da mindestens. Und A44 Dortmund-Kassel zwischen Werl-Süd und Soest. 1 Kilometer Stau. 3 Minuten dauert es da länger.
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4: Natascha Wittmark hier, hallo zusammen. Kurz nach 8 haben wir es und es ist immer noch heiß, ne? Da springen wir gleich mal in See, also akustisch zumindest. Wir besuchen diese Woche ja die besten Badeseen in Nordrhein-Westfalen. Auf unserer Homepage findet ihr sie mit allen Infos zu Preisen, Ausstattung, kulinarischer Verpflegung und so weiter. Und da gehen wir gleich mal ins Sauerland und schauen, was ihr am Sorpesee so machen könnt.

0: Olivia Dean. Mit So Easy. Wir stellen euch die besten Badeseen hier bei uns in Nordrhein-Westfalen vor, damit ihr wisst, wo ihr die beste Abkühlung findet bei den Temperaturen. Und da gehen wir jetzt ins Sauerland. Unser Reporter Thorsten Ortmann war für euch am Sorpesee und hat da mit Gästen und Betreibern gesprochen, unter anderem auch im Strandbad.
1: Was wir hier gerade gehört haben, das ist ein Kompressor und damit bläst man unter anderem ein Stand-Up-Paddleboard auf. Conny und Bernhard aus Iserlohn wollen zum ersten Mal heute Stand-Up-Paddeln. Wie sind Sie darauf gekommen, dass Sie gerade das ausprobieren wollen?
2: Ja, wir haben das mal gesehen und das hat uns neugierig gemacht und da haben wir uns einen schenken lassen.
3: Das erste Mal heute und ich denke, ich werde wahrscheinlich eher sitzen bleiben, anstatt aufstehen.
1: Haben Sie wenigstens Schwimmwesten hoffentlich dabei?
2: Selbstredend, sogar automatisch aufblasende. Wir haben alles abgesichert.
1: Ich stehe jetzt gerade mit Michael Frahling hier auf einem Steg mitten auf dem Sorpesee und zwar am Wuhu. Was ist das genau?
4: Wuhu, das ist ein Outdoor-Zentrum. Hier gibt es einen Klettergarten, wie Sie sehen. Wir bieten hier Kanadier-Touren an, E-Bike-Touren, Team-Challenge, Team-Adventure, Bogenschießen.
1: Was ist so immer das Highlight oder das Beliebteste hier?
4: Der Hochseilklettergarten da vorne. Also das ist so das Highlight, was die Kinder hier erleben können.
1: Hier wird gerade ein Floß gebaut aus Baumstämmen. Eine Schulklasse ist hier. Und wie läuft's?
5: Jetzt haben wir doch eine ganz gute Idee. Und jetzt müssen wir noch gleich hier die Kanister darunter tun, damit das auch wirklich schwimmt und wir nicht im Wasser sitzen.
1: Essen, Trinken, auch das ist hier am Sorpesee kein Problem. Rund um den See gibt es hier zahlreiche Restaurants, Bars und Cafés. Und ich sitze jetzt hier bei einem Griechen im Restaurant Meilenweit. Was gibt es hier alles Schönes zu essen?
6: Das ist der Gyros und die verschiedenen Variationen von dem Fleisch, welche bieten wir den Gästen. Aber nicht nur, wir haben noch Pizza, Schnitzel und Pasta.
1: Soweit unsere Eindrücke vom Sorpesee, der tiefste See im Sauerland mit über 50 Metern. Und für alle Action-Liebhaber gibt es hier einiges zu tun. Man kann sich Boote ausleihen, es gibt das Strandbad, man kann mit dem Fahrrad um den See fahren, man kann wandern und man kann hier auch übernachten. Es gibt nämlich den mehrfach ausgezeichneten Nordic Ferienpark und hier kann man sogar in Baumhäusern übernachten. Also Daumen hoch für den Sorpesee.
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0: Das Wetter.
1: Es ist immer noch sehr warm. Auch in der Nacht bleibt es recht mild bei Tiefstwerten zwischen 18 und 23 Grad. Morgen steigen die Temperaturen dann wieder auf bis zu 37 Grad. Dazu ist es bewölkt und größtenteils trocken. Nur am späten Nachmittag, Abend können sich ganz vereinzelt Hitzegewitter bilden. Am Freitag wird es dann nicht mehr ganz so super heiß.
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1: Wir schauen auf die Autobahn. A2 Dortmund-Hannover. Hier gab es einen Unfall und es staut sich zwischen Herzebrock, Klarholz und Reda-Wiedenbrück auf 3 Kilometern. 50 Minuten steht ihr da mindestens. A4 Köln-Aachen. Hier staut es sich zwischen Köln-Klettenberg und Kreuz-Köln-West auf 1 Kilometer. Gute 20 Minuten müsst ihr da mehr einrechnen. Und A46 Heinsberg-Wuppertal zwischen Neuss-Udesheim und Düsseldorf-Wersten. 1 Kilometer Stau, 6 Minuten plus.
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1: Ich bin Natascha Wittmark. Ganz entspannt geht es jetzt hier weiter durch diesen noch immer heißen Mittwochabend mit Alex Warren, seiner Gitarre und Ordinary.
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0: Dua Lipa mit Houdini. Schönen Mittwochabend. Oh, ist immer noch heiß, ne? Es wäre ja gut, wenn man bei den Temperaturen beruflich was mit Wasser machen würde, ne? Bademeister zum Beispiel. Würde man vielleicht denken, aber auch Bademeister, die schwitzen bei den heißen Temperaturen. Vielleicht sogar ein bisschen mehr als wir, weil da haben sie wirklich viel zu tun. Kerstin ist Bade- bzw. Schwimmmeisterin, wie es richtig heißt. Sie liebt ihren Job, aber sie sagt, es ist auch schon sehr anspruchsvoll.
1: Du passt auf die Leute auf, du kannst sie nicht im Stich lassen. Also du musst die ganze Zeit immer dabei sein, immer die Aufmerksamkeit haben. Die Konzentration ist halt auch sehr wichtig. Auch diese 8 Stunden oder je nachdem, wie lange der Dienst geht. Da kannst du dich nicht einfach ablenken lassen und einfach Kaffee trinken gehen oder so.
0: Nee, weil es gibt immer irgendwas zu tun. Über Langeweile kannst du sich wirklich nicht beschweren.
1: Das Becken ist voll. Du hast auch Badegäste, die zum Beispiel nicht duschen gehen oder solche Sachen. Oder viele Nichtschwimmer, die unbeaufsichtigt sind, einfach im Wasser. Die Eltern sitzen auf der Wiese, spielen mit dem Handy und passen nicht auf. Und das hast du dann auch mit dazu.
0: Ja, besonders auf Kinder, da müssen Kerstin und ihre Kolleginnen und Kollegen aufpassen, weil die Eltern manchmal nicht so richtig bei der Sache sind oder denken, es passt ja der Bademeister bzw. die Bademeisterin auf.
1: Also mit Sicherheit denken das einige. Oder ganz oft hört man auch einfach, mein Kind kann ja schwimmen. Oder der Bruder passt auf, der vielleicht 2 Jahre älter ist. Das ist auch keine gute Lösung.
0: Nee, auf keinen Fall. Aber im Notfall sind sie dann ja zum Glück da, die Schwimmmeister. Wenn wir morgen wieder bei, was kriegen wir? 37 Grad uns abkühlen gehen im Freibad.
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1: Ich bin Thomas Bleskin. Bundespräsident Frank-Walter Steinmeier hat 3 neue Regierungsmitglieder ernannt. Steffen Bilger übernimmt das Verkehrsministerium, Carsten Linnemann das Gesundheitsressort und Nina Wagen das Kanzleramt. Die 3 neuen Minister sind damit im Amt, müssen ihren Amtseid vor dem Bundestag aber später ablegen.
2: Das soll nach der Sommerpause Anfang September passieren. Bundespräsident Steinmeier kritisiert das und auch andere Experten sehen das Vorgehen der Bundesregierung rechtlich durchaus kritisch. Allerdings müssten andernfalls alle 630 Bundestagsabgeordnete extra aus dem Urlaub nach Berlin gerufen werden, ein kostspieliges Unterfangen. Bei der Ernennung mahnte der Bundespräsident weitere Reformen an und rief auf, mutig zu sein. Die Belastungsprobe sei groß, so Steinmeier, aber die Entschlossenheit, sie zu bewältigen, sei größer. Tanja Wagner, Nachrichtenredaktion.
1: Der bisherige Kanzleramtschef Thorsten Frey ist zum neuen Vorsitzenden der Unionsfraktion im Bundestag gewählt worden. Der CDU-Politiker erhielt nach Angaben aus der Fraktionssitzung knapp 92% der Stimmen und folgt auf Jens Spahn. Der Unmut über die Personalentscheidungen von Bundeskanzler Friedrich Merz schlug sich damit nicht im Ergebnis nieder. Die öffentliche Verschuldung ist im vergangenen Jahr auf den Rekordstand von fast 2,7 Milliarden Euro gestiegen. Das entspricht nach Angaben des Statistischen Bundesamts einer Pro-Kopf-Verschuldung von etwa 32.000 Euro.
3: Öffentliche Verschuldung meint die Schulden, die Bund, Länder, Gemeinden und Sozialversicherungen beim sogenannten nicht öffentlichen Bereich haben, also beispielsweise bei Kreditinstituten. In all diesen Bereichen, außer der Sozialversicherung, sind die Schulden gestiegen. Beim Bund um etwa 6%, bei den Ländern um gut 3%. Nur in Rheinland-Pfalz, NRW und Berlin ist die Pro-Kopf-Verschuldung zurückgegangen. Den stärksten Anstieg gab es bei den Gemeinden und Gemeindeverbänden. Hier sind die Schulden im vergangenen Jahr um gut 15,5% nach oben geklettert. Fiona Reinhardt, Nachrichtenredaktion.
1: Ein Airbus A350 hat bei einem Testflug einen neuen Langstreckenrekord aufgestellt. Die Maschine flog ohne Zwischenlandung mehr als 23.000 Kilometer von Melbourne nach Toulouse und war dabei 24 Stunden und 24 Minuten in der Luft. Der Flug gehört zum Ultralangstreckenprojekt der australischen Gesellschaft Qantas. Sie will ab Oktober 2027 erstmals nonstop von Sydney nach London fliegen. Und das waren die Nachrichten mit Thomas Bleskin.
4: Das Wetter.
5: Es bleibt trocken heute Nacht. Morgen geht's dann so sommerlich freundlich und heiß weiter wie heute. Die Temperaturen steigen auf bis zu 37 Grad. Dazu ist es bewölkt. Am späten Nachmittag, Abend können sich ganz vereinzelt Gewitter bilden, teils auch mit Sturmböen und Hagel dabei. Größtenteils bleibt's aber auch dann trocken.
4: NRW Verkehr.
5: Nach einem Unfall auf der A2 Dortmund-Hannover staut es sich zwischen Herzebrock-Klarholz und Reda-Wiedenbrück auf 4 Kilometern. Eine knappe halbe Stunde steht ihr da. A4 Köln-Aachen zwischen Köln-Klettenberg und Kreuz Köln-West staute sich auf 1 Kilometer. Da dauert es auch eine halbe Stunde länger. Und A46 Heinsberg-Wuppertal zwischen Neuss-Udesheim und Düsseldorf-Holthausen. 3 Kilometer Stau, eine Viertelstunde kommt obendrauf.
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5: So, gleich habe ich was Frisches für euch von Tampa City, Self-Aware. Vorher springen wir hier noch in die 90er. Das ist Torn für euch. Ich bin Natascha Wittmark. Einen schönen Mittwochabend.

0: Morgen wieder 37 Grad, ne? Aber ihr könnt ja ins Kino flüchten, das ist auf jeden Fall immer gut gekühlt da. Und euch Tom Holland angucken. Der macht sich in diesen Tagen ja selbst Konkurrenz. Ich meine, gerade ist der Schauspieler noch als Odysseus Sohn zu sehen in Christopher Nolans Die Odyssee. Da gibt es ihn jetzt noch einmal in seiner Paraderolle. Tom Holland ist nämlich wieder Spider-Man-Filmexperte Jörg Albrecht.
1: Ja, und das in 10 Jahren zählt man auch seine Auftritte in den Avengers-Filmen mit dazu. Bereits zum 7. Mal. Nicht ohne Grund heißt dieses neue Abenteuer Spider-Man Brand New Day, denn für Spidey alias Peter Parker ist es ein kompletter Neubeginn, nachdem Doctor Strange ja im letzten Film mit einem Zauber dafür gesorgt hat, dass niemand mehr weiß, wer unter der Spider-Man-Maske steckt.
2: Ich werde kommen und euch finden. Und dann werde ich alles erklären.
3: Das will ich dir auch raten. Ich liebe dich. Warte, sag es mir, wenn du mich wieder siehst.
1: Ach, wenn das mal so einfach wäre. Auch auf der Festplatte seiner großen Liebe MJ ist Peter Parker gelöscht. Also muss Peter MJ noch mal neu kennenlernen, um sie zurückzugewinnen.
4: Schöne Blumen.
2: Oh, die sind ein Einzugsgeschenk.
4: Ich bin MJ.
2: Ich bin nur Nachbar von gegenüber.
4: Ein freundlicher Nachbar.
0: Ja, so ein Superheld hat es aber auch nicht leicht. Zumal ja bestimmt auch noch ein neuer Gegenspieler auf ihn wartet.
1: Es ist eine Gegenspielerin, die ist im Marvel-Universum keine Unbekannte. Mehr verrate ich jetzt aber nicht. Nur ausgerechnet jetzt, da drohen Spidey seine Kräfte abhanden zu kommen. Vielleicht kann da ja ein anderer alter Bekannter helfen.
2: Dr. Banner?
5: Kein Banner. Nur Hulk.
1: Mit Spider-Man Brand New Day ist Marvel wieder in der Spur. Wie die Story mit Peter Parker weitergeht, das ist immer noch interessanter und emotionaler als die vielen eher vergeblichen Versuche, mit neuen Superhelden die nächsten Phasen im Marvel Cinematic Universe einzuläuten. Das Kino hat definitiv seinen nächsten Mega-Hit.
0: Spider-Man Brand New Day läuft diese Woche neu im Kino an. Danke, Jörg Albrecht.
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0: Das Wetter.
1: Es bleibt trocken in der Nacht. Morgen ist es wieder sommerlich heiß bei 32 bis 37 Grad in der Spitze. Es sind mehr Wolken unterwegs als heute. Die schieben sich immer mal vor die Sonne. Und am Abend sind Hitzegewitter nicht ganz ausgeschlossen. Größtenteils bleibt es aber trocken. Am Freitag gehen die Temperaturen dann wieder etwas runter.
0: NRW Verkehr.
1: Auf der A2 Dortmund-Hannover staut es sich zwischen Herzebrock-Klarholz und Reda-Wiedenbrück auf 2 Kilometer nach einem Unfall. Es ist nur ein Fahrstreifen frei. Gute 30 Minuten dauert da länger. Und auf der A4 Köln-Aachen staut es sich zwischen Köln-Klettenberg und dem Kreuz Köln-West auf 1 Kilometer. Da dauert es gute 20 Minuten länger.
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1: So, und wir springen direkt wieder in unseren besten Mix. Samba habe ich jetzt für euch mit Homewrecker. Sehr geile Nummer. Ich bin Natascha Wittmark. Einen schönen

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Golden. Sommer aus dem letzten Jahr von Hunter Hex. Funktioniert auch dieses Jahr noch sehr gut, ne? Mit diesem pompösen Ende. So, wir schauen auf Kinoneuheiten diese Woche.

0: Mit unserem Filmexperten Jörg Albrecht. Vorhin hat er uns schon den neuen Spider-Man vorgestellt, A Brand New Day. Jetzt geht es um eine Komödie, den Film The Invite.
1: Ja, und der erinnert von der Konstellation an Filme wie Der Vorname oder auch Das perfekte Geheimnis. Zwei Paare, die im selben Haus wohnen, treffen sich zum Abendessen. Man will sich besser kennenlernen.
2: Wir würden gerne etwas mit euch besprechen.
3: Wir würden auch gerne etwas mit euch besprechen.
1: Überraschung, die Nachbarn von oben, die ziemlich laut sind beim Sex, könnten sich einen flotten Vierer vorstellen.
2: Nur um das klarzustellen. Du, sie und ich.
3: Ja.
2: Ich auch.
3: Ja, du auch.
1: Penelope Cruz, Edward Norton, Seth Rogen und Olivia Wilde spielen das großartige Quartett in einem wirklich lustigen Film über Partnertausch und Ehefrust.
0: Und den könnt ihr euch diese Woche neu im Kino anschauen. The Invite.
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1: Ich bin Uli Reitinger. 11 Tage nach dem Rücktritt von Unionsfraktionschef Spahn hat Bundeskanzler Merz den wesentlichen Teil seines Personalumbaus abgeschlossen. Die Unionsfraktion wählte in einer Sondersitzung den bisherigen Kanzleramtschef Thorsten Frey zum neuen Vorsitzenden mit dem für viele überraschend guten Ergebnis von rund 92%.
2: Vorher nannte Bundespräsident Steinmeier 3 neue Minister. Merz zeigte sich trotz massiver Kritik, vor allem über die Art und Weise der Entlassung von Verkehrsminister Schnieder, zufrieden mit der Neuaufstellung von Regierung, Partei und Fraktion. Er erwartet sogar einen neuen Impuls, der ist aus Unionssicht auch nötig, zumal im Herbst 3 wichtige Landtagswahlen anstehen. CSU-Chef Söder konnte sich einen Seitenhieb Richtung Merz nicht verkneifen. Er fordert mehr Tempo bei den Reformen der schwarz-roten Koalition. David Riemer, Nachrichtenredaktion.
1: Von einer Hitzewelle und kräftigem Wind angeheizte Brände greifen in Südeuropa um sich und stellen Feuerwehrkräfte und die Bevölkerung vor eine extreme Herausforderung. In Frankreich konzentrieren sich die Einsatzkräfte darauf, das Wiederaufflammen der einigermaßen eingegrenzten Waldbrände zu verhindern.
3: Es ist enorm heiß in Westfrankreich. Die Temperaturen liegen bei bis zu 41 Grad, die Luft ist trocken und es windet. Die Feuerwehr bangt daher, dass der riesige Brand bei Bordeaux weiter um sich greifen könnte. Die Kräfte vor Ort sind weiter im Dauereinsatz. Mit dabei sind auch 40 Soldaten der Bundeswehr. Mit 2 Löschhubschraubern werfen sie immer wieder riesige Mengen Wasser über den Flammen ab. Sollte der Brand noch lange anhalten, könnten auch aus Deutschland noch länger Helfer vor Ort sein. Aus Bordeaux, Rachel Sommer.
1: Die Bundesregierung hat eine Reform des Erneuerbare-Energien-Gesetzes und ein neues Netzpaket auf den Weg gebracht. Für neue, kleine Solaranlagen auf Hausdächern soll es ab 2027 keine dauerhafte Förderung mehr geben. Umweltverbände und Grüne warnen vor einer Schwächung der Energiewende. Industrie und kommunale Unternehmen begrüßen die Pläne grundsätzlich. Ein Airbus A350 hat bei einem Testflug einen neuen Langstreckenrekord aufgestellt. Die Maschine flog ohne Zwischenlandung mehr als 23.000 Kilometer von Melbourne nach Toulouse und war dabei 24 Stunden und 24 Minuten in der Luft. Der Flug gehört zum Ultralangstreckenprojekt der australischen Gesellschaft Qantas. Sie will ab Oktober 2027 erstmals nonstop von Sydney nach London fliegen. Das waren die Nachrichten mit Uli Reitinger.
4: Das Wetter.
5: Es bleibt trocken heute Nacht. Morgen wird es dann wieder sommerlich heiß bei 32 bis 37 Grad in der Spitze. Es sind mehr Wolken unterwegs als heute. Die schieben sich immer mal vor die Sonne. Und am Abend sind Hitzegewitter nicht ganz ausgeschlossen. Größtenteils bleibt es aber trocken.
4: NRW Verkehr.
5: Wir schauen auf die Autobahn A2 Dortmund-Hannover. Hier staut es sich nach einem Unfall zwischen Herzebrock-Klarholz und Reda-Wiedenbrück auf 1 Kilometer. Gute 20 Minuten dauert es da länger. Da ist nur ein Fahrstreifen frei. Und auf der A4 Köln-Aachen staut es sich zwischen Köln-Klettenberg und Kreuz Köln-West auf 1 Kilometer. Da müsst ihr 20 Minuten mehr einrechnen.
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5: Kurz nach 10 ist es. Ich bin Natascha Wittmark. Einen schönen Abend zusammen jetzt hier mit Bibi Rexha, New Religion.

0: Die Bloodhound Gang. So, jetzt packen wir hier große Gefühle aus. Und zwar mit Jack Dean, ein Newcomer aus Großbritannien, Mitte 20. Hat sich das Songschreiben, Komponieren und auch das Spielen mehrerer Musikinstrumente selbst beigebracht. Also er ist mit voller Leidenschaft dabei. Und er bringt auch sehr viel Leidenschaft in seine Musik. Mercy hört ihr jetzt. Und das ist sowas wie ja eine Entschuldigung an sein engeres Umfeld. Er bittet darin nämlich um Geduld und Erbarmen, um sein Leben zu ordnen. Das war wohl so ein bisschen chaotisch und er hat die nicht so gut behandelt, da seine Mitmenschen. Please have a little mercy on me, singt er. Man muss sagen, fleht er. Also er gibt wirklich alles. Ich weiß nicht, wie sein Umfeld reagiert hat auf diesen Song, aber ich sag euch, ich hätte ihm alles verziehen.
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0: Das Wetter.
1: Es bleibt recht mild heute Nacht bei Tiefstwerten zwischen 18 und 23 Grad. Morgen steigen die Temperaturen dann wieder auf bis zu 37 Grad. Dazu ist es bewölkt und größtenteils trocken. Nur am späten Nachmittag, Abend können sich ganz vereinzelt Hitzegewitter bilden.
0: NRW Verkehr.
1: Es gab einen Unfall auf der A59 Köln-Bonn zwischen dem Dreieck Köln-Heumer und Köln-Rath. Bitte bildet da eine Gasse für die Rettungs- und Einsatzfahrzeuge.
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1: So, wir hüpfen direkt wieder rein hier in unseren besten Mix am Mittwochabend. Da bekommt ihr jetzt 3 Songs am Stück. Mit dabei was Frisches von Martin Garrix und Ed Sheeran, Repeat It. Der geht sehr gut nach vorne, deshalb noch was Ruhiges davor. Evanescence, Bring Me to Life. Und den Anfang macht ein Sommerhit, weil wir sind ja im Sommer.

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0: Madonna mit Material Girl hier am Mittwochabend. Ja, ab heute wird es wieder laut in Schleswig-Holstein. Das Wacken Open Air startet, eines der größten Heavy-Metal-Festivals der Welt. Ist ja oft genug heftigen Witterungen ausgesetzt gewesen in der Vergangenheit, aber gehört ja auch mittlerweile auch irgendwie dazu, ne?
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2: Alles, was lange Haare und schwarze Klamotten hat, ist jetzt auf dem Weg in den Norden. Wacken Open Air, der Metal-Acker. Im Matsch sind alle gleich. Ja, das ist kein Ort, das ist ein Gefühl. Obwohl eigentlich eher ein Aggregatzustand, ne? Flüssig oder fest, es gibt ja immer nur die zwei Extreme. Entweder ist es so trocken und der Boden so knüppelhart, dass der Moshpit aussieht wie die Szene aus König der Löwen, wo 10.000 Gnus durch die Savanne brettern. Da hängt Feinstaub über Schleswig-Holstein, dass du meinst, es wären Smogbilder aus Delhi in Indien. Ja, da kriegst du beim Headbang eine richtige Staublunge. Aber keine Sorge, normalerweise regnet's ja. Und dann schwimmst du halt 4 Tage im Schlammbad. Wacken wird zum Metal-Moor-Gebiet und der Boden zum gummistiefelfressenden Ungeheuer. Aber ist ja alles nichts, was eine warme Palette Dosenbier nicht vergessen machen kann. Obwohl immer dran denken, Schlamm vergeht, Erinnerungen bleiben.
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1: Ich bin Uli Reitinger. Nach dem Rücktritt von Jens Spahn ist der Personalumbau der Union weitgehend abgeschlossen. Thorsten Frey wurde mit knapp 92% zum neuen Vorsitzenden der Bundestagsfraktion gewählt. Bundespräsident Steinmeier ernannte zudem Nina Warken zur Kanzleramtschefin, Carsten Linnemann zum Gesundheitsminister und Steffen Bilger zum Verkehrsminister. Bundeskanzler Merz zeigte sich trotz anhaltender Kritik zuversichtlich, dass von der Neuaufstellung neue Impulse ausgehen. Wirtschafts- und Energieministerin Reiche plant einen Kurswechsel in der Energiepolitik. Das Kabinett hat grundlegende Reformen dazu nun auf den Weg gebracht, mit Konsequenzen auch für die privaten Haushalte.
2: Mehr finanzielle Eigenverantwortung für die erneuerbaren Energien und ein Netzpaket sollen helfen, die hohen Stromkosten am Wirtschaftsstandort Deutschland zu senken. Es muss Schluss sein mit dem Rundum-Sorglos-Paket, sagt Reiche. Sie will den Ausbau von Ökostrom und Netzen besser aufeinander abstimmen und Fördermittel sparen, auch bei den Solaranlagen auf dem Hausdach oder den Balkonkraftwerken. Das kommt vor allem bei der Branche schlecht an, die Arbeitsplätze und Investitionen gefährdet sieht. Die Industrie dagegen begrüßt die Pläne. Tanja Wagner, Nachrichtenredaktion.
1: Mit stellenweise fast 40 Grad steht Deutschland morgen der heißeste Tag der aktuellen Hitzewelle bevor. Selbst an den Küsten steigen die Temperaturen auf über 30 Grad. Dazu drohen Sturm oder sogar Orkanböen und örtlich starke Gewitter, eine explosive Mischung.
3: Hohe Temperaturen und schwüle Gewitterluft. Meteorologen sprechen von einer extrem starken Wärmebelastung. Vor allem Menschen mit Kreislaufproblemen leiden. Auch für ältere Menschen ist die Wetterlage gefährlich. Der Deutsche Wetterdienst empfiehlt, direkte Sonne nach Möglichkeit zu meiden, ausreichend Wasser zu trinken und die Innenräume kühl zu halten. Wer Abkühlung in Wäldern sucht, sollte den Rückweg antreten, sobald sich erste Gewitterboten ankündigen. Das gilt auch für schattige Bereiche unter Bäumen an Badeseen. Diana Kramer, Nachrichtenredaktion.
1: Wegen eines außer Kontrolle geratenen Waldbrands auf Kreta wird der Ferienort Arja Galina evakuiert. Medienberichten zufolge sind rund 6000 Urlauber betroffen. Stürmischer Wind treibt die etwa 15 Kilometer lange Feuerfront voran und zwang Löschfahrzeuge und Hubschrauber zum Abbruch ihrer Einsätze. Zwei Feuerwehrleute kamen ums Leben, nachdem sie im dichten Rauch die Orientierung verloren hatten.
4: Das Wetter.
5: Mit Tiefstwerten zwischen 18 und 23 Grad bleibt es heute Nacht ziemlich mild. Morgen steigen die Temperaturen dann auf 32 bis 37 Grad in der Spitze. Dazu ist es bewölkt und meist trocken. Nur am späten Nachmittag können sich ganz vereinzelt Hitzegewitter bilden mit Sturmböen und Hagel.
6: NRW Verkehr.
5: Es staut sich ein bisschen auf der A3 Köln-Frankfurt zwischen Lohmar Nord und Lohmar. Auf einem Kilometer, 2 Minuten dauert es da länger. Und es gab einen Unfall auf der A59 Köln-Bonn zwischen dem Dreieck Köln-Holmar und Köln-Rath. Da geht es jetzt auch ein bisschen langsamer voran. 4 Minuten müsst ihr etwa mehr einrechnen.
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5: Natascha Wittmark hier, hallo zusammen an diesem sehr späten Mittwochabend. Neue Musik von Mark Atlas habe ich gleich für euch. You Against My Love. Spiele ich euch direkt nach den Imagine Dragons. On top of the world.

0: Leonie mit Don't Worry war das. Habt ihr euch schon Tickets fürs Comedy Camp jetzt im Herbst gesichert? Je nachdem, wo ihr hingeht, stehen ja andere Comedians auf der Bühne. Findet ihr alles auf unserer Homepage. Der erste Termin ist am 4. Oktober in Bergheim und da könnt ihr den hier unter anderem sehen.
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3: Es gibt ein paar Sachen, die gibt es in Kolumbien so nicht. Zum Beispiel Sauna macht man da nicht. Wusste ich aber nicht. Und als wir noch nicht so lange zusammen waren, habe ich gedacht, die machen mir aber eine Freude und fahren mit ihr ins Mediterranäer. Großer Fehler. Wir kommen da an. Ich hatte ihr nicht gesagt, was das ist. Ich habe gesagt, wir gehen schwimmen. Aber ich habe halt nicht erwähnt, dass das halt gleichzeitig auch einen Sauna- und Thermenbereich hat. Und zwar gemischt geschlechtlich. Und wir stehen da in der Umkleide neben uns wie so ein Kölscher Opa. Kam rein so. Und ich glaube, sie war schon irritiert, dass jetzt überhaupt getrennt, also nicht getrennt geschlechtlich umgezogen wird. Aber als er dann wirklich voller Begeisterung alles runterzog, so flumm. Und der Herr hatte wirklich heilige Klöten, die fielen direkt auf die Knie. Und sie guckt nur und sagt, oh mein Gott, ich habe noch nie gesehen Pipi von Mann, den ich nicht liebe.
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0: Das Wetter.
1: Es bleibt trocken heute Nacht. Morgen geht's dann so sommerlich freundlich und heiß weiter wie heute. Die Temperaturen steigen auf bis zu 37 Grad. Dazu ist es bewölkt. Am späten Nachmittag, Abend können sich ganz vereinzelt Gewitter bilden. Teils auch mit Sturmböen und Hagel dabei. Größtenteils bleibt's aber auch dann trocken.
0: NRW Verkehr.
1: Das geht schnell. Da ist alles frei. Es gibt keine Meldungen. Gute Fahrt.
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1: Ja, ich weiß, für uns ist die WM dieses Jahr nicht so gut verlaufen, ne? Aber Shakira und Burna Boy, die kommen trotzdem gut.

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0: Der Mittwochabend ist fast zu Ende, die Sonne ist weg, aber die Temperaturen, die passen auch immer noch für einen Sommersong. Deshalb gibt's jetzt auch einen. Und wenn es nach mir geht, kann das auch der Sommerhit des Jahres werden, so wie ich den rauf und runter höre. The Bowser mit Magnetic. Ich meine, da wird man ja denken, The Bowser, das ist irgendwie ein DJ aus dem Süden, weil der so nach Strandparty mit viel Sonne bei 30 Grad klingt. Aber tatsächlich kommt der Song und The Bowser aus Norwegen, beziehungsweise die drei. The Bowser ist nämlich ein Trio. Die haben sich ja vor 5 Jahren in der Schule zusammengetan und da angefangen, Musik zu machen. Damals noch norwegische Party-Songs. Jetzt sind sie ganz frisch auf Haus umgestiegen, haben schon im Februar auch tatsächlich Magnetic rausgebracht als EP. Also sie hatten wohl irgendwie so die Ahnung, dass es diesen Sommer wieder heiß und sonnig werden würde. Jetzt wird der Song nämlich überall gehört. Und ihr hört ihn jetzt auch hier bei mir. Das ist The Bowser mit Magnetic. Bitteschön.
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1: Ich bin Uli Reitinger. Der personelle Umbau in der Unionsfraktion und in der Bundesregierung ist weitgehend abgeschlossen. Die Minister Warken, Linnemann und Bilger bekamen von Bundespräsident Steinmeier ihre Ernennungsurkunden. Und die Unionsfraktion wählte Thorsten Frey mit mehr als 90% zu ihrem neuen Vorsitzenden. Kanzler Merz war nachher sichtbar zufrieden.
2: Dieser Herbst, der wird für uns sehr herausfordernd. Wir werden uns darauf vorbereiten müssen. Wir werden das tun. Die Reformen gehen weiter. Wir arbeiten daran. Und ich bin wirklich sehr zuversichtlich, dass aus dieser Fraktionssitzung heraus ein neuer Impuls kommt, eine neue Dynamik kommt und auch eine neue Anstrengung für uns alle kommt, das Land gut zu führen, unser Land in eine gute Zukunft zu führen. Und das ist die Aufgabe, die wir alle haben.
1: Die neuen Minister sollen erst Anfang September vom Bundestag vereidigt werden. Sie sind trotzdem jetzt schon im Amt. Wegen einer neuen Hitzewelle kämpft die Feuerwehr in den Waldbrandgebieten in Frankreich und Spanien unter Hochdruck gegen ein Wiederaufflammen der Feuer. Inzwischen können Zehntausende Evakuierte in beiden Ländern in ihre Häuser zurückkehren.
3: An der französischen Atlantikküste sorgen enorme Trockenheit, Wind und Temperaturen von über 40 Grad weiter für große Gefahr. Rund 2200 Feuerwehrleute sind dort weiter im Einsatz. Und in Spanien wurden Evakuierungen und Ausgangsbeschränkungen für 19 Ortschaften aufgehoben. Die Behörden warnen wegen der vierten Hitzewelle des Sommers aber vor einer verfrühten Entwarnung. Sorgen bereitet außerdem ein Waldbrand in der Provinz Castellón im Osten Spaniens, wo die Flammen weiter außer Kontrolle sind. David Riemer, Nachrichtenredaktion.
1: Nach dem islamistischen Anschlag am Rande des Christopher Street Days in Berlin stellt Familienministerin Prien den Ländern mehr Geld für Angebote gegen Radikalisierung in Aussicht. Konkret geht es um 5 Millionen Euro aus dem Förderprogramm Demokratie leben, die bisher nicht dafür vorgesehen waren. Bei dem CSD-Anschlag hatte ein Islamist eine Frau tödlich und etwa 30 weitere Menschen teils lebensgefährlich verletzt. BMW legt als letzter deutscher Autokonzern ein großes Stellenabbauprogramm auf. Weltweit sollen rund 8000 Jobs wegfallen. Der Stellenabbau soll in Deutschland über natürliche Fluktuation und ein Abfindungsprogramm auf freiwilliger Basis erfolgen. Da mehr als die Hälfte der knapp 154.000 BMW-Mitarbeiter in Deutschland tätig ist, ist es wahrscheinlich, dass am Ende auch mehr als die Hälfte der betroffenen Jobs auf Deutschland entfällt.
4: Das Wetter.
5: Sternenklar diese Nacht. Temperaturen ganz angenehm bei 18 bis 23 Grad. Morgen geht's dann erstmal freundlich weiter. Es bleibt sehr warm. Am Nachmittag kann es dann Schauer und Gewitter geben.
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6: A57 Krefeld-Köln zwischen Dormagen und Köln-Worringen. 1 Kilometer Stau. Wir wünschen allen unterwegs gute Fahrt.
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5: Hallo zusammen. Claudia Löhr ist hier, die Toten Hosen gleich für euch. Nur nach vorn und das hier ist Taylor Swift. Up Light. Kommt gut durch diese Nacht. Hallo zusammen.

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0: So, der bringt einer wirklich nach vorne um diese Uhrzeit. Die Toten Hosen nur nach vorne. Sommerferien, wir sind mittendrin. Ist ja eigentlich auch immer Sommerlochzeit, ne? Normalerweise gibt es immer so ein Sommerlochtier, aber was soll ich sagen? Normalerweise halt, ne?
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4: Was ist eigentlich aus dem guten alten Sommerlochtier geworden? Ja, früher konntest du dich darauf verlassen, dass um diese Zeit irgendwo ein Krokodil, eine Riesenschildkröte oder wenigstens ein 5 Meter langer Wels seinen Kopf aus irgendeinem Silbersee streckt. Und dieses Jahr nix. Normalerweise kommt wenigstens Michel Hunziker Ende Juli mit einem neuen Stelzbock um die Ecke und lässt sich ganz zufällig beim Baden vom Paparazzi erwischen. Ja, ist auch außer Mode gekommen, wa? Naja, komm, die Gute wird auch nicht jünger. Wer weiß, wofür es gut ist. Ich rufe sie gleich mal an. Aber so ganz ohne Sommerlochtier geht's doch auch nicht. Ich habe schon überlegt, ob ich mir nicht das Therapiepony hier von der Caritas ausleihe und damit nackt durchs Kanzleramt reite. Das wäre ein Sommerlochthema, oder? Aber ist es das wert? Ich muss im Herbst wieder auf Tour und bis dahin wäre ich aus der Urhaft noch nicht wieder raus.
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0: Das Wetter.
1: Es bleibt klar heute Nacht, relativ mild bei 18 bis 23 Grad. Morgen bleibt es dann erstmal trocken. Wir starten freundlich in den Donnerstag. Später kann es einen Regenschauer geben. Zum Teil ist auch mal Hagel und Gewitter mit dabei. Ab Freitag dann nicht mehr ganz so heiß, aber es bleibt freundlich.
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2: A1 Dortmund-Münster zwischen Hamm-Bergkamen und Hamm-Bockum-Werne. Dichter Verkehr, 10 Minuten Zeitverlust. Und A57 Krefeld-Köln zwischen Dormagen und Köln-Worringen. 1 Kilometer stockender Verkehr. Wir wünschen allen unterwegs gute Fahrt.
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1: Der großartige Donald Duck. Wer kennt ihn nicht? Der treibt sich im Moment hier bei uns im Ruhrgebiet rum. Ja. Wieso, warum, weshalb? Die Hintergründe hört er gleich hier bei mir. Claudia Löß hier. Hallo zusammen.
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0: Teddy Swims ist das für euch? Gleich gibt's ganz neue Musik von Jennifer Lopez und David Guetta. Zusammen einen Song rausgebracht, Save Me Tonight. Und wie cool ist das hier, bitteschön? Es gab jetzt einen Langstreckenrekord mit einem Airbus 350. Der ist erstmals ohne Unterbrechung von Australien nach Frankreich geflogen. Nonstop, 24 Stunden, 24 Minuten ohne Zwischenlandung. Was ich so cool finde, für die Crew hieß das also quasi, die sind vom Winter in den Sommer geflogen. Die haben 2 Ozeane und 3 Kontinente überquert. Und die haben auf einem einzigen Flug gleich 2 Sonnenaufgänge und 2 Sonnenuntergänge erlebt. Also, ob der Flug ins Guinness-Buch der Rekorde aufgenommen wird oder nicht, das ist noch nicht klar. Aber Millionen Menschen haben den Flug auf jeden Fall live im Netz verfolgt.
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1: Ich bin Uli Reitinger. 11 Tage nach dem Rücktritt von Unionsfraktionschef Spahn hat Bundeskanzler Merz den wesentlichen Teil seines Personalumbaus abgeschlossen. Die Unionsfraktion wählte in einer Sondersitzung den bisherigen Kanzleramtschef frei zum neuen Vorsitzenden mit dem für viele überraschend guten Ergebnis von rund 92%.
2: Vorher ernannte Bundespräsident Steinmeier 3 neue Minister. Merz zeigte sich trotz massiver Kritik, vor allem über die Art und Weise der Entlassung von Verkehrsminister Schnieder, zufrieden mit der Neuaufstellung von Regierung, Partei und Fraktion. Er erwartet sogar einen neuen Impuls, der ist aus Unionssicht auch nötig, zumal im Herbst 3 wichtige Landtagswahlen anstehen. CSU-Chef Söder konnte sich einen Seitenhieb Richtung Merz nicht verkneifen. Er fordert mehr Tempo bei den Reformen der schwarz-roten Koalition. David Riemer, Nachrichtenredaktion.
1: Der neue Verkehrsminister Steffen Bilger ist optimistisch, den Zustand der Verkehrsträger mit den neuen Infrastrukturmilliarden verbessern zu können. Das gehe aber nicht sehr schnell und nicht ohne Unannehmlichkeiten, sagte Bilger im ZDF-Heute-Journal.
3: Ich kann keine Wunder versprechen, weil Infrastruktur schon auch Zeit braucht. Aber natürlich muss es jetzt auch mit den Möglichkeiten, die wir durch die Infrastrukturmilliarden haben, schnell und spürbar besser werden. Aber es wird seine Zeit brauchen. Gerade wenn wir jetzt viel in die Infrastruktur investieren, dann bedeutet das auch Baustellen. Das bedeutet Behinderung, das bedeutet im Bahnbereich dann auch leicht Verspätungen.
1: Der neue Verkehrsminister Steffen Bilger. Deutschlands Verbraucher müssen sich nach dem Auslaufen des Tankrabatts auf höhere Teuerungsraten einstellen. Nach dem Rückgang auf 2,3% im Juni dürfte die Inflation im Juli laut Volkswirten gestiegen sein. Heute veröffentlicht das Statistische Bundesamt seine erste Schätzung. Die Bundesstatistiker veröffentlichen heute auch noch eine erste Schätzung zum Bruttoinlandsprodukt im Zeitraum April bis Juni. Der Iran-Krieg bremst die Erholung der Wirtschaft. Volkswirte rechnen für das zweite Quartal trotzdem mit einem Mini-Plus von 0,1% zum Vorquartal. Wegen eines außer Kontrolle geratenen Waldbrands auf Kreta wird der Ferienort Arya Galini evakuiert. Medienberichten zufolge sind rund 6000 Urlauber betroffen. Stürmischer Wind treibt die etwa 15 Kilometer lange Feuerfront voran und zwang Löschflugzeuge und Hubschrauber zum Abbruch ihrer Einsätze. 2 Feuerwehrleute kamen ums Leben, nachdem sie im dichten Rauch die Orientierung verloren hatten.
4: Das Wetter.
5: Wir kommen auf jeden Fall trocken durch diese Nacht. Wer jetzt noch unterwegs ist, es ist ganz angenehm. Zwischen 18 und 23 Grad haben wir es. Morgen dann wieder sehr warm. Vormittags bleibt es noch trocken. Zum Nachmittag hin kann es Schauer und Gewitter geben.
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6: Hier die aktuelle Verkehrslage. A1 Münster-Dortmund. Zwischen Münster-Hiltrup und Ascheberg. 1 Kilometer Stau. Weiterhin auf der A46 Arnsberg-Neheim. Brilon. Zwischen Freien-Nohl und Enste 5 Kilometer stockender Verkehr, 6 Minuten Verzögerung. Und zusätzlich auf der A57 Krefeld-Köln zwischen Dormagen und Köln-Worringen 1 Kilometer zähfließender Verkehr. Wir wünschen allen unterwegs gute Fahrt.
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5: Claudia Löß hier, hallo zusammen. Oh, den großen Eros Ramazzotti habe ich gleich noch für euch. Cose della Vita, was ein Kulthit. Vorher noch Michael Patrick Kelly und das ist Michael Schulte mit 5 a.m. Kommt gut durch diese

0: aus Ramazzotti und Tina Turner, Cose della Vita. Es ist natürlich ein Träumchen, jetzt in diesen Tagen bei über 30 Grad im Freibad zu sein. Für die Bademeister allerdings ist das natürlich richtig stressig. Das ist dann Fehlanzeige mit Abkühlung. Wir haben Kerstin getroffen. Die ist Bade- bzw. Schwimmmeisterin, so heißt es eigentlich richtig. Sie sagt, ja, sie liebt ihren Job, aber es ist schon auch sehr, sehr anspruchsvoll.
1: Du passt auf die Leute auf, du kannst sie nicht im Stich lassen. Also du musst die ganze Zeit immer dabei sein, immer die Aufmerksamkeit haben. Die Konzentration ist halt auch sehr wichtig. Du hast auch diese 8 Stunden oder je nachdem, wie lange der Dienst geht. Da kannst du dich nicht einfach ablenken lassen und einfach Kaffee trinken gehen oder so.
0: Die Frühschicht von Kerstin beginnt um 6 Uhr morgens und zum Job gehört natürlich längst nicht nur irgendwie am Beckenrand stehen und auf und ab zu laufen. Chemie und Bädertechnik, das ist auch ein großer Teil der Ausbildung, die dauert 3 Jahre und generell gilt volle Konzentration.
1: Das Becken ist voll, du hast auch Badegäste, die zum Beispiel nicht duschen gehen oder solche Sachen oder viele Nichtschwimmer, die unbeaufsichtigt sind, einfach im Wasser, die Eltern sitzen auf der Wiese, spielen mit dem Handy und passen nicht auf und das hast du dann auch mit dazu.
0: Ja, auf Kinder aufpassen, das ist natürlich auch wichtig für Kerstin und ihre Kolleginnen und Kollegen, weil Eltern oft einfach nicht bei der Sache sind oder sich denken, naja, der Bademeister regelt schon.
1: Also mit Sicherheit denken das einige oder ganz oft hört man auch, mein Kind kann ja schwimmen oder der Bruder passt auf, der vielleicht 2 Jahre älter ist. Das ist auch keine gute Lösung.
0: Nee, also jetzt bei über 30 Grad ist es für viele Menschen einfach richtig schön im Freibad. Für die Bademeister und ihre Teams heißt das aber viel Arbeit, sie tragen viel Verantwortung und sie werden im Moment auch dringend gesucht in den Bädern.

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1: Das Wetter.
2: Sternenklar diese Nacht. Temperaturen ganz angenehm bei 18 bis 23 Grad. Morgen geht's dann erstmal freundlich weiter. Es bleibt sehr warm. Am Nachmittag kann es dann Schauer und Gewitter geben.
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3: Hier die aktuelle Verkehrslage. A1 Münster-Dortmund zwischen Münster-Hiltrup und Ascheberg. 3 Kilometer Stau, 5 Minuten Zeitverlust. Weiterhin auf der A44 Dortmund-Kassel zwischen Soest-Ost und Erwitte-Anröchte. Dichter Verkehr, 5 Minuten Verzögerung. Und zusätzlich auf der A57 Krefeld-Köln zwischen Dormagen und Köln-Worringen. 1 Kilometer zäh fließender Verkehr. Wir wünschen allen unterwegs gute Fahrt.
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2: Die großartige Amy Winehouse habe ich jetzt für euch für diese wirklich angenehme, milde Sommernacht. Kommt gut durch, Claudia Lörs hier. Hallo. Good job, baby.

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0: Soft Cell, Tainted Love. In Wacken sind ja gestern die ganz dicken Bühnen aufgemacht worden. Das Festival läuft seit dem Wochenende, aber mittwochs wird da traditionell der Holy Ground gestürmt. Wo ich mir denke, ey, Wacken ohne Regen, ohne Matsch, was ist denn das? Aber wettertechnisch ist das ja auch da hopp oder top, ne?
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2: Alles, was lange Haare und schwarze Klamotten hat, ist jetzt auf dem Weg in den Norden. Wacken! Open Air, der Mettlacker. Im Matsch sind alle gleich. Ja, das ist kein Ort, das ist ein Gefühl. Obwohl eigentlich eher ein Aggregatzustand, ne? Flüssig oder fest, es gibt ja immer nur die zwei Extreme. Entweder ist es so trocken und der Boden so knüppelhart, dass der Moshpit aussieht wie die Szene aus König der Löwen, wo 10.000 Gnus durch die Savanne brettern. Da hängt Feinstaub über Schleswig-Holstein, dass du meinst, es wären Smogbilder aus Delhi in Indien. Ja, da kriegst du beim Headbang eine richtige Staublunge. Aber keine Sorge, normalerweise regnet's ja. Und dann schwimmst du halt 4 Tage im Schlammbad. Wacken wird zum Metal-Moor-Gebiet und der Boden zum gummistiefelfressenden Ungeheuer. Aber ist ja alles nichts, was eine warme Palette Dosenbier nicht vergessen machen kann. Obwohl immer dran denken, Schlamm vergeht, Erinnerungen bleiben.
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1: Ich bin Uli Reitinger. Die personellen Änderungen in der Regierung und Unionsfraktion sind soweit abgeschlossen. Bundespräsident Steinmeier überreichte den neuen Ministern Warken, Linnemann und Bilger ihre Ernennungsurkunden. Und Thorsten Frey wurde von der Unionsfraktion zu ihrem neuen Vorsitzenden gewählt mit knapp 92%.
2: Frey bekommt von der Bundestagsfraktion nicht die Quittung für den Unmut über Merz' Personalentscheidungen. Mehr als 90% Zustimmung gilt als gutes Ergebnis. Von seinen 13 Vorgängern starteten fast alle mit solchen Werten in ihre Amtszeiten, bis auf Friedrich Merz selbst 2022. Vor allem aus Bremen, Rheinland-Pfalz und Sachsen hatte es zuletzt viel Kritik über das Vorgehen des Kanzlers gegeben. Tanja Wagner, Nachrichtenredaktion.
1: In mehreren Regionen Frankreichs sind erneut Waldbrände ausgebrochen. Betroffen ist unter anderem das südfranzösische Departement Var. 600 bis 700 Menschen mussten evakuiert werden. Ein größerer Brand brach auch in der Nähe von Dijon aus. Wegen des Rauchs wurde die Bevölkerung aufgerufen, sich möglichst nicht draußen aufzuhalten und Türen und Fenster geschlossen zu halten. Auch in Spanien ist ein weiteres schweres Feuer ausgebrochen, in einem Nationalpark an der Grenze zu Portugal. Rund 950 Menschen aus 12 Ortschaften wurden in Sicherheit gebracht. Jetzt erwischt es auch BMW. Als letzter deutscher Autokonzern legen die Münchner ein großes Stellenabbauprogramm auf. Weltweit sollen rund 8000 Jobs wegfallen, erfuhr die Deutsche Presseagentur aus Unternehmenskreisen.
3: Wie viele der 8000 Stellen hier in Deutschland wegfallen, ist bislang nicht bekannt. Der Münchner Autobauer teilte mit, der Abbau soll über die natürliche Fluktuation und ein Abfindungsprogramm erfolgen. BMW leidet, wie auch die Konkurrenz, unter enormem Konkurrenz- und Preisdruck, vor allem durch chinesische Hersteller. Dazu kommen die US-Zölle und die Auswirkungen der Krise im Nahen Osten auf die weltweite Konjunktur. Diana Kramer, Nachrichtenredaktion.
1: Die Deutsche Bahn stellt heute ihre Halbjahresbilanz vor. Der bundeseigene Konzern fiel zuletzt nicht nur mit schwacher Pünktlichkeitsquote und maroder Infrastruktur auf, sondern auch mit schlechten Unternehmenszahlen. 2025 verzeichnete die Bahn unterm Strich einen Milliardenverlust. Operativ, also im Kerngeschäft, machte die Bahn wegen der stetig steigenden Zahl an Fahrgästen ein Plus von rund 300 Millionen Euro. Und das will man im laufenden Jahr verdoppeln.
4: Das Wetter.
5: Es bleibt klar heute Nacht, relativ mild bei 18 bis 23 Grad. Morgen bleibt es dann erstmal trocken. Wir starten freundlich in den Donnerstag. Später kann es einen Regenschauer geben. Zum Teil ist auch mal Hagel und Gewitter mit dabei. Am Freitag dann nicht mehr ganz so heiß, aber es bleibt freundlich.
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7: A57 Krefeld-Köln zwischen Dormagen und Köln-Worringen. 1 Kilometer Stau. Wir wünschen allen unterwegs gute Fahrt.
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5: Hallo zusammen, wir stellen euch in dieser Woche ja die schönsten Badeseen hier in Nordrhein-Westfalen vor. Gleich springen wir in den nächsten rein. Das ist der Freilinger See in Blankenheim. Mal sehen, vielleicht gefällt euch der ja besonders gut. Claudia Löß hier. Hallo zusammen.